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Es ist 2.

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1: Das sind unsere Themen am Donnerstagabend, 28. Mai. Auf der Südseite der zweiten Gotthardröhre wird nach einer langen Zwangspause wieder gebohrt. Kantone Schweiz und Luzern kämpfen weiter gegen Japankäfer. Mit Hunden und kleinen Kindern sollte man am Lauherzer See wegen der Blaualgen aufpassen. Ein Sportplatz in der Stadt Zug muss wegen dem Fußballlärm am Abend früher zugehen. Und die Schweizer Eishockey-Nazi will im WM-Viertelfinal den Schwedenfluch begraben.
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2: Schön ist sie nicht. Die Fahrt mit dem Auto durch den Gotthard-Strassentunnel. Aber immerhin ist sie etwa nach einer Viertelstunde wieder durch. Wie länger im Berg stecken die beiden Tunnelbohrmaschinen, die das Loch für die zweite Gotthardröhre bohren. Und wegen einem Gesteinseinbruch, der vor einem knappen Jahr passiert ist, noch einmal länger. Jetzt geht es mit dem Projekt «Zweite Gotthardröhre» wieder von beiden Seiten aus tiefer in den Berg hinein. Jana Baumgartner.
3: Fast ein Jahr lang ist die Tunnelbohrmaschine Paulina, die von Airolo aus das Loch für die zweite Gotthardröhre bohrt, stillgestanden. Das unter anderem wegen der schwierigen Geologie im Berg. Mit konventionellen Bauhilfemassnahmen, wie zum Beispiel mit Sprengungen, hat man diese Zone jetzt gesichert und zieht jetzt tiefer in den Berg hinein, sagt Eugenio Sapia, Mediensprecher vom Bundesamt für Strassen.
4: In der Zwischenzeit, die Arbeiten sind sowieso weitergegangen. Und zwar, wir haben einen Verbindungsstollen mit einer Länge von rund 270 Meter mit Sprengungen erstellt. Und wir haben eben die Ebene des Haupttunnels erreicht und eben Richtung Norden gebohrt und Richtung Bohrkopf der TBM. So, das heißt, wir haben die Arbeiten mit konventionellen Vortrieb, also Sprengungen, weitergeführt.
3: Seit 10 Tagen bohrt jetzt auch die Paulina wieder tiefer in den Berg hinein. Den Durchschlag in einem Jahr schaffen sie aber gleich nicht, sagt Eugenio Sapia, Mediensprecher vom Astra.
4: Wir sind 6-8 Monate in Verspätung, sagen wir. Aber die Arbeit der beiden Tunnelbohrmaschinen sind nicht so wichtig wie der Bau von den Ventilationszentralen, wo wir diese Arbeiten antizipieren können und den Termin von 2030 bestätigen, die Eröffnung der zweiten Röhre.
3: Insgesamt sind sie trotz Unterbruch noch im Zeitplan. Auch kostenmässig sind sie noch im Budget, sagt Eugenio Sapia vom Astra.
4: Im Moment wir haben wir ca. 20 Millionen als Direktkosten für diese neuen Arbeiten. Aber die Gesamtsumme von 2,14 Milliarden ändert sich nicht, weil diese 20 Millionen gehören zu den Reserven, die normalerweise auf einem solchen großen Projekt immer hat.
3: Nach dem Bau der zweiten Röhre ab 2030 soll die erste Röhre während 3 Jahren vollständig gesperrt und saniert werden. Der Verkehr rollt dann durch die zweite Röhre. Ab 2033 rollt dann der Verkehr durch beide Röhren, aber einspurig. Die Kapazität soll nicht erhöht werden.
2: Der Beitrag von Diana Baumgartner. Im Kanton Luzern geht der Kampf gegen den Japankäfer weiter. Letztes Jahr ist rund um die Autobahnraststätte Neukirchen eine Population von Käfern entdeckt worden. Damit sich der Japankäfer nicht weiter ausbreitet, gelten in gewissen Zonen rund um die Raststätte Neukirchen ab nächster Woche verschiedene Massnahmen, sagt Mario Kurma, Leiter vom Pflanzendienst Kanton Luzern.
5: Von Juni bis September sind zusätzliche Massnahmen aktiv im Bereich des Bewässerungsverbots oder im Bereich des Grüngutmanagements, ich sage jetzt mal Einschränkungen beim Pflanzenmaterial aus der Grünpflege. Und sonst hat man im Befallsherd Massnahmen, die vor allem darauf abzielen, dass man nicht den Käfer oder dann auch die Larven, die potenziell im Boden können vorhanden sein können, aus dem Befallsherd raus transportieren.
2: Weitere Informationen findet die Bevölkerung auf der Webseite vom Kanton Luzern. Neben dem Kanton

0: Luzern kämpft auch der Kanton Schweiz weiter gegen die Appenkäfer. Dort ist der Käfer vor zwei Jahren das erste Mal beim Lauerzensee im Naturschutzgebiet Sägel entdeckt worden. Der Appenkäfer macht in der Landwirtschaft viele Sachen kaputt. Leute im Bund kann er Schäden in Millionenhöhe verursachen. Im Lauerzensee ist eine Blaualgenart entdeckt worden. Blaualgen können für kleine Kinder oder Hunde gefährlich werden. Das, weil sie weniger Körpergewicht haben als erwachsene Menschen. In den letzten Jahren hat es in der Region neue Fälle von Hunden, die gestorben sind. Wenn ein Erwachsener Seewasser schluckt, kann ihm höchstens schlecht werden oder kann kurzfristig Magen-Darm-Probleme bekommen. Das sagt Sandro Betschart vom Amt für Gewässer vom Kanton Schweiz. In anderen Seen von der Zentralschweiz könnte es jetzt Blaualgenarten geben.
1: Die Bedingungen sind jetzt optimal und die Blaualgen, die kommen natürlich einfach in den Gewässern vor. Die kann man nicht entfernen, in dem Sinn. Vielfach sind die aber tiefer, in tieferen Schichten vorhanden. Und wenn einfach die Bedingungen optimal sind, jetzt eben mit dem schönen Wetter, dann kann es so eine Blüte geben, die steigt auf und das wird sich dann aber, sobald es wieder ein bisschen wüster wird, verschwindet die auch wieder. Also darum ist einfach wichtig, dass man die Augen offen hat.
0: Der Lauerzensee hat Potenzial für Blaualgen, weil er schnell warm wird und nährstoffreich ist. Auf Engelbergüfen gibt es immer mehr Verkehr. Das zeigen die Messungen von den Kantonen Ob- und Nidwalden und der Gemeinde Engelberg. Gleichzeitig haben auch mehr Leute den öffentlichen Verkehr genommen, sagt Therese Rotzer, Direktorin von Nidwalden.
2: Die Verkehrszunahme beim ÖV hat deutlich mehr zugelegt gegenüber dem Auto. Beim Autoverkehr haben wir nur eine sehr geringe Zunahme. Also das ist sehr erfreulich und wir bleiben sicher dran. Und vor allem der halbstündliche Zug auf Engelberg ab dem Dezember von diesem Jahr wird sicher helfen, dass noch vermehrt die Leute mit dem Zug auf Engelberg fahren.
0: Auch mit Kombipilets für Zug, Bus und Bergbahnen will man den ÖV ins Engelberger Tal attraktiver machen. Im letzten Jahr sind etwa gleich viele Touristen auf Engelberg gekommen wie im Vorjahr. Rettungskräfte haben einen vermissten Mann schwer verletzt in einem Wald zu Cham gefunden. Sie haben den 61-Jährigen letzte Nacht kurz nach dem Eis entdeckt, teilen die Zuger Strafverfolgungsbehörde mit. Ein Helikopter hat ihn dann mit lebensbedrohlichen Verletzungen am Kopf müssen in ein ausserkantonales Spital fliegen. Es gab keinen Hinweis auf eine dritte Wirkung. Der Sportplatz beim Schulhaus Loreto in der Stadt Zug muss am Abend eine Stunde früher zugehen. Das hat ein Nachbar erreicht, der sich bis vor Bundesgericht gegen den Lärm gewehrt hat. Das Problem sei dabei nicht die Schule, sondern der Sportplatz. Dort schütten nämlich auch Leute aus dem Quartier. Das Bundesgericht hat ihm zum Teil recht gegeben. Es schreibt im Urteil, wo herausgekommen ist, dass der Sportplatz zum Teil viel Lärm bringe. Der Sportplatz müsse darum schon ab dem 9 Uhr zugehen und nicht erst ab dem 10 Uhr. Der Nachbar hat ja auch noch einen Platzwart oder einen Hahn gewählt. Das ist im Gericht aber zu weit gegangen. Der Kanton Schweiz passt seine Gesetze an die neue Gesundheitsfinanzierung vom Bund an. Hintergrund ist die sogenannte EFAS-Reform, die Stimmvolk vor anderthalb Jahren angenommen hat. Wegen dem Ja vom Stimmvolk werden ambulante und stationäre Behandlungen ab dem übernächsten Jahr einheitlich finanziert. So sollen Fehlerreize im Gesundheitssystem verschwinden. Im Kanton Schweiz geht die Gesetzesänderung jetzt in die Vernehmlassung. Bis Ende August kann man dazu Stellung nehmen. Das Golda hat sie in einem Auto verbrennen. Ein 57-jähriger Mann war heute Morgen mit seinem Auto und dem Anhänger auf der Autobahn 4 Richtung Schweiz unterwegs gewesen. Kurz nach drei Fahrt zu Goldau hat er gemerkt, dass es aus dem Auto reichen tut, schreibt die Kantonspolizei Schweiz. Der Autofahrer hat dann das Auto abgestellt und den Anhänger sofort abgekoppelt. Die Feuerwehr hat den Brand schnell löschen. Verletzt hat sich niemand. Wegen dem Einsatz ist auf der A4 zwischen Goldau und Schweiz für anderthalb Stunden nur eine Spur befahrbar gewesen. Der Schweizer Regierungsrat findet eine technische Belüftung vom Zugersee nach wie vor sinnvoll. Trotzdem gibt der Regierungsrat dem Kantonsrat keine Empfehlung ab, ob er Ja oder Nein zu der Initiative dazu soll sagen. Kein anderer grösserer See von der Schweiz ist so fest von Phosphor belastet wie der Zugersee. Darum haben die drei Kantone Zug, Luzern und Schweiz wollen den See künstlich belüften. Der Kanton Schweiz müsste 2,3 Millionen Franken daran zahlen. Der Schweizer Kantonsrat hat aber vor einem Jahr ganz knapp Nein dazu gesagt. Darum hat Mitte eine Initiative eingereicht, dass das Stimmvolk das letzte Wort hat. Als nächstes muss jetzt der Kantonsrat eine Empfehlung zur Initiative abgeben. Der Schweizer Regierungsrat will keine verpflichtende Spitalallianz im Kanton. Der SVP-Kantonsrat André Plass fordert, dass die drei Spitäler Schweiz, Lach und Einsiedeln besser zusammenarbeiten sollen. Doppelspurigkeiten sollen abgebaut werden. Der Schweizer Regierungsrat lehnt eine solche Spitalallianz ab. Der Regierungsrat argumentiert, dass die Spitäler eigenständig seien. Der Zwang zur Zusammenarbeit wäre rechtlich problematisch. Der Regierungsrat würde für weiterhin auf eine überregionale Planung mit den Nachbarskantonen setzen. Im Kanton Uri hat es mehrere Vandalenakte bei Kantonsstrassen gegeben. Etwa zwischen Iseltal und Bava beim Weg von der Schweiz, wie die Baudirektion schreibt. Dort haben unbekannte Schachdeckel, eine Sitzbank und ein Sicherheitstor bei einer Galerie weggenommen oder sogar in Urnensehnen geriert. Das sei sehr gefährlich, gerade jetzt zum Start von der Wander- und Bike-Saison. Immer wieder werden da Bushäuschen und Strassensignale mutwillig beschädigt, sondern Unbekannte zum Beispiel das Rotlicht beim Gamsboden am Gotterpass kaputt gemacht. Das Signal ist Teil vom Steumanagement und regelt den Verkehr vom Tessin Richtung Uri. Carmen Holtner wird nie wie Luzerner Kantonsrätin. Sie löst ihren Mitte-Partikollegen Daniel Gasser ab, der zurücktritt. Carmen Holtner ist Gemeindepräsidentin von Micke. Sie wird in der Juni-Session als nie wie Luzerner Kantonsrätin vereidigt. Und der Kläuserpass ist heute Nacht gesperrt. Ab 9 Uhr am Abend bis morgen um 5 Uhr wird im Bereich Schlierenig geschafft, heisst es in einer Mitteilung von der Urner Baudirektion.
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4: Ja, und ich sage Hallo, einen guten Nachmittag, Mike Eichmann. Höre ich da? Nein, ist doch nicht da. Also, dann nach den ABBA.

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1: So schön wie das Sommerwetter momentan ist, man hört auch momentan immer wieder das in der Luft. Der Riga, der unterwegs ist zum Einsatz. Sei das wegen einem Bodyunfall wie im Appenzell gerade gestern oder in den Bergen. Am Pfingstwochenende am grossen Mieten im Kanton Schweiz im Einsatz gsi. Ja, es gibt immer wieder Einsätze für die Rega. Am Pfingsten waren sie im Dauereinsatz. Der Thomas Berger hat von der Rega-Mediensprecherin Corinna Zellweger darum wissen, wie die Rega das Sommerwetter gespürt bei ihren Einsätzen.
2: Ja, erfahrungsgemäß sind bei dem schönen Wetter, bei diesen schönen Sommertagen, wie jetzt auch im Pfingsten, mehr Menschen draußen in der Natur und auf der Straße unterwegs. Dann passiert auch entsprechend mehr und die Rega-Crews haben mehr zu tun, also stehen mehr im Einsatz. Und während diesen drei schönen Sommertagen jetzt über Pfingsten sind das schweizweit über 130 Rega-Einsätze gewesen. Die Einsatzzahlen der Helikoptercrews spiegeln also die Wetterbedingungen und aber auch das Freizeitverhalten oder die Reisetätigkeit von der Bevölkerung und auch von Touristen in der Schweiz. Und die Rega-Helikopter werden häufig mit Bergunfall in Verbindung gebracht. Aber weit am häufigsten wird die Rega eigentlich alarmiert, wenn schwer erkrankte Menschen schnelle medizinische Hilfe aus der Luft brauchen. Also beispielsweise nach einem Herzinfarkt oder bei Verdacht auf einen Schlaganfall. Und aufs Jahr gerechnet machen solche Einsätze, also für akute Erkrankungen, fast die Hälfte von allen Helikoptereinsätzen von der Rega aus.
3: Jetzt haben Sie uns erzählt, wenn das die Rega ausrückt, in welchen Fällen. Es gibt aber noch eine spezielle Art, also die Präventionseinsätze, wie Sie sagen, also das sind Leute, die eigentlich irgendwo blockiert sind, verrossen, vielleicht eben gerade in den Bergen, wo zwar nicht unbedingt verletzt sind oder vielleicht einfach auch ermüdet sind, wie jetzt am letzten Pfingstwochenende ein ermüdeter Wanderer am grossen Mieten. Wie oft kommen solche Einsätze vor?
2: Ja, zum Einsatzspektrum von der Rega-Crews gehören auch sogenannte Präventiveinsätze, also es werden die Personen unverletzt oder nur leicht verletzt oder auch sehr erschöpft aus einer gefährlichen oder blockierten Lage gerettet. Und der Anteil von diesen Präventiveinsätzen am gesamten Helikoptereinsatzvolumen von der Rega ist über die letzten Jahre etwa gleich geblieben oder sogar leicht gesunken. Und gemessen an dem gesamten Einsatzvolumen sind das unter 2%.
3: Ein kleiner Anteil in dem Fall. Wie ist denn das, Frau Zellweger, wenn ich in den Bergen unterwegs bin als Wanderer und irgendein halt nicht mehr mag? Kann ich einfach die Rega als Lufttaxi brauchen, ihnen anrufen und sagen, kommen Sie mich holen?
2: Unsere Haltung lässt sich so zusammenfassen, die Rega tut retten und nicht richten. Also das heisst, warum sie in einer Notsituation sind oder wieso, dass sie da reingeraten, das spielt für uns keine Rolle. Die Rega ist parat, wenn sie gebraucht wird. Und das ist auch die Aufgabe der Rega. Wir stellen ganz grundsätzlich einen sehr verantwortungsvollen Umgang mit der Alarmierung der Rega fest. Und ganz wichtig ist eben auch, dass eine frühzeitige Alarmierung manchmal auch einen Unfall verhindern kann. Also beispielsweise, wenn sich eben jemand im Gelände verstiegen hat, dann holen wir lieber jemanden unverletzt aus so einer misslichen Lage, als dass die Person dann später als Patient muss gerettet werden und transportiert werden.
3: Wenn ich jetzt die Rega brauche, dann kommt irgendeine Rechnung ins Haus oder vielleicht eben nicht. Also je nachdem, ob ich Gönner bin oder nicht, wie wird so ein Einsatz schlussendlich verrechnet?
2: Nach einem Einsatz wird geprüft, wer die Einsatzkosten übernimmt. Grundsätzlich zahlen die Personen, die effektiv gerettet worden sind, beziehungsweise denen ihre Versicherungen. Und wenn kein Versicherer die Einsatzkosten muss übernehmen oder nur einen Teil muss übernehmen, dann kommt die Rega-Gönnerschaft zu tragen. Das bedeutet, die Rega tut ihren Gönnerinnen und Gönner als Dank für die Unterstützung die Kosten für den Rega-Einsatz erlassen.
3: Von diesen Kosten reden wir wahrscheinlich von, ich sage jetzt für eine Laie, vielleicht höhere Kosten, oder? Was kann ich mir vorstellen, was so ein Einsatz jetzt würde kosten?
2: Ja, im Schnitt kostet so ein Helikoptereinsatz etwa 4'500 Franken. Je länger Und je komplexer ein Einsatz ist, desto höher fallen auch die Einsatzkosten aus. Also wenn Rega Cruise zum Beispiel Unterstützung benötigt von den Bergretterinnen und Bergrettern von der Alpinrettung Schweiz, dann kann das dann am Schluss teurer ausfallen.
3: Die Helikopter startet von der ganzen Schweiz aus ab ihren Basen. Und wenn wir jetzt im Zentralland schauen, haben wir zwei Rega-Basen mit Mollis im Kanton Glarus und Erstfeld im Kanton Uri. Wo fliegen Sie oder was für ein Einsatzgebiet in erster Linie deckt man ab diesen Basen?
2: Ja, die Basis Erstfeld ist sehr zentral gelegen und wird auch oft zu Einsätzen in anderen Regionen gerufen. Im Jahr fliegt die Crew von Erstfeld etwa 900 Einsätze. Bei Mollis ist es ähnlich. Auch die Basis liegt strategisch gut und ist in dem Sinn überregional tätig und auch vielfältig einsetzbar. Das bedeutet, dass im Sommer die Crews häufig für Bergunfälle aufgeboten werden. In den Wintermonaten sind es dann mehr verunfallte Wintersportler. Aber auch Verkehrsunfälle, Arbeitsunfälle gehören dazu. Oder auch Verlegungsflüge von Spital zu Spital, wo ein Patient zum Beispiel von einem peripheren Spital in ein Zentrumsspital mit spezialisierter Medizin muss transportiert werden.
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1: Wenn ihr Geburtstag habt, dann gratulieren wir natürlich. Hoffe, ihr könnt es ein bisschen geniessen. Und ihr teilt den Geburtstag mit der beliebtesten Mundartsängerin der Schweiz. Vor 32 Jahren hat sie ihren Durchbruch geschafft.

sind x Lieder mehr dazugekommen, hunderte und x CDs, die sie rausgegeben hat. Zina aus dem Wallis. Heute 14 Runden, sie wird nämlich 60.

0: so ein kleiner Schnelldurchlauf durch ihr musikalisches Schaffen. Unglaublich, was sie da alles für Lieder gemacht hat. Aus dem Wallis, heute im Aargau daheim. Und unter anderem hat sie gerade vor ein paar Wochen so Gesprächsübungen gemacht unter dem Motto «Wie geht's?». Und jetzt machen wir es gerade umgekehrt. Wir stellen die Frage an Sie, an Sina, Christian Stempfli.
1: Sina, wie geht's? Oder wie geht's?
2: Danke der Nachfrage, Christian. Es geht mir sehr gut. Und auch in meinem Gesprächsformat geht es gut. Das ist zwar noch in den Kinderschuhen, aber es ist gut gestartet und macht vor allem sehr viel Freude.
1: Heisst so, Fortsetzung folgt? Ich glaube, im März hast du ein paar Veranstaltungen gehabt.
2: Richtig, es sind zwei Kleintheater, wo ich zu Gast bin mit Leuten, die ich schon lange mal haben wollte, einfach länger reden als nur einmal nach einem Anlass. Und die habe ich eingeladen und da spielen wir Songs für die und natürlich einfach wird geredet über das Leben, über alles, was ihnen begegnet und was mich interessiert. Und bis jetzt haben wir vier Veranstaltungen gemacht, zwei im Aargau und in Brieg und weiter geht es dann im Herbst.
1: Jetzt, Sina, ich bin ein bisschen erschrocken, was hier in unserem Kalender aufgeploppt ist. Donnerstag, 28. Mai 26, Sina wird 60. Schon 60, habe ich gedacht, wie die Zeit auch geht.
2: Ich bin auch ein bisschen erklipft. Aber nicht so wie du, weil ich habe sie ja gesehen kommen. Und ich habe mich auch darauf gefreut, weil es ist natürlich auch schön, wenn man so eine Zahl erleben darf und einfach noch voll im Leben steht, gesund ist und schon so viel hat können erreichen. Also die Dankbarkeit und die Demut steigt schon mit jedem Zehner, den man nachher mehr auf dem Rick hat.
1: Also wenn ich deine Stimme höre und wenn ich auch noch Fotos im Internet anschaue, dann höre ich da überhaupt kein 60 raus. Du tönst und siehst aus wie eh und je.
2: Ich glaube nicht, weil dann müsstest du vielleicht die Brille anlegen. Also ich glaube, es hat, also ich bin sicher, es hat Veränderungen gegeben, aber das sind Veränderungen, die man damit leben kann. Und es geht ja für mich vor allem um etwas, was ein grosser Inhalt ist von meinem Leben. Und das ist Musik. Und die behalten mich sehr agil und ich habe auch schon im Plan, dass ich nächstes Jahr wieder ins Studio gehe und ein neues Album aufnehme. Also die Leidenschaft ist ungebrochen und wie man weiss, ist das ja ein wichtiger Motor, dass man jugendlich und vor allem einfach auch gesund, mental und körperlich dabei bleibt.
1: Die Leidenschaft und das Herz für die Musik und das Daumen rauf, trotz der turbulenten Zeiten, die auch die Musikbranche in der Schweiz verwünscht hat. Du machst nochmal ein Album. Viele haben mittlerweile darauf verzichtet, geben etwa mal noch eine Single raus, aber kein aufwendiges Album mehr.
2: Ich habe beim letzten Album mich das schon sehr hinterfragt, weil es ist noch nie so viel Musik gelost worden und die Künstler oder die, die den Inhalt liefern, die stehen hinterher schon. Also man verdient weder bei diesen Online-Portalen noch etwas. Die Produktionskosten sind nach wie vor teuer, wenn man es in einem Studio machen will und professionelle Unterstützung haben. Und es geht einfach wirklich nicht mehr auf. Ich verstehe Künstler, die sagen, wir machen nur noch ein, zwei Songs, ein paar Singles. Und ich habe mir überlegt, dann mal einfach fünf, sechs Songs mal aufzunehmen und zu schauen, was da passiert. Aber ich habe jetzt einfach gemerkt, je länger, je mehr, ich bin eine Albumkünstlerin. Ich brauche einen Bogen, einen dramaturgischen. Ich will etwas erzählen über 10 bis 12 Songs. Aber natürlich, wie das dann aussieht oder ob man da dann am Schluss vielleicht keine CD mehr brennt, sondern einfach nur ein schönes Booklet macht und es ist dann gleich online, das weiß ich im Moment noch nicht. Aber es passiert extrem viel. Und irgendwo muss natürlich dann schon aufgehen, unter dem Strich. Aber ich freue mich, den Leuten Geschichten zu erzählen, die über ein ganzes Album geht. Und dabei werde ich wahrscheinlich bleiben.
1: Und das hast du schon ganz am Anfang gemacht, wo du deine Mundart-Karriere gestartet hast, im 94. Also der Sohn vom Pfarrer ist nicht einfach als Single mal rausgekommen, sondern da ist gerade das ganze Album mit dem Namen Sina rausgekommen.
2: Wir haben einen Single rausgegeben, aber der Sohn vom Pfarrer war nie ein Single gewesen. Der hat sich verselbstständigt und seinen Weg selber gesucht an die Öffentlichkeit. Und darum haben wir zwar probiert, einen Single zu lancieren, aber die ist dann eher runtergegangen.
1: Mittlerweile kannst du auf ganz viele Alben zurückschauen. Und ja, es gibt ein halbes Regal voll im CD-Gestell von deinen Arbeiten in den letzten über 30 Jahren. Was ist das für ein Gefühl? Oder schaust du sie jemanden an? Hörst du jemanden auch alte Aufnahmen?
2: Ich höre sie selber nicht mehr, aber es hat so etwas Unbedarftes gehabt, etwas Spontanes, was ganz am Anfang ist da gewesen, vielleicht noch nicht gesanglich so, wenn ich es später von mir erwartet habe, aber es hat so etwas Frisches gehabt, eben nicht perfekt, aber es hat einen Charakter gehabt, wo ich eigentlich, wenn ich wieder mal ein Lied höre am Radio, denke, hat schon nicht schlecht gedient. Anders, aber auch gut.
1: Unbeschreiblich weiblich oder so. Unbeschreiblich einzigartig Sina. Sina ist dein Künstlername. Ich weiss nicht, sagt dir jemand deinen richtigen Namen überhaupt oder bist du mittlerweile für alle Sina?
2: Für die meisten. Was vor 17 passiert ist, da höre ich schon noch auf den Namen Ursula. Oder die verschiedenen Kosenamen rundum. Aber Sina, das ist schon der Name, den ich ja, in mein Universum habe aufgenommen und ich reagiere vor allem auf Sina.
1: Du hast ganz einen Haufen Zusammenarbeiten gemacht mit einer riesen Liste an Musikerinnen und Musikern aus der Schweiz, aus der Mundartszene, aber dann auch international. Ich habe von einem Projekt mit bulgarischen, rumänischen oder litauischen Musikern gelesen, mit Balkan-Musiker hast du zusammengespielt oder dann wieder mit dem Engelchörli Appenzell oder der Oberwalliser Spiellied. Du hast ganz vieles probiert und gemacht.
2: Das war immer ein wichtiger Motor gewesen und etwas, was mich extrem angezogen hat, einfach ganz viele Erfahrungen zu machen, die nachher wieder in meine eigene Musik fließen und vor allem die Begegnungen, die einzigartig waren. Und ich hatte nie Angst vor spartenübergreifenden Aktionen und Zusammenarbeiten. Es war immer extrem bereichernd. Und ich glaube, das ist auch der Grund, warum die 30 Jahre so voll waren und vielleicht auch für die Leute immer wieder ein Grund, um zu schauen, weil es ist immer wieder etwas Neues dazu gekommen. Und die mich nicht so gut kennen, dann bleibt halt der Pfarrsohn. Aber jetzt habe ich gerade dann im Juni 3 Konzerte mit dem Argovia Philharmonics, wo mit dem grossen Orchester meine Songs spielen. Das ist ein abendfüllendes Programm. Und das ist schon etwas Einzigartiges. Und das hat es immer wieder gegeben, wie du sagst, mit der bulgarischen Stimme, mit dem Swiss Jazz Orchestra, Erika Stucki zum Beispiel, wo wir 10 Jahre lang im Ausland getourt sind und ist ein super 8-Film. Also ich glaube, das bräuchte, und das habe ich Gott sei Dank seit Anfang gehabt, ich bin neugieriger gewesen, als das mit Angst hängen gebremst. Ich habe mich einfach mal reingekippt und das war im Nachhinein eine gute Entscheidung.
1: Deine grosse Liebe zu der Musik, die hast du in so vielen Weisen gelebt. Ich mag mich mal erinnern, vor vielen, vielen Jahren habe ich mal ein Interview gelesen, wo du erzählt hast, dass mit den Einnahmen so mehr oder weniger über die Runde läuft. Du hast zum Teil daneben auch noch geschafft. Über das Ganze gesehen, kommst du durch oder musst du noch bis 80 auf der Bühne stehen?
2: hoffentlich muss ich gar nicht, auch nicht bis 70, wenn ich das nicht will. Es ist natürlich alles offen, vor allem steht Freude im Zalleroberst. Am Anfang war das wirklich so ein Ausschleichen aus dem Beruf, den ich zuerst gelernt habe. Ich habe auf der Bank geschafft, habe die Handelsschule gemacht. Und ich habe viele Jobs nebenbei gemacht. Also ich habe unter anderem in der Reissverschlussfabrik geschafft, in der Buchhaltung. Ich habe mich zersägen von einem Zauberer und habe Karaoke in der Schweiz gezeigt, zuerst mal, wo das dann aufkam. Und das sind so Sachen gewesen, die hat es damals mal gebraucht. Aber nachher mit der Zeit hat es funktioniert, vor allem auch, weil wir das mal einfach auch noch Platten verkauft haben, CDs verkauft haben. Das waren zum Teil 60'000 von einem Album und das ist natürlich heute ganz anders.
1: Zeiten haben sich verändert. Wir merken das auch in der Radio, in der Medienbranche, was da in den letzten Jahren alles gelaufen ist. Oder ja, gerade aktuell auch. Wir haben kürzlich vernommen, dass das Zelt Schwierigkeiten hat. Dort bist du auch gebucht gewesen. Also Geschichten, es ist ganz viel in Bewegung, ja, in der Musikszene.
2: Ja, das ist wirklich so und das zeigt sich ja schon seit Längerem. Und wichtig sind darum einfach, dass Konzertmöglichkeiten bleiben, dass es Clubs gibt, dass es Open Air gibt. Und ich meine, wir haben viele Veranstaltungen, vor allem auch, glaube ich, die meisten Open Airs auf der Fläche, was gibt weltweit. Und das alleinig heisst aber noch nicht, dass alle Künstler von der Musik leben können, weil es hat natürlich seit den 90er Jahren oder den 2000er auch wahnsinnig viel mehr Künstler gegeben. Unglaublich viel Talent, viel Entwicklung mit diesen Schülern. Und die müssen jetzt einfach Arbeit haben. Und für die Jüngeren ist es definitiv härter, einfach sich einen Namen zu schaffen. Und wenn der Name mal da ist, den auch zu behalten. Das ist dann die wahre Arbeit am Ganzen.
1: Sina, 60. Ich muss mich noch ein bisschen an den Gedanken gewöhnen. Dein Geburtstag, wie verbringst du ihn? Wo verbringst du ihn? Du bist im Aargau, in Pfarrwangen daheim oder ziehst du jemanden ins Wallis?
2: Ja, regelmässig, das muss schon sein. Familie da, sind Freunde da, sind verschiedene Leute da, die ich immer wieder gerne sehe. Und ich habe jetzt entschieden, dass ich meinen Geburtstag drittle. Und ein Fest ist heute mit der Familie hier im Aargau. Nachher, zwei Tage später, gehe ich ins Wallis. Parallel findet noch der Freude-Zitatenweg in Unnerbach statt. Also das ist so eine aktualisierte Form von diesen Zitaten von Freude, die wichtig sind, für vor allem auch Unnerbach, wo das mal als erste Gemeinde entschieden hat, dass Freude abstimmend 1957 oder 1956, und das ist da ja, Freude-Stimmrecht ist noch weit weg gewesen, und die sind gleich abstimmen. Darum sieht man auch, dass Rütli, der Schweizer Frau, ist in Unnerbach. Und die machen jetzt den Freude-Zitatenweg, wo ich unter anderem und die Viola Amherd jetzt neu dazukommen. Also das heisst, es gibt eine Wanderung mit der Familie und am Abend gehen wir etwas Feines essen.
1: Hey, das klingt nach einem schönen Programm. Zwischendurch mal Eishockey schauen, liegt das drinnen?
2: Ich weiss, WM, gell? Ich bin weniger der Eishockey-Fan, aber ich freue mich schon auf ein paar Matches von der Freude Fußball. Und da werde ich vielleicht mal den einen oder anderen schauen.
1: Im Moment sind die Schweizer Hockeyaner gerade unsinnig hoch im Kurs. Und der Bühne Huber mit der Venus wird jedes Mal nach dem Sieg gesungen. Das ist auch noch eine schöne Geschichte. Also, dort sieht man wieder, wie die Schweizer Mundartmusik bei allen etwas Verbindendes auch haben kann.
2: Ich glaube, es ist bei allen Songs so, wenn man eine Verbindung macht zu der persönlich erlebten Geschichte, dann kann ein Lied für einen persönlich oder eben jetzt gerade für ein ganzes Land einfach eine wichtige Verbindung sein zu einem Event oder eben zu der eigenen persönlichen Geschichte. Das finde ich etwas Wunderschönes in der Musik. Und wenn es dann noch Mundart ist, wo man die Wörter versteht und kann mitsingen, dann hat es gerade nochmal eine andere Ebene. Und ich finde es natürlich wunderschön, dass der Bühne mit Jim Song da dabei ist. Er ist ja ein riesen Eishockey-Fan.
1: Überkommst du etwa Zuschriften von Fans, die ihre Geschichten dir erzählen, die sie mit deinen Liedern haben? Das Bärli, das sich vielleicht näher gekommen ist bei einem gewissen Song, oder jemand, der in einem schwierigen Moment mit Musik von dir über die Runde gekommen ist, oder so Geschichten?
2: Definitiv. Das gibt es viel, zum Teil in Briefen, zum Teil nach Konzerten, wo ich mit den Leuten noch einen Moment habe. Zum Teil auch natürlich jetzt über die sozialen Medien. Das gibt es häufig und es ist zum Teil sehr berührend, was die Leute erzählen. Wie wichtig dass ein Song in einem bestimmten Moment war, was Kraft hat gegeben, was gute Laune hat gemacht, was animiert hat zum Feiern oder was einfach auch Hoffnung und eben Trost ist drin gewesen. Das sind wunderschöne Rückmeldungen. Da sieht man aber wirklich, die Musik hat eine unglaubliche Kraft. Und ich merke es ja selber auch. Mir passiert das ja auch mit Songs von anderen. die in gewissen Momenten einfach ganz wichtig sind und sehr viel kraftgebend.
1: Es hat aber auch bedingt, dass jemand auf die Bühne steht oder ins Tonstudio geht und seine Gedanken, seine Melodien rausschickt in die Welt. Das braucht je nachdem auch Mut. Du hast das all die Jahre gehabt, schon von jung auf.
2: Ich war am Anfang gar nicht mutig. Also ich habe einfach sehr probiert zu vermeiden, dass ich reden mit den Leuten. Ich war in einer Schüchsmädchen. Das hat mir zwar nicht gedacht, wenn man mich gesehen singen, weil da habe ich mich gut gefühlt und stark und selbstbewusst. Aber das rundum, dem habe ich sehr lange einfach Mühe gehabt. Ich musste da müssen drin wachsen. Und da habe ich jetzt ja 3 Jahrzehnte Zeit gehabt. Und jetzt mittlerweile muss ich wirklich sagen, die Geschichten zwischendrin, die wichtig sind, die ich gerne erzähle und Musik machen mit meiner Band, das hat wirklich überhaupt nicht an Freude oder an Leidenschaft verloren.
1: Wir wünschen dir das noch lang, lang, lang, nochmal 60 Jahre, Sina, dass du die Freude, die Liebe zu der Musik kannst behalten und so vielen Leuten damit Freude machen. Ich möchte an dieser Stelle einfach mal merci, vielmals sagen.
2: Danke vielmals, es freut mich sehr und natürlich soll der Weg noch weitergehen. Und solange das Plan da sind und die Energie stimmt und vor allem einfach die Gesundheit.
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1: Heute mit diesen Themen. Auf der Südseite der zweiten Gotthardröhre wird nach einer langen Zwangspause wieder gebohrt. Der Kanton Schweiz kämpft weiter gegen den Japankäfer. Mit Hunden und kleinen Kindern sollte man am Lauerzersee wegen der Blaualgen aufpassen. In Rapperswil-Jona könnte es beim Lido in Zukunft wieder einen Body geben. Und die Schweizer Hockey-Nazi will heute im WM-Viertelfinal den Schwedenfluch begraben.
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1: Am Mikrofon der Pascal Linder. Schön ist sie nicht, die Fahrt mit dem Auto durch den Gotthardstrassentunnel. Aber immerhin ist sie etwa nach einer Viertelstunde wieder durch. Viel länger im Berg stecken die beiden Tunnelbohrmaschinen, die das Loch für die zweite Gotthardröhre bohren. Und wegen einem Gesteinsbruch, der vor knapp einem Jahr passiert ist, noch einmal länger. Jetzt geht es mit dem Projekt «Zweite Gotthardröhre» wieder von beiden Seiten aus tiefer in den Berg rein. Diana Baumgartner.
2: Fast ein Jahr lang ist die Tunnelbohrmaschine Paulina, die von Airolo aus das Loch für die zweite Gotthardröhre bohrt, stillgestanden. Das unter anderem wegen der schwierigen Geologie im Berg. Mit konventionellen Bauhilfmassnahmen, wie zum Beispiel mit Sprengungen, hat man diese Zone jetzt gesichert und zieht jetzt tiefer in den Berg hinein, sagt Eugenio Sapia, Mediensprecher vom Bundesamt für Strassen.
3: In der Zwischenzeit, die Arbeiten sind sowieso weitergegangen. Und zwar, wir haben eine Verbindungsstollen mit einer Länge von rund 270 Meter mit Sprengungen erstellt. Und wir haben eben die Ebene des Haupttunnels erreicht und eben Richtung Norden gebohrt und Richtung Bohrkopf der TBM. So, das heißt, wir haben die Arbeiten mit konventionellen Vortrieb, also Sprengungen, weitergeführt.
2: Seit 10 Tagen bohrt jetzt auch die Paulina wieder tiefer in den Berg hinein. Den Durchschlag in einem Jahr schaffen sie aber gleich nicht, sagt Eugenio Sapia, Mediensprecher vom Astra.
3: Wir sind 6-8 Monate in Verspätung, sagen wir. Aber die Arbeit der beiden Tunnelbohrmaschinen sind nicht so wichtig wie der Bau von den Ventilationszentralen, wo wir diese Arbeiten antizipieren können und den Termin von 2030 bestätigen, die Eröffnung der zweiten Röhre.
2: Insgesamt sind sie trotz Unterbruch noch im Zeitplan. Auch kostenmässig sind sie noch im Budget, sagt Eugenio Sapia.

0: Bio vom Astra?
1: Im Moment, wir haben ca. 20 Millionen als Direktkosten für diese neuen Arbeiten, aber die Gesamtsumme von 2,14 Milliarden ändert sich nicht, weil diese 20 Millionen gehören zu den Reserven, die normalerweise auf einem solchen großen Projekt immer hat.
0: Nach dem Bau von der zweiten Röhre ab 2030 soll die erste Röhre während 3 Jahren vollständig gesperrt und saniert werden. Der Verkehr rollt dann durch die zweite Röhre. Ab 2033 rollt dann der Verkehr durch beide Röhren, aber einspurig. Die Kapazität soll nicht erhöht werden.
2: Der Beitrag von der Diana Baumgartner. Im Kanton Schweiz geht der Kampf gegen den Japan-Käfer weiter. Der Käfer ist vor 2 Jahren das erste Mal bei der Gemeinde Art beim Lauerzersee im Naturschutzgebiet Segel entdeckt worden. Letztes Jahr sind im ganzen Kanton Schweiz 9 Japan-Käfer gefangen worden. Die Lage sei im Moment stabil, sagt Lara Wieser von der Fachstelle Pflanzenschutz. Zum weiteren Vorgehen gegen den Käfer betont sie,
3: das Amt für Landwirtschaft versucht momentan sehr stark mit Fallen fortzugehen, um vor allem das Gebiet abzudecken, um ein Segel herum, wo man den Käfer eingrenzen kann, dass er sich nicht weiter ausbreitet.
2: Insgesamt werden 110 Fotofallen im gesamten Kanton aufgestellt. Außerdem gelten für Leute, die in der Nähe vom Naturschutzgebiet Segel wohnen, ein Bewässerungsverbot ab nächster Woche bis im September. Neben dem Kanton Schweiz kämpft unter anderem auch der Kanton Luzern weiter gegen den Japan-Käfer. Dort ist der Käfer letztes Jahr in der Umgebung von der Autobahn Rastedt-Neuenkirch vorgekommen. Der Japan-Käfer macht in der Landwirtschaft viele Sachen kaputt. Laut Bund kann er Schäden in Millionenhöhe verursachen. Im Lauerzersee ist eine Blaualgenart entdeckt worden. Blaualgen können für Kleinkinder oder Hunde gefährlich werden. Das, weil sie weniger Körpergewicht haben als erwachsene Menschen. In den letzten Jahren hat es in der Region auch Fälle von Hunden, die gestorben sind. Wenn ein Erwachsener Seewasser schluckt, kann ihm höchstens schlecht werden oder er kann kurzfristig Magen-Darm-Probleme bekommen. Das sagt Sandra Batschert vom Amt für Gewässer vom Kanton Schweiz. Auch in anderen Seen von der Zentralschweiz könnte es jetzt Blaualgenarten geben, erklärt er.
4: Die Bedingungen sind jetzt optimal und die Blaualgen, die kommen natürlich einfach in den Gewässern vor. Die kann man nicht entfernen, in dem Sinn. Vielfach sind die aber tiefer, in tieferen Schichten vorhanden. Und wenn einfach die Bedingungen optimal sind, jetzt eben mit dem schönen Wetter, dann kann es so eine Blüte geben, die steigt auf und das wird sich dann aber, sobald es wieder ein bisschen wüster wird, verschwindet die auch wieder. Also darum ist einfach wichtig, dass man die Augen offen hat.
2: Der Lauerzersee hat ein gutes Potenzial für Blaualgen, weil er schnell warm wird und nährstoffreich ist. Zu weiteren Meldungen aus der Region. Zu Rapperswil-Jona könnte es beim Lido in Zukunft wieder ein Body geben. Der Stadtrat hat 6 Varianten für einen möglichen Neubau prüfen lassen. Je nach Projekt würden die Kosten zwischen rund 18 und 25 Millionen Franken liegen. Die alte Body hat vor 4 Jahren zugetan werden. Das, weil die Infrastruktur zu alt war, weil es grosse bauliche Mängel gegeben hat und darum nicht mehr genug sicher war. Ob es tatsächlich beim Lido eine neue Body gibt, ist laut dem Stadtrat von Rapperswil-Jona weiterhin offen. Der Stadtrat will zuerst alle Investitionen überprüfen, die es dafür würde brauchen. Der Kerenzer Bergtunnel bleibt mehrere Wochen lang gesperrt. Das wegen Arbeiten, die am Montag anfangen. Fast den ganzen Juni ist der Tunnel unter der Woche zu. Am Wochenende ist der Kerenzer Bergtunnel amix offen. Der Verkehr wird über die Seestrecke umgeleitet. Die Glarner Kantonspolizei hat Znefels, einen mutmaßlichen Drogendealer, verhaftet. Vor rund 3 Wochen hat die Polizei das Zuhause von einem 20-jährigen Albaner durchsucht und dort unter anderem 1 Kilogramm Heroin gefunden. Der Albaner steckt jetzt in der Untersuchungshaft, schreibt die Kantonspolizei klar aus. Weitere Ermittlungen laufen noch. Tschänis ist ein 23-jähriger Autofahrer verunfallt. Er ist kurz nach der Müllengasse Richtung Kastli in einer Kurve von der Strasse abgekommen und in einen Stein hinein. Beim Unfall gestern Morgen hat sich niemand verletzt, schreibt die Kantonspolizei St. Gallen. Der Mann hätte nicht mehr fahren dürfen. Er musste darum den Scheck abgeben und eine Blut- und Urinprobe machen. Der Sachschaden ist 20'000 Franken. Der Kanton Schweiz passt seine Gesetze an die neue Gesundheitsfinanzierung vom Bund an. Hintergrund ist die sogenannte EFAS-Reform, die das Stimmvolk vor eineinhalb Jahren angenommen hat. Wegen dem Ja vom Stimmvolk werden ambulante und stationäre Behandlungen ab übernächstes Jahr einheitlich finanziert. So sollen die Fehlanreize im Gesundheitssystem verschwinden. Im Kanton Schweiz geht die Gesetzesänderung jetzt in die Vernehmlassung. Bis Ende August kann man dazu Stellung nehmen. Der Schweizer Regierungsrat findet eine technische Belüftung vom Zugersee nach wie vor sinnvoll. Trotzdem gibt der Regierungsrat dem Kantonsrat keine Empfehlung ab, ob er Ja oder Nein zu einer Initiative dazu soll sagen. Kein anderer grösserer See von der Schweiz ist so fest von Phosphor belastet wie der Zugersee. Darum haben die drei Kantone Zug, Luzern und Schweiz wollen den See künstlich belüften. Der Kanton Schweiz müsste einen Anteil von 2,3 Millionen Franken daran zahlen. Der Schweizer Kantonsrat hat aber vor einem Jahr ganz knapp Nein dazu gesagt. Darum hat die Mitte eine Initiative eingereicht, dass das Stimmvolk das letzte Wort hat. Als nächstes muss der Kantonsrat eine Empfehlung zu den Initiativen abgeben. Das Goldau hat es in einem Auto verbrennen. Ein 57-jähriger Mann ist heute Morgen mit seinem Auto und einem Anhänger auf der Autobahn A4 Richtung Schweiz unterwegs gewesen. Kurz nach der Einfahrt Goldau hat er gemerkt, dass es aus dem Auto räuchert, schreibt die Kantonspolizei Schweiz. Der Autofahrer hat dann das Auto abgestellt und den Anhänger sofort abgekoppelt. Die Feuerwehr hat den Brand schnell löschen. Verletzt hat sich niemand.
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6: Ja, und ich sage Hallo, einen guten Nachmittag, Mike Eichmann. Höre ich da? Nein, ist doch nicht da. Also, dann nach den ABBA.

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1: So schön wie das Sommerwetter momentan ist, man hört auch momentan immer wieder das in der Luft. Der Egel, der unterwegs ist zu einem Einsatz. Sieht das wegen einem Bodyunfall wie im Appenzell gerade gestern oder in den Bergen. Am Pfingstwochenende am grossen Mieten im Kanton Schweiz im Einsatz gewesen. Ja, es gibt immer wieder Einsätze für die Rega. Am Pfingsten waren sie im Dauereinsatz gewesen. Der Thomas Berger hat von der Rega-Mediensprecherin Corinna Zellweger darum wissen, wie die Rega das Sommerwetter gespürt bei ihren Einsätzen.
2: Ja, erfahrungsgemäß sind bei dem schönen Wetter, bei diesen schönen Sommertagen, wie jetzt auch im Pfingsten, mehr Menschen draussen in der Natur und auf der Straße unterwegs. Dann passiert auch entsprechend mehr und die Rega-Crews haben mehr zu tun, also stehen mehr im Einsatz. Und während diesen drei schönen Sommertagen jetzt über Pfingsten sind das schweizweit über 130 Rega-Einsätze gewesen. Einsatzzahlen von der Helikoptercrews spiegeln also die Wetterbedingungen und aber auch das Freizeitverhalten oder die Reisetätigkeit von der Bevölkerung und auch von Touristen in der Schweiz. Und die Rega-Helikopter werden häufig mit Bergunfall in Verbindung gebracht. Aber weit am häufigsten wird die Rega eigentlich alarmiert, wenn schwer erkrankte Menschen schnelle medizinische Hilfe aus der Luft brauchen. Also beispielsweise nach einem Herzinfarkt oder bei Verdacht auf einen Schlaganfall. Und aufs Jahr gerechnet machen solche Einsätze, also für akute Erkrankungen, fast die Hälfte von allen Helikoptereinsätzen von der Rega aus.
3: Jetzt haben Sie uns erzählt, wenn das die Rega ausrückt, in welchen Fällen. Es gibt aber noch eine spezielle Art, also die Präventionseinsätze, wie Sie sagen, also das sind Leute, die eigentlich irgendwo blockiert sind, verrossen, vielleicht eben gerade in den Bergen, wo zwar nicht unbedingt verletzt sind oder vielleicht einfach auch ermüdet sind, wie jetzt am letzten Pfingstwochenende ein ermüdeter Wanderer am grossen Mieten. Wie oft kommen solche Einsätze vor?
2: Ja, zum Einsatzspektrum von der Rega-Crews gehören auch sogenannte Präventiveinsätze, also es werden die Personen unverletzt oder nur leicht verletzt oder auch sehr erschöpft aus einer gefährlichen oder blockierten Lage gerettet. Und der Anteil von diesen Präventiveinsätzen am gesamten Helikoptereinsatzvolumen von der Rega ist über die letzten Jahre etwa gleich geblieben oder sogar leicht gesunken. Und gemessen an dem gesamten Einsatzvolumen sind das unter 2%.
3: Ein kleiner Anteil in dem Fall. Wie ist denn das, Frau Zellweger, wenn ich in den Bergen unterwegs bin als Wanderer und irgendein halt nicht mehr mag, kann ich einfach die Rega als Lufttaxi brauchen, ihnen anrufen und sagen, kommen Sie mich holen?
2: Unsere Haltung lässt sich so zusammenfassen, die Rega tut retten und nicht richten. Also das heisst, warum sie in einer Notsituation sind oder wieso dass sie da reingeraten, das spielt für uns keine Rolle. Die Rega ist parat, wenn sie gebraucht wird. Und das ist auch die Aufgabe der Rega. Wir stellen ganz grundsätzlich einen sehr verantwortungsvollen Umgang mit der Alarmierung der Rega fest. Und ganz wichtig ist eben auch, dass eine frühzeitige Alarmierung manchmal auch einen Unfall kann verhindern. Also beispielsweise, wenn sich eben jemand im Gelände verstiegen hat, dann holen wir lieber jemanden unverletzt aus so einer misslichen Lage, als dass die Person dann später als Patient muss gerettet werden und transportiert werden.
3: Wenn ich jetzt die Rega brauche, dann kommt irgendeine Rechnung ins Haus oder vielleicht eben nicht. Also je nachdem, ob ich Gönner bin oder nicht. Wie wird so ein Einsatz schlussendlich verrechnet?
2: Nach einem Einsatz wird geprüft, wer die Einsatzkosten übernimmt. Grundsätzlich zahlen die Personen, die effektiv gerettet worden sind, beziehungsweise denen ihre Versicherungen. Und wenn kein Versicherer die Einsatzkosten muss übernehmen oder nur einen Teil muss übernehmen, dann kommt die Rega-Gönnerschaft zu tragen. Das bedeutet, die Rega tut ihren Gönnerinnen und Gönner als Dank für die Unterstützung die Kosten für den Rega-Einsatz erlassen.
3: Von diesen Kosten reden wir wahrscheinlich von, ich sage jetzt für eine Laie, vielleicht höhere Kosten, oder? Was kann ich mir vorstellen, was so ein Einsatz jetzt würde kosten?
2: Ja, im Schnitt kostet so ein Helikoptereinsatz etwa 4'500 Franken. Je länger Und je komplexer ein Einsatz ist, desto höher fallen die Einsatzkosten aus. Also wenn die Rega-Cruise zum Beispiel Unterstützung benötigt von den Bergretterinnen und Bergretter von der Alpinrettung Schweiz, dann kann das dann am Schluss teurer ausfallen.
3: Die Helikopter startet von der ganzen Schweiz aus ab ihren Basen. Und wenn wir jetzt im Zentralland schauen, haben wir zwei Rega-Basen mit Mollis im Kanton Glarus und Erstfeld im Kanton Uri. Wo fliegen sie oder was für ein Einsatzgebiet in erster Linie deckt man ab diesen Basen?
2: Ja, die Basis Erstfeld ist sehr zentral gelegen und wird auch oft zu Einsätzen in anderen Regionen gerufen. Im Jahr fliegt Crew von Erstfeld etwa 900 Einsätze. Bei Mollis ist es ähnlich. Auch die Basis liegt strategisch gut und ist in dem Sinn überregional tätig und auch vielfältig einsetzbar. Das bedeutet, dass im Sommer die Crews häufig für Bergunfälle aufgeboten werden. In den Wintermonaten sind es dann mehr verunfallte Wintersportler. Aber auch Verkehrsunfälle, Arbeitsunfälle gehören dazu. Oder auch Verlegungsflüge von Spital zu Spital, wo ein Patient zum Beispiel von einem peripheren Spital in ein Zentrumsspital mit spezialisierter Medizin muss transportiert werden.
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Es ist 4 Uhr.

0: Schönen guten Morgen miteinander. Fifi ist es geworden mit 14 Grad zu Luzern und auch zu Lachen.
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2: Die Schweizer Eishockey-Nazi steht im WM-Halbfinale. Der Zürcher SP-Ständerat Daniel Josic darf keine weitere Legislatur machen. Und das Sommerwetter sorgt für eine hohe Ozonbelastung in der Zentralschweiz. Am Mikrofon ist Andrea Weiss. Der WM-Titel Traum lebt. Die Schweizer Eishockey-Nationalmannschaft gewinnt im Viertelfinal gegen den Angstgegner Schweden mit 3:1 und steht damit im Halbfinal der Heim-WM. Nazi-Stürmer und Ex-EVZ-Spieler Calvin Türkauf lobt die Teamleistung.
3: Hartes Spiel gewesen, aber wir haben es durchgebracht und haben den schlussendlich den Sieg heimbringen.
4: Ja, für uns war klar, egal was passiert, wir stehen hintereinander, wir geben alles füreinander und haben das hergebracht, was wir wollen, schlussendlich erreichen mit dem Sieg.
2: Im Halbfinal trifft die Schweiz morgen Nachmittag auf Norwegen. Die Norweger gewannen ihren Viertelfinal gegen Lettland mit 2:0. Im zweiten Halbfinal kommt es zum Duell zwischen Kanada und Finnland. Kanada setzte sich im Viertelfinal gegen die USA mit 4:0 durch. Finnland schlug Tschechien mit 4:1. Die Zürcher SP hat Ständerat Daniel Josic die erneute Nomination verweigert. Der Entscheid an der Delegiertenversammlung fiel äußerst knapp aus. Josic, der seit über 10 Jahren im Ständerat ist, reagierte gefasst. Er bedauerte das Resultat, das er als politisches Zeichen gegen den sozialliberalen Flügel der Partei deutete. Die besten Karten für eine Kandidatur hat die Zürcher Nationalrätin Jacqueline Badran. In Genf gibt es kein Demonstrationsverbot gegen den G7-Gipfel. Das Kantonsparlament hat einen Gesetzesentwurf dazu verworfen. Dieser zielte darauf ab, sämtliche Demonstrationen im Stadtzentrum im Zusammenhang mit dem G7-Gipfel in Evian an der Schweizer Grenze Mitte Juni zu verbieten. In der Zentralschweiz sind die Ozonwerte derzeit deutlich erhöht. Die Behörden empfehlen deshalb, körperliche Anstrengungen im Freien ab dem Mittag möglichst zu vermeiden. Besonders betroffen seien Menschen mit Asthma oder anderen Atemwegserkrankungen. Grund für die hohen Werte ist das sonnige Frühsommerwetter. Starke Sonneneinstrahlung wandle von Menschen verursachte Luftschadstoffe in Ozon um.
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0: Ein sonniger Freitag gibt es heute. Ja, wir haben kaum Wolken am Himmel. Die Temperatur heute Morgen früh so um die 15 Grad und es heizt sich auf am Nachmittag bis 30 Grad. Aber eine leichte Beise spüren wir hier auch noch. Morgen am Samstag, da bleibt es sonnig mit ein paar Wolkenfeldern. Ja, ein bisschen Regen kann es dann dort geben. Vielleicht auch ein Gewitter mal bei 30 Grad. Und Sonntag dort starten wir mit Sonne im Tag rein. Und dann kommen immer mehr Wolken. Und vor allem über den Bergen muss man dann mal mit Regen und Gewitter rechnen. Höchsttemperatur bei 29 Grad und am Montag ja, der wird voraussichtlich recht sonnig sein. Nur am Morgen ist zum Teil noch ein bisschen nass. Höchsttemperatur dann in Anführungs- und Schlusszeichen nur noch 26 Grad.
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0: Stocken tut es nie, kommt sicher euch ein Ziel.
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0: Der 29. Mai ist es, der Freitagmorgen. Schön sind ihr bei uns. Ja, die ganze Schweiz jubelt.
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0: Schweizer Eishockey-Nazi bodigert gestern Abend Schweden und spielt im WM-Halbfinale gegen Norwegen. Ja, da schmeckt doch der Morgenkaffee gerade viel besser. Und das Wochenende ist Agli da. Was wollen wir noch mehr? Ja, da wüsste ich schon noch etwas. Der breiteste Musikmix bei uns bei Radio Zentral in dieser Stunde mit Slade. Mit dabei und gute Stimmung macht der Antonello Venditti. Oder Leonard Skinner. Ich bin der Thomas Berger. Ich wünsche euch ein gutes Aufstehen.

Mit der Slate in Freitagmorgen in 1966 gegründet England. Slate nach Beatles und Take That, die dritte erfolgreichste Band in Großbritannien. Darum auch immer wieder gern gehört bei uns im breitesten Musikmix. Buona Domenica, das ist der Antonello Venditti. Steht gut auf, es ist 16 Minuten ab 5 Uhr.

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1: Jetzt ist es 5:30 geworden.
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3: Am Mikrofon ist Andrea Weiss. Der WM-Titel Traum lebt. Die Schweizer Eishockey-Nationalmannschaft gewinnt im Viertelfinale gegen den Angstgegner Schweden mit 3:1 und steht damit im Halbfinale der Heim-WM. Nazi-Stürmer und Ex-EVZ-Spieler Calvin Türkauf lobt die Teamleistung.
4: Hartes Spiel gsi, aber wir haben es durchgebracht und haben den schlussendlich den Sieg heimbringen.
5: Ja, für uns war klar, egal was passiert, wir stehen hintereinander, wir geben alles füreinander und haben das hergebracht, was wir wollen, schlussendlich erreichen mit dem Sieg.
3: Im Halbfinale trifft die Schweiz morgen Nachmittag auf Norwegen. Die Norweger gewannen ihren Viertelfinal gegen Lettland mit 2:0. Im zweiten Halbfinal kommt es zum Duell zwischen Kanada und Finnland. Die Zürcher SP hat Ständerat Daniel Josic die erneute Nomination verweigert. Der Entscheid an der Delegiertenversammlung fiel äußerst knapp aus. Josic, der seit über 10 Jahren im Ständerat ist, reagierte gefasst. Er bedauerte das Resultat, das er als politisches Zeichen gegen den sozialliberalen Flügel der Partei deutete. Die besten Karten für eine Kandidatur hat Nationalrätin Jacqueline Badran. In Genf gibt es kein Demonstrationsverbot gegen den G7-Gipfel. Das Kantonsparlament hat einen Gesetzesentwurf dazu verworfen. Dieser zielte darauf ab, sämtliche Demonstrationen im Stadtzentrum im Zusammenhang mit dem G7-Gipfel in Evian an der Schweizer Grenze Mitte Juni zu verbieten.
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6: Viel Sonne gibt es heute, kaum ein Wölkchen am Himmel. Heute Morgen haben wir Temperaturen um die 15 Grad und doppelt so viel 30 Grad sind es am Nachmittag. Es geht aber auch eine leichte Beise. Schauen wir das Wochenende an. Der Samstag, ja, es bleibt sonnig mit ein bisschen Wolken dazu. Es kann sein, dass dann dort wenig Regen oder etwa ein Gewitter wird geben bei 30 Grad. Und am Sonntag starten wir noch schön in den Tag hinein. Dann kommen aber immer mehr Wolken und vor allem in den Bergen muss man mit Regen und Gewitter rechnen. Die Höchsttemperatur bei 29 Grad.
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6: Da könnt ihr ganz ohne Stress gemütlich weiterfahren. Eine unfallfreie Fahrt wünsche ich euch. Schönen guten Morgen miteinander. Freitag, 29. Mai haben wir heute. Es wird gerade 3 Minuten über 5:30 sein. Radio Zentral begleitet euch Richtung Wochenende zu. 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

0: 16 Minuten vor 6 Uhr, Freitag, der 29. Mai, der Tag danach.
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0: Ja, es ist einfach schön, ein Hockey-Märchen von unserer Schweizer Nazi geht weiter nach einem 3-2-Sieg gestern Abend. Geht es morgen Samstag im Halbfinale also gegen Norwegen, wenn das nicht Motivation genug ist. Ein aufgestellter Tag wünscht euch das Radio Zentral-Team. Kommt gut aus den Federn. 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

0: Mauensee in der Sins 14 Grad, das Molli ist im Moment 12 Grad. Schönen guten Morgen, es ist 6 Uhr.
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2: Die Schweizer Eishockey-Nazi steht im WM-Halbfinale. Oberhalb von Platten ist immer noch ein Haufen Material instabil. Und der Zürcher SP-Ständerat Daniel Josic darf keine weitere Legislatur machen. Am Mikrofon ist Andrea Weiss. Die Schweizer Eishockey-Nationalmannschaft bodigt im WM-Viertelfinal Schweden mit 3:1. Nach einem frühen Rückstand gelingt den Schweizern die Wende. Damit ist der Schwedenfluch gebrochen, sagt Nazi-Verteidiger Dominik Egli.
3: Ja, ich glaube, es waren viele Emotionen in diesem Spiel. Ich glaube, ja, es ist um viel gegangen. Es ist um Halbfinalqualifikation gegangen. Schon klar, geht es um viel. Und, ich glaube, wir haben so viel mal verloren in der Vergangenheit, dass wir sicher auch, ja, wir haben die Mannschaft wollen sein, die den Fluch kann brechen kann. Wir haben uns auf uns fokussiert und ich glaube, dann auch schlussendlich verdient gewonnen.
2: Im Halbfinal trifft die Schweiz morgen Nachmittag auf Norwegen. Die Norweger gewannen ihren Viertelfinal gegen Lettland mit 2:0. Im zweiten Halbfinal kommt es zum Duell zwischen Kanada und Finnland. Kanada setzte sich im Viertelfinal gegen die USA mit 4:0 durch. Finnland schlug Tschechien mit 4:1. Bis zu 870.000 Kubikmeter Gestein sind am kleinen Nesthorn oberhalb von Platten weiterhin potenziell instabil. Allerdings sei die Situation derzeit nicht besorgniserregend. Die Messungen zeigten wieder eine Stagnation der Bewegungen, schreibt der Walliser Bote. Für Verunsicherung sorge jedoch die Situation am Eugst-Chumun-Gletscher. Aufnahmen hätten frische Eiszungenabbrüche und eine stark aufgerissene und instabile Struktur gezeigt. Die Walliser Behörden sehen derzeit jedoch keine Anzeichen für einen unmittelbar bevorstehenden massiven Fels- oder Eisabbruch. Die Zürcher SP hat Ständerat Daniel Josic die erneute Nomination verweigert. Der Entscheid an der Delegiertenversammlung fiel äußerst knapp aus. Josic, der seit über 10 Jahren im Ständerat ist, reagierte gefasst. Er bedauerte das Resultat, das er als politisches Zeichen gegen den sozialliberalen Flügel der Partei deutete. Die besten Karten für eine Kandidatur hat Nationalrätin Jacqueline Badran. Für seine Anschlagspläne auf ein Taylor Swift-Konzert in Wien ist ein Mann zu 15 Jahren Gefängnis verurteilt worden. Das zuständige Gericht sah es als erwiesen an, dass der Österreicher mit nordmazedonischen Wurzeln Fans des Musikstars attackieren wollte. Der Anschlag konnte vor knapp 2 Jahren verhindert werden.
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0: Ja, was für eine schöne Morgenstimmung. Haben wir hier schon wieder das Frühaufstehen? Lohnt sich und mild ist es auch schon mit Temperaturen um die 15 Grad. Und das heisst nichts anderes als einen sonnigen Tag, wo wir uns darauf freuen können. Heute mit kaum einer Wolke am Himmel um 30 Grad am Nachmittag. Aber so eine leichte Beise spüren wir dann heute schon noch. Und dann sind wir beim Wochenende mit dem Samstag. Da bleibt sonnig mit ein paar Wolkenfeldern. Es kann ab und zu wenig Regen oder etwa dieses Gewitter geben bei 30 Grad. Und am Sonntag, dort starten wir noch sonnig in den Tag hinein, dann gibt es immer mehr Wolken und das heisst vor allem über den Bergen, dass es immer wieder mal regnen kann und gewittern. Die Temperatur dann 29 Grad und wir schauen noch die nächste Woche in am Montag, dort wird es recht sonnig sein. Nur am Morgen ist es noch ein bisschen nass. Die Temperatur dann bei 26 Grad.
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0: Da könnt ihr ganz gemütlich weiterfahren. Es gibt keine Staus im Zentralland.
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0: 5:56 ist es worden an dem Freitag, 29. Mai. Der Tag danach. Die ganze Schweiz jubelt.
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0: Ja, die Schweizer Hockey-Nazi bodigt gestern Abend Schweden und spielt im WM-Halbfinale gegen Norwegen. Da schmeckt doch der Zmorgenkaffee gerade deutlich besser. Ja, und das Wochenende ist auch gleich da. Was wollen wir noch mehr? Ja, da wisst ihr schon noch etwas, nämlich das hier. Der breiteste Musikmix, den wir euch begleitet. In der Morgen hier mit dem Ed Sheeran. Stimmung welche Bellamy Brothers. Oder auch Miami Sound Machine. Ich bin der Thomas Berger. Schön gehen wir miteinander in diesen Freitagmorgen hinein.

0: Mit Radio Zentrale Freitagmorgen hier starten. Es ist 11 Minuten ab 6.
1: Oh, sehr präsentiert!
2: Ja! Dennis Morgan! Die Schweiz zum ersten Mal im Front.
0: Ja, Dennis nicht einmal Schweden kann die Schweiz stoppen. Herrlich. Die Schweiz steht an der Eishockey-WM sensationell im Halbfinale. Nach der perfekten Vorrunde bodigt die Schweiz auch den Angstgegner Schweden mit 3-2. Die Fans fühlen sich super nach dem Schlusspfiff.
3: Ja, natürlich sehr gut. Vor allem Glück, dass eben die Schweiz weitergekommen ist. Am Anfang ganz kleine Sorgen gehabt, aber eigentlich gar keine. Ich wusste, dass es gut laufen wird. Ich habe auch am Oliver eben gesagt, schon von Anfang an, 3 Goals kommen schnell. Und schlussendlich waren es genau 3 Goals.
0: Aber dass die Schweiz ausgerechnet gegen Schweden gewinnt, wo man doch so viel Respekt hat, hat man nicht unbedingt dürfen erwarten. Oder etwa doch?
3: Ja, also ich habe nicht gedacht, die Schweiz bringt es heim. Und haben sie auch am Schluss. Aber es war schon ein Schock am Anfang, als Schweden das 1-0 geschossen hat. Aber die Schweiz war halt immer noch stark und hat es wieder zurückgeholt.
4: Venus von Bümplitz ist wie ein Stürchen.
0: Ja, morgen am Samstag am 20.04 Uhr, dann also das Halbfinale in der Schweiz, spielt dann gegen das Überraschungsteam Norwegen. Radio Zentral berichtet live für euch aus dem Stadion. Tja, und was ist denn nach dem Halbfinale?
5: Jetzt drücken wir den Daumen, dass es am Samstag so weitergeht. Und ich glaube, wir packen es am Sonntag.
0: Ja, und der andere Halbfinale ist dann zwischen dem Rekordweltmeister Kanada und Finnland. Und übrigens der Reto Suri, ehemaliger EVZ und Nationalspieler, ist dann nach der 8. unser Zentralgast. Er erzählt uns, wie er so die Chancen auf den WM-Titel einschätzt.

0: Blick auf das Wetter für die Tage jetzt mit Mike Reichmann.
1: Der heutige Freitag präsentiert sich vom Morgen bis zum Abend von der sonnigen Seite, selbst über den Berg am Nachmittag. Nur ganz wenige Quellwolken, Temperaturen, die erreichen höchstwert von 29 bis 30 Grad. Mal am Samstag geht es insgesamt recht sonnig weiter, es hat aber doch zeitweise ein bisschen ausdehntere mittelhöhe und höhere Wolkenfelder. Temperaturen orientieren sich erneut an den 30 Grad Marke. Am Sonntag haben wir den ersten sonnigen Start, dann nimmt die Bewölkung von Westen langsam zu und im Laufe des Nachmittags breitet sich dann auch Niederschläge und Gewitter aus, wobei der Schwerpunkt hier in den Bergen liegt. Die Temperaturen die erreichen schwellwarm mit 28 bis 30 Grad.
0: 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Wie sieht es nächste Woche aus? Wie ist jetzt das mit dem Regen und den kühleren Temperaturen? Da reden wir darüber in unserem Wettertalk am 20. Ab 7.
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4: Jetzt ist es 6:30.
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6: Am Mikrofon ist Andrea Weiss. Die Schweizer Eishockey-Nationalmannschaft bottigt im WM-Viertelfinal Schweden mit 3:1. Nach einem frühen Rückstand gelingt den Schweizern die Wende. Damit ist der Schwedenfluch gebrochen, sagt Nazi-Verteidiger Dominik Egli.
7: Ja, ich glaube, es waren viele Emotionen in diesem Spiel. Ich glaube, ja, es ist um viel gegangen. Es ist um Halbfinalqualifikation gegangen. Schon klar, geht es um viel. Und, ich glaube, wir haben so viel mal verloren in der Vergangenheit, dass wir sicher auch, ja, wir die Mannschaft fühlen, die den Fluch kann brechen kann. Wir haben uns auf uns fokussiert und ich glaube, dann auch schlussendlich verdient gewonnen.
6: Im Halbfinal trifft die Schweiz morgen Nachmittag auf Norwegen. Die Norweger gewannen ihren Viertelfinal gegen Lettland mit 2:0. Im zweiten Halbfinal kommt es zum Duell zwischen Kanada und Finnland. Die Schweizerische Radio- und Fernsehgesellschaft verkauft den markanten Fernsehturm in Genf für 150 Millionen Franken. Mit dem Verkauf will die SRG ihren Umbau und die Sparprogramme bis 2029 finanzieren. Das Westschweizer Radio und Fernsehen RTS bleibt trotz des Verkaufs Hauptmieterin des Turms und weiterhin in Genf präsent. Für seine Anschlagspläne auf ein Taylor Swift-Konzert in Wien ist ein Mann zu 15 Jahren Gefängnis verurteilt worden. Das zuständige Gericht sah es als erwiesen an, dass der Österreicher mit nordmazedonischen Wurzeln Fans des Musikstars attackieren wollte. Der Anschlag konnte vor knapp 2 Jahren verhindert werden.
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8: Ja, der Freitag wird ein sonniger Freitag. Es hat kaum Wolken am Himmel. Temperaturen heute Morgen so um die 16 Grad und dann heizt es auf am Nachmittag bis auf 30 Grad. Eine leichte Beise geht dann auch. Das Wochenende mit dem Samstag morgen, da bleibt es sonnig mit ein paar Wolken. Es kann ab und zu ein bisschen Regen oder etwa dieses Gewitter geben bei 30 Grad. Und am Sonntag, ja, dort starten wir noch mit viel Sonne in den Tag hinein und dann kommen immer mehr Wolken. Und das heisst dann vor allem über den Bergen kann es ab und zu ein bisschen Regen oder ein Gewitter geben. Höchsttemperatur 29 Grad.
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8: Da kommen wir pünktlich an euer Ziel. Es gibt keine Staus im Zentralland.
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6: Die Hockey-Schweiz ist aus dem Häuschen. Nach dem WM-Halbfinaleinzug gegen Schweden. Unter anderem zu Zug im Public Viewing vom Eventlokal Freiraum haben gestern viele miteinander gefeiert.
9: Ich habe natürlich eine riesige Freude, dass es zu einem klaren 3-1-Sieg gekommen ist, weil nach dem 0-1 für Schweden habe ich wirklich gezittert und gebibbert, vor allem, als wir noch die 5-Minuten-Strafe hatten.
10: Und einfach unglaubliche Qualität. Man hat es ja nie gedacht, vor dem 8-1 gegen Schweden im Freundschaftsspiel einfach wie verwandelt, die WM bis jetzt top.
11: Die Offensive, aber auch die Defensive. Aber sie haben so viele Chancen. Sie sind so am Pressen vorher. Also ich meine, extrem, wie sie da drücken und ausüben. Und ja, ich denke, das ist einfach geil, wie die Leistung, die sie bringen. Ja.
12: Ja, mir ist schon unglaublich. Ich kann schon glauben daran, dass es sehr, sehr weit kommt.
13: Ja.
12: Ins Finale, wir gönnen.
11: Es kommt gut.
6: Die Fans hoffen, dass sie am morgen wieder feiern können. Dann spielt die Schweizer Nazi im WM-Halbfinale gegen Norwegen. Ein Hund hat im Talkessel von Schweiz an einem 4-jährigen Bub ins Gesicht gebissen. Passiert ist es im August beim Public Viewing vom eidgenössischen Schwingfest Mollis. Jetzt ist die Hundehalterin dafür verurteilt worden. Sie hat von der Staatsanwaltschaft wegen fahrlässiger Körperverletzung einen Buß plus Kosten von fast 1300 Franken bekommen, schreibt die Zeitung Bote der Urschweiz. Die Frau hat ihre Aufsichtspflicht ungenügend wahrgenommen. Der Hund sei nicht alleine gewesen und die Hundehalterin hätte gewusst, dass der Hund auf Menschenansammlungen gereizt reagiere. Der Bub ist beim Hundebiss schwer im Gesicht verletzt worden und hat sofort operiert werden. Im Gotthard-Südportal wird nach einer langen Zwangspause wieder gebohrt. Tunnelbohrmaschine Paulina grabt seit 10 Tagen wieder an der zweiten Gotthard-Röhre. Fast ein Jahr lang ist Tunnelbohrmaschine Paulina stillgestanden. Das wegen der schwierigen Geologie im Berg. Unter anderem mit Sprengungen hat man die Zone gesichert. Trotz Mehraufwand sei man noch im Budget, sagt Eugenio Sapia vom Bundesamt für Strassen.
2: Im Moment wir haben ca. 20 Millionen als Direktkosten für diese neuen Arbeiten, aber die Gesamtsumme von 2,14 Milliarden ändert sich nicht, weil diese 20 Millionen gehören zu den Reserven, die normalerweise auf einem solchen großen Projekt immer hat.
6: Insgesamt sehen wir auch im Zeitplan. In etwa 4 Jahren soll die zweite Gotthard-Röhre aufgehen. Dann wird die erste Röhre für 3 Jahre vollständig gesperrt und saniert. Rettungskräfte haben einen vermissten Mann schwer verletzt in einem Wald zu Cham gefunden. Sie haben den 61-Jährigen vorletzte Nacht kurz nach dem Eis entdeckt, schreibt die Zuger Polizei. Ein Helikopter hat ihn dann mit lebensbedrohlichen Verletzungen am Kopf müssen in ein ausserkantonales Spital fliegen. Es gebe keinen Hinweis auf eine Dritteinwirkung. Der Sportplatz beim Schulhaus Loreto in der Stadt Zug muss am Abend eine Stunde früher zugehen. Das hat ein Nachbar erreicht, der sich bis vor Bundesgericht wegen dem Lärm gewehrt hat. Das Problem sei dabei nicht die Schule, sondern der Sportplatz. Dort shooten nämlich auch Leute aus dem Quartier. Das Bundesgericht hat ihm zum Teil recht gegeben. Es schreibt im Urteil, dass der Sportplatz zum Teil viel Lärm bringe. Der Sportplatz müsse darum schon ab 9 Uhr zugehen und nicht erst um 10 Uhr. Der Nachbar hätte auch noch einen Platzwart oder einen Hahn gewählt. Das ist am Gericht aber zu weit gegangen. Und das Goldau hat es in einem Auto verbrannt. Ein 57-jähriger Mann ist gestern Morgen mit seinem Auto und einem Anhänger auf der Autobahn A4 Richtung Schweiz unterwegs gewesen. Kurz nach der Einfahrt Goldau hat er gemerkt, dass aus dem Auto Rauch kommt, schreibt die Kantonspolizei Schweiz. Der Autofahrer hat dann das Auto abgestellt und den Anhänger sofort abgekoppelt. Die Feuerwehr hat den Brand schnell löschen. Verletzt hat sich niemand. Wegen dem Einsatz ist auf der A4 zwischen Goldau und Schweiz für 1,5 Stunden nur eine Spur befahrbar gewesen.
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20 vor 7 ist es inzwischen geworden. Ich behaupte, es ist der schönste Tag der Woche, der Freitag. In Gedanken sind wir da sicher schon am Wochenende zu. Und ja, in Gedanken natürlich auch beim Halbfinalspiel von unserer Schweizer Hockey-Nazi von morgen. 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

0: 13 Minuten und dann ist es Sydney. Ich wünsche euch einen zufriedenen Freitagmorgen.
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0: Gewinnt der Freddy Baschung von Altendorf im Kanton Schweiz die 150 Franken Geschenkkarte? Werden wir jetzt gerade wissen. Schönen guten Morgen, Freddy.
2: Ja, guten Morgen.
0: Ja, apropos gewinnen. Die Schweizer Eishockey-Nazi bodigen gestern Abend Schweden. Du hast das Spiel ja mitverfolgt. Bist du noch da, Freddy?
2: Hörst du?
0: Ja, fast nicht mehr. Bist du noch oben?
2: Warte mal schnell, muss ich ein Ding für euch.
0: Also, in dem Fall...
2: Hörst du mich jetzt noch?
0: Ja, ich höre dich noch und ich hoffe, wir können das Spiel noch durchziehen. Eben, du hast gestern auch Spiel geschaut gegen Schweden.
2: Ja, habe ich, ja. Aha.
0: Jetzt Hand aufs Herz, hättest du es gedacht, dass man hier 3-1 gewinnt vor dem Spiel?
2: Ja, am ersten Drittel hätte ich schon gedacht, am zweiten ist ein bisschen schlecht, aber am dritten haben sie wieder etwas gemacht. Ja.
0: Mhm. Und ja, jetzt sind wir im Halbfinal morgen und wie geht es weiter? Was meinst
2: du? Ja, ich denke, ich werde es auch schaffen.
0: Also das sagen alle, man bleibt einfach positiv. Wie ist es eigentlich, wenn der Freddy hier vor dem Fernsehen ist und mitfiebert mit irgendwelchen Süßigkeiten, musst du auch irgendwie etwas schnabulieren von lauter Aufregung? Oder wie sieht das bei dir aus?
2: Nicht grossartig, nein.
0: Du kannst das ganz gechillt angehen, wie jetzt hoffentlich auch im Schlaumeier. Da kann ich dir zwei Kategorien anbieten, nämlich den Rückwärtssong, den haben wir immer noch drin. Und dazu neu kommt jetzt Weltmeister. Mit was kann ich dich begeistern?
2: Weltmeister.
0: Mhm. Ja, da sind wir natürlich beim Thema, gell? Schweiz gegen Schweden, 3-2-1 gestern Abend, jetzt im Halbfinale gegen Norwegen morgen und am Sonntagabend, dann um 20.08 ist das grosse Finale an dieser Hockey-Weltmeisterschaft. Hoffentlich mit uns, mit den Schweizern. Und jetzt kommt die Frage an dich, wer ist an der letzten Eishockey Weltmeister wurde an der letzten Eishockey-Weltmeisterschaft. Wer hat es geschafft? Kanada, Schweden oder die USA? Ich gebe dir 10 Sekunden.
2: Kanada.
0: Du sagst was?
2: Kanada.
0: Mit Kanada probierst es du, das ist... Nicht richtig, 2025 ist die USA an der WM zu Dänemark und Schweden Weltmeister geworden, nach einem 1-0-Sieg im Finale gegen unsere Schweizer. Ja, das wäre die Antwort gewesen. Ich wünsche dir auf jeden Fall ganz ein schönes Wochenende und weiterhin spannende Match, also noch zwei natürlich, wenn unsere Schweizer Nazi spielt. Ciao, Freddy.
2: Ja, gut. Danke mal, schönen Tag, danke, tschüss.
0: Das heisst, es wird genauso spannend bei uns im Schlaumeier wie der Hockey-WM. Am Montagmorgen spielen wir die nächste Runde mit 200 Franken im Jackpot.
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0: 10 Minuten noch, dann ist es Sydney. Ich wünsche euch eine gute und vor allem unfallfreie Fahrt. In Stau kommen wir zwischen Silbruck und dem Herzl.

0: Sechs Minuten und dann ist es Sydney an dem Freitagmorgen. Ja, für alle Hockey-Fans natürlich ein herrliches Aufstehen, wenn man weiss, was die Schweizer Hockey-Nazi gestern an dieser WM so geleistet hat. Fanstimmen von Zug, da tauchen wir eins ein heute Morgen.
1: Wir haben gerade vorher noch die Venus anstimmen, weil wir das Gefühl hatten, sie brauchen es. Aber jetzt, da ist es gekommen.
2: Was eine Stimmung.
0: Deck so einfach ist es. Stimmen aus Zug von gestern Abend, die gibt es bei uns heute Morgen nach der 7.

Brian Adams. Prince.

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4: Der Freitagmorgen am Sydney. Samstag sind es 12 Grad und das Bettlis 13 Grad.
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6: Die Schweizer Eishockey-Nazi steht im WM-Halbfinal. Nach dem Messerangriff in Winterthur gibt es Reaktionen von links bis rechts. Und oberhalb von Platten ist immer noch ein Haufen Material instabil. Am Mikrofon ist Andrea Weiss. Die Schweizer Eishockey-Nationalmannschaft bodigt im WM-Viertelfinal Schweden mit 3:1. Nach einem frühen Rückstand gelingt den Schweizern die Wende. Damit ist der Schwedenfluch gebrochen, sagt Nazi-Verteidiger Dominik Egli.
7: Ja, ich glaube, es waren viele Emotionen in diesem Spiel. Ich glaube, ja, es ist um viel gegangen. Es ist um Halbfinalqualifikation gegangen. Schon klar, geht es um viel. Und, ich glaube, wir haben so viel mal verloren in der Vergangenheit, dass wir sicher auch ja, wir die Mannschaft fühlen, die den Fluch kann ein bisschen brechen kann. Wir haben uns auf uns fokussiert und ich glaube, dann auch schlussendlich verdient gewonnen.
6: Im Halbfinal trifft die Schweiz morgen Nachmittag auf Norwegen. Die Norweger gewannen ihren Viertelfinal gegen Lettland mit 2:0. Im zweiten Halbfinal kommt es zum Duell zwischen Kanada und Finnland. Kanada setzte sich im Viertelfinal gegen die USA mit 4:0 durch. Finnland schlug Tschechien mit 4:1. Nach dem Messerangriff in Winterthur fordern nationale Politiker Maßnahmen. Von links bis rechts gibt es Kritik. André Schelbert.
8: Der FDP-Nationalrat Christian Wasserfallen zum Beispiel verlangt, dass dem mutmaßlichen Angreifer die Staatsbürgerschaft entzogen wird und der Mann ausgeschafft wird. Das schreibt 20 Minuten. Der SVP-Nationalrat Mauro Tueno redet von einer katastrophalen Fehleinschätzung vom Bund, weil der Mann schon vor über 10 Jahren als radikalisiert gegolten hat. Die SPK-Präsidentin Matthias Meyer betont in der Zeitung, wie wichtig der Informationsaustausch mit den Sicherheitsbehörden der EU sei und Mittelständerätin Marion Binder will, dass viel mehr in die Sicherheit und Polizeiarbeit investiert wird. Im Blick hat außerdem der Vater vom Täter geredet, sein Sohn sei kein Terrorist, sondern psychisch krank.
6: Gestern hat ein schweizerisch-türkischer Doppelbürger in Winterthur 3 Menschen mit einem Messer verletzt. Die Behörden reden von einem Terrorakt. Der 31-jährige Täter soll zu der Islamistenszene gehören. Bis zu 870.000 Kubikmeter Gestein sind am kleinen Nesthorn oberhalb von Platten weiterhin potenziell instabil. Allerdings sei die Situation derzeit nicht besorgniserregend. Die Messungen zeigten wieder eine Stagnation der Bewegungen, schreibt der Walliser Bote. Für Verunsicherung sorge jedoch die Situation am Oegst-Chumun-Gletscher. Aufnahmen hätten frische Eiszungenabbrüche und eine stark aufgerissene und instabile Struktur gezeigt. Die Walliser Behörden sehen derzeit jedoch keine Anzeichen für einen unmittelbar bevorstehenden massiven Fels- oder Eisabbruch. Und außerdem geht die Auszeichnung «Rostiger Paragraf» dieses Jahr in die Stadt Zürich. FDP-Gemeinderat Michael Schmid erhält den Schmähpreis für seinen Vorstoß, Plakatwerbung im öffentlichen Raum weitgehend zu verbieten. Weit vorne landet zum Beispiel auch das Forschungsprojekt des Bundes für ein veganes Raclette oder eine Promillegrenze für Parlamentarier während Ratsdebatten. Der rostige Paragraph macht auf übertriebene Regulierungen, unnötige Verbote und staatliche Bevormundung aufmerksam.
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4: Da gehen wir ins Zentralwetterstudio zum Mike Eichmann.
9: Der heutige Freitag präsentiert sich vom Morgen bis zum Abend von der sonnigen Seite, selbst über den Berg am Nachmittag. Nur ganz wenige Quellwolken, Temperaturen, die erreichen höchstwert von 29 bis 30 Grad. Mal am Samstag geht es insgesamt recht sonnig weiter, es hat aber doch zeitweise ein bisschen ausdehntere mittelhöhe und höhere Wolkenfelder. Temperaturen orientieren sich erneut an den 30 Grad Marken. Am Sonntag haben wir den ersten sonnigen Start, dann nimmt die Bewölkung von Westen langsam zu und im Laufe des Nachmittags breitet sich dann auch Niederschläge und Gewitter aus, wobei der Schwerpunkt hier in den Bergen liegt. Temperaturen die erreichen schwülwarme 28 bis 30 Grad.
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4: 5 Minuten ab 7 ist es, ein Stau zwischen Silbrock und Hirzel und zwischen Dürnden und Hinwil. Ich wünsche euch eine sichere Fahrt.
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4: Vor der Hockey-WM haben viele Leute an unsere Nationalmannschaft daran zweifelt, dass man hier weit vorkommt. Und jetzt plötzlich tönt es aber so.
10: Jetzt steht uns alle Türen offen. Ich denke, den bringen wir gut heim. Ja, ja. Den bringen wir heim.
4: Ja, wie geht es den Fans so nach dem Halbfinale-Einzug? Wie erklären sie sich die tollen Leistungen? Und wächst Euphorie von Spiel zu Spiel? Wir haben Stimmen in einem Public Viewing im Zentral angesammelt und tauchen nochmal ab in Emotionen und Freudentränen in ein paar Minuten. Schön sind ihr bei uns. Am Mikrofon begleitet der Thomas Berger.

0: Es ist der breiteste Musikmix, den ich gerade zentral serviert an diesem schönen Freitagmorgen und der Madonna. Es ist 12 Minuten ab 7 geworden. Ja, Tausende von Fans singen die Venus von Bümplitz. So quasi die Schweizer Hockey-Nationalhymne. Die Schweizer Eishockey-Nationalmannschaft steht im Halbfinale dank dem Sieg gestern in Zürich gegen Schweden. Ja, ein Gegner, dem man bis jetzt immer so viel Respekt hatte. Von Spiel zu Spiel wird jetzt die Euphorie, die Freude immer grösser im Land. Ja, und die Venus von Bümplitz auch immer lauter. Der Christian Stempfli hat Stimmen gesammelt in einem Public Viewing in der Hockeystadt Zug.
1: Im Freiraum, hier zu Zug, ein Steinwurf von der Eumhall entfernt, also wirklich hier im Hockey-Mekka-Zug, wo ein Haufen Leute zusammengekommen sind, unter anderem der Oliver und der Alexander von Zug. Wie geht es euch nach dem 8. Sieg von der Schweiz, Sieg im Viertelfinal?
2: Ja, natürlich sehr gut, vor allem glücklich, dass eben die Schweiz weitergekommen ist. Am Anfang ganz kleine Sorgen gehabt, aber eigentlich gar keine. Ich wusste, dass es gut laufen wird. Ich habe auch am Oliver eben gesagt, schon von Anfang an, 3 Goals kommen schnell. Und schlussendlich waren es genau 3 Goals.
3: Ja, also ich habe nicht gedacht, die Schweiz bringt es heim. Und haben sie auch am Schluss. Aber es war schon ein Schock am Anfang, als Schweden das 1-0 geschossen hat. Aber die Schweiz war halt immer noch stark und hat es wieder zurückgeholt.
1: Das sind 2 junge Fans von Küsnacht mit dem Schweizer Nazi-Liebli hier auf dem Rücken. Was zeichnet die Mannschaft aus? Warum sind die Schweizer so gut?
4: Wie sie alle zusammenspielen und wie sie auch hinten helfen. Die Stürmer gehen auch zurück und auch am Cinoni sehr helfen und wie sie den Teamgeist haben.
1: Wo geht das hin, der Weg? No?
4: Also ich hoffe natürlich das Finale, dass sie es gewinnen, weil die letzten 2 Mal hätten sie sicher verdient gehabt.
1: Was bedeutet dir das okay persönlich?
4: Das ist eigentlich mein Leben so.
1: Spielst du selber?
4: Ja, im HC Innerschweiz. Das okay fasziniert mich einfach, das Spielen und so. Und es ist halt einfach mega spannend.
1: Der Julian, der Mattia und der Vincent von Zug, Luzern, Cham, sind hier miteinander am Match schauen. Wie geht es euch nach der Partie?
5: Endlich haben wir die Schweden geschlagen. Mir geht es super. Ich habe es auch ganz schön gefunden, wie das Nationalhymne gesungen wurde. Einfach top.
6: Endlich mal der Fluch gebrochen, die Schweden besiegt. Jetzt steht uns alle Türen offen. Ich denke, den bringen wir gut heim. Ja, ja.
7: Den bringen wir heim.
8: Ja, einfach top. Mehr kann ich nicht sagen.
1: Die Zürich singen die Venus von Bümplitz. Die kennen ihr hier zu Zug auch, oder?
5: Das kennen wir hier natürlich auch. Ich wäre sehr gerne dort und würde mitsingen.
9: Die Venus von Bümplitz ist wie ein Feuer in der Nacht. Wie Rosen im Schnee.
1: Der Felix und die Judith von Bar, respektive Luzern, sind da noch ein bisschen an die Momente geniessen. Die Schweiz hat wieder gewonnen.
10: Ich würde so gerne beim Venus von Bümplitz mitsingen. Aber im Gegensatz zu meiner Kollegin Judith kenne ich die Worte nicht so gut. Und das muss ich unbedingt bis am Samstag noch lernen.
1: Das lernt man in so kurzer Zeit, oder?
11: Hey, absolut. Ich bin überzeugt, dass das der Felix schafft.
1: Es sind Emotionen hier jetzt aus Zürich, hier auch im Zug, im kleineren Rahmen. Wie erleben ihr die WM?
10: Ja, ist natürlich grandios. Vor allem, wie das jetzt auch zum Volk rübergekommen ist. Relativ simpel angefangen mit diesen Vorrundenspielen. Aber jetzt ist natürlich eine Euphorie. Und ich würde mich natürlich riesig freuen, wenn morgen auch die Schüler mit den rot-weißen T-Shirts in die Schule kommen, im Kindergärtel wieder rumlaufen, wie hier in der vorletzten Fußball-WM. Jetzt drücken wir den Daumen, dass es am Samstag so weitergeht. Und ich glaube, wir packen es am Sonntag.
0: Ja, Stimmen aus dem Freiraum Zug, wo auch morgen und übermorgen wieder die Schweizer Nazi auf der grossen Leinwand wird sein. Der ehemalige EVZ- und Nazi-Spieler Reto Suri ist in einer Stunde unser Zentralgast. Wie deutet er das Spiel von gestern gegen Schweden und was könnte jetzt noch passieren? Was ist realistisch bei unserer Schweizer Nazi? Sind wir auch gespannt auf seine Analyse.
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0: hoffe, ihr habt einen guten Start gehabt in die Morgen rein, an dem Freitag, 29. Mai. 19 Minuten ab 7 ist es.
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0: Schalten wir ins Wetterstudio zum Mike Eichmann. Schönen guten Morgen.
2: Ja, guten Morgen, Thomas.
0: Ja, Mike, du wirst wahrscheinlich auch ein bisschen kleine Augen haben. Du hast gestern noch ein bisschen Hockey-WM geschaut, Schweiz gegen Schweden, gell?
2: Ja, genau. Trotz Frühschicht habe ich gedacht, das lasse ich mir nicht nehmen und habe dann den Match gleich auch noch geschaut. Ja.
0: Also jedes Spiel bis jetzt mitverfolgt?
2: Ja, nach Möglichkeit eigentlich schon mehr oder weniger. Also da bin ich aber schon relativ gespannt drauf, wie das läuft. Und bis jetzt kann man ja nicht klagen. Also wirklich super. WM bis jetzt.
0: Dann hoffen wir, dass du, wie viele andere auch, dann am Sonntagabend wird das Finale mit der Schweiz schauen, aber da wollen wir noch gar nichts verschreien. Aber was wir sicher wissen, was das Wetter so vorhat mit uns, jetzt mal für eine heutige Freitag.
2: Ja, heutige Freitag ist das Wetter eigentlich relativ simpel, also da langt ein Wort.

0: warm bis heiß werden und auch der höhere ja, milde Verhältnis auf 2000 Meter um die 15 Grad und die Nougat-Grenze liegt auf etwa 3700 Meter.
1: Gehen wir ins Wochenende rein, Mike, morgen Samstag. Ja, ist natürlich Pflichtprogramm, am 20.04 Schweiz, Norwegen zu schauen. Ausser wir nehmen unser Handy mit irgendwo in die Bergen und schauen den Match noch so. Also, wie ist das morgen? Es ist irgendwann mal ein bisschen Regen angesagt, aber eher so ein bisschen über den Bergen.
0: Ja, morgen eigentlich zwar noch nicht unbedingt. Das, die Luft ist vor allem in der Höhe ein bisschen feuchter. Das äussert sich dann, dass es vielleicht ein bisschen Schleierwolken oder mittelhöhe Wolken hat, die dann vor allem mit den Nachmittagsstunden vielleicht mal ein bisschen ausdehnter sind. Aber grundsätzlich ist es eigentlich auch morgen wirklich ein sonniger Tag und selbst ja, mit diesen dünnen Wolken scheint die Sonne eigentlich auch dann noch durch die Wolkendecke durch. Vielleicht zum Teil so ein bisschen milchiger, wenn es mal ein bisschen mehr Wolken hat. Aber Temperaturen und eben, ja, vom Eindruck her ist es auch morgen sommerlich. Temperaturen 28, 29 Grad. Vielleicht sogar örtlich wiederum ein Hitzetag mit knapp 30 Grad. Aber wenn es dann Regen gibt, das ist dann der Sonntag. Also wir starten zwar noch recht sonnig in Sonntag rein, auch durch den Tag durch gibt es eigentlich noch einiges an Sonnenschein. Und dann kommt dann langsam von Westen her eine Kaltfront und die bringt dann eigentlich so oft später Nachmittag, Abend doch recht verbreitet mal Regen oder dann auch Gewitter. Der Schwerpunkt liegt sicher in den Bergen und weniger im Mittelland. Und Temperaturen vorher sind aber auch weiterhin im schwülen Bereich, so 28 bis 30 Grad. Also dem her, ja, grosse Abkühlung gibt es jetzt am Wochenende auch noch nicht.
1: Also der Regen am Sonntag, ist das ein bisschen vorboten auch für die nächsten Wochen rein, wo dann Temperaturen vielleicht auch nicht mehr in dem höheren Bereich sind, wie wir es uns gewohnt sind?
0: Das kann man so sagen. Es ist halt jetzt lang hochdruckbestimmtes Wetter gewesen und nachher stellt sich um auf eher so ein Westwind dominiertes Wetter, Südwestwind. Und das ist eher so ein charakteristisch, dass es dann nicht unbedingt lang beständig ist, sondern immer mal wieder eine Störung oder eine Front reinkommt. Und das ist dann eigentlich auch, ja, pünktlich auf den Monatswechsel der Fall. Eben angefangen mit dem Sonntagabend, dann der Montag zwar. Dort, vielleicht aus der Nacht aus in den Bergen noch ein paar Tropfen. Aber sonst eigentlich durch den Tag, wo wiederum recht sonnig bei, ja, schwülen 25 Grad. Und dann eigentlich, ja, im Laufe des Dienstags kommt dann bereits die nächste Störung und die kann dann unter Umständen auch größere Niederschlagsmengen bringen. Das ist dann jetzt, Stand jetzt vor allem Dienstagabend nach auf den Mittwoch der Fall, zieht sich noch ein Mittwoch hin und dann geht es ein bisschen unbeständiger weiter, gerade auch am Donnerstag und Freitag kann es unter Umständen auch schon wieder mit der wiederum nächsten Störung dann wiederum grosse Mengen geben an Niederschlägen. Temperaturen sind ein bisschen tiefer, bewegen sich dann nächste Woche so im Bereich zwischen etwa 20 und eben den 25 Grad am Montag.
1: Dankeschön, Mike Eichmann, für die Aussichten, für deine Prognose. Ich wünsche dir ein gutes Wochenende.
0: Danke gleichfalls und Hoppschwitz.
1: Ja, genau.
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4: Jetzt ist es 7:30.
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6: Am Mikrofon ist Andrea Weiss. Das Räumungsprojekt in Mittholz im Kanton Bern dauert wohl 2 Jahre länger. Der Grund ist, dass die Plangenehmigungsverfahren neu getrennt durchgeführt werden. Der Bund geht neu vom Ende des Großprojekts voraussichtlich im Jahr 2047 aus. Die Plangenehmigungsverfahren sollen zeitlich voneinander getrennt werden. So sollen sich die Bauarbeiten für Bahn und Straße weniger gegenseitig behindern. Bei Mittholz ist vor Jahrzehnten in einem Felsen ein Armee-Munitionslager explodiert. Bis zu 870.000 Kubikmeter Gestein sind am kleinen Nesthorn oberhalb von Blatten weiterhin potenziell instabil. Allerdings sei die Situation derzeit nicht besorgniserregend. Die Messungen zeigten wieder eine Stagnation der Bewegungen, schreibt der Walliser Bote. Für Verunsicherung sorge jedoch die Situation am Eugst-Kumun-Gletscher. Aufnahmen hätten frische Eiszungenabbrüche und eine stark aufgerissene und instabile Struktur gezeigt. Die Walliser Behörden sehen derzeit jedoch keine Anzeichen für einen unmittelbar bevorstehenden massiven Fels- oder Eisabbruch. In Genf gibt es kein Demonstrationsverbot gegen den G7-Gipfel. Das Kantonsparlament hat einen Gesetzesentwurf dazu verworfen. Dieser zielte darauf ab, sämtliche Demonstrationen im Stadtzentrum im Zusammenhang mit dem G7-Gipfel in Evian an der Schweizer Grenze Mitte Juni zu verbieten. Zum Eishockey, die Schweizer Nazi steht an der Heim-WM im Halbfinale. Gegen den Angstgegner Schweden gewinnt Nazi mit 3:1. Im Halbfinale trifft die Schweiz morgen Nachmittag auf Norwegen. Stimmen zum Spiel gibt es hier in ein paar Minuten.
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7: Es ist ein Freitag heute mit viel Sonne und kaum Wolken am Himmel, 30 Grad am Nachmittag und eine leichte Beise, die geht. Und schon sind wir beim Wochenende, morgen am Samstag. Da bleibt sonnig mit ein paar Wolkenfeldern. Höchstens in den Bergen könnte es vielleicht einen kleinen Regen Sprotz geben. 30 Grad sind morgen am Nachmittag und am Sonntag sehen wir die Sonne auch, zumindest am Morgen. Im Verlauf des Tages kommen nämlich immer mehr Wolken, vor allem dann auch über den Bergen, wo man muss mit Regen und Gewitter rechnen. 29 Grad Höchsttemperatur.
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7: 7:58 kommt sicher euch ein Ziel. In Stau kommt ihr zwischen Dürnten und Hinwil.
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6: Kriens sagt Ja zu mehr bezahlbaren Wohnungen. Der Einwohnerrat hat gestern entschieden, dass gemeinnütziger Wohnraum geschaffen werden soll. Er hat einen Gegenvorschlag zur Wohnrauminitiative der SP gut geheissen. Mit dem Gegenvorschlag soll der Anteil von gemeinnützigen Wohnungen von heute 8% auf 10% erhöht werden. Vorgesehen sind mehrere Massnahmen. Unter anderem will die Stadt Kriens Airbnbs einschränken und gemeinnützige Wohnbauträger unterstützen. Die SP fordert mit der Wohnrauminitiative, dass der Stadtrat einen Umbau muss bewilligen muss, wenn die Miete nachher deutlich höher ist. Auch wenn ein Haus oder eine Wohnung abgerissen wird, braucht es eine Bewilligung. Ein Hund hat im Talkessel von Schweiz an einem vierjährigen Bub ins Gesicht gebissen. Passiert ist es im August beim Public Viewing vom eidgenössischen Schwingfest Mollis. Jetzt ist die Hundehalterin dafür verurteilt worden. Sie hat von der Staatsanwaltschaft wegen fahrlässiger Körperverletzungen Buß plus Kosten von fast 1300 Franken bekommen. Schreibt die Zeitung «Bot von der Urschweiz». Die Frau habe ihre Aufsichtspflicht ungenügend wahrgenommen. Der Hund sei nicht alleine gewesen und die Hundehalterin habe gewusst, dass der Hund auf Menschenansammlungen gereizt reagiere. Der Bub ist beim Hundebiss schwer im Gesicht verletzt worden und musste sofort operiert werden. Die Feuerwehr von der Stadt Luzern schaut auf ein intensives Jahr zurück. Die Berufs- und Milizfeuerwehr hat total mehr als 1400 Einsätze gehabt. Das sind praktisch gleich viel wie im Jahr vorher. Fast 750 Einsätze sind dringende Notfälle gewesen. Das ist ein Höchstwert, der bis jetzt erst zweimal übertroffen worden ist in der Geschichte der Stadt Luzerner Feuerwehr. Bei Brand, Unfall und weiteren Ereignissen hat sie über 40 Menschen und 10 Tiere aus akuten Gefahren können retten. Rettungskräfte haben einen vermissten Mann schwer verletzt in einem Wald zu Cham gefunden. Sie haben den 61-Jährigen vorletzte Nacht kurz nach dem Eis entdeckt, schreibt die Zuger Polizei. Ein Helikopter hat ihn dann mit lebensbedrohlichen Verletzungen am Kopf müssen in ein ausserkantonales Spital fliegen. Es gäbe keinen Hinweis auf eine dritte Wirkung. Lilian Gasser ist neue Co-Präsidentin von der Mitte vom Kanton Obwalden. Sie ist gestern zum Nachfolger von Dominik Imfeld gewählt worden, der zurückgetreten ist. Damit wird die Obwaldner Mitte neu von der Lilian Gasser und Peter Krummenacher geleitet. Und das Zentralschweizer Energieunternehmen CKW hat im ersten Halbjahr weniger Gewinn als im Vorjahr gemacht. Das Plus ist um 5% runter auf knapp 80 Millionen Franken. Auch die Gesamtleistung des Unternehmens ist leicht gesunken. Sie liegt noch bei knapp 600 Millionen Franken. Das begründet CKW unter anderem mit einer tieferen Stromproduktion wegen längeren Arbeiten beim Atomkraftwerk Gösgen. In den nächsten Jahren verlegen die CKW-Verantwortlichen ihren Geschäftsbereich vom Luzerner Stadtteil Reussbühl auf Emmen.
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0: Radio Zentral, das Radio mit Herz am Freitagmorgen. Schön sind wir bei uns. 18 Minuten und dann ist es 8. 43 Jahre alt ist der Klassiker von Van Halen, Jump. Ein richtiger Ohrenschmaus. Und dann geht es bei uns jetzt gerade als nächstes. Stocken tut zwischen Dürnten und Hinwil im Moment. Sonst im Zentralland keine Meldungen. Ich wünsche euch eine gute und vor allem unfallfreie Fahrt.
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0: Ja, was für eine Euphorie bei unseren Hockey-Fans. Der Weg für unsere Schweizer Nazi zum Titel ist frei, könnte man sagen, André Schelbert.
2: Ja, ich würde sagen, der Titel ist zum Greifen an, Thomas. Denn ja, wir konnten noch nie gegen Schweden können in einer K.O.-Phase gewinnen. Und gestern Abend war es so weit gewesen. Also der grosse Angstgegner, der ist jetzt mal aus dem Weg geräumt. Und jetzt da wartet dann im Halbfinal Norwegen. Und später, wer es im Final wird sein, wenn wir dann so weit kommen, das ist noch unklar. Aber ich sage mal, der grösste Brocken, der grösste Angstgegner, der ist jetzt mal weg. Die Schweiz, die rast richtig Titel zu und der Weltmeisterträum, der lebt natürlich weiter. Der Zucker der Nazi-Stürmer und Ex-EVZ-Spieler der Calvin Türkauf, der lobt im Interview mit dem René Wicki vor allem Teamleistung gestern nach dem Match und dem Sieg gegen Schweden.
3: Ja, es war eine super Mannschaftsleistung. Hartes Spiel gewesen, aber wir haben es durchgebracht und haben den schlussendlich den Sieg heimbringen.
4: Ab welchem Zeitpunkt hast du gefunden, ja, es könnte schon noch schwierig werden, oder? Mit dem 5er Daten und mit dem 0-1. Der Start war ja nicht so optimal gewesen, aber wir haben gemerkt, die Mannschaft steht zusammen.
3: Ja, für uns war klar, egal was passiert, wir stehen hintereinander, wir geben alles füreinander und haben das gebracht, was wir wollen, schlussendlich erreichen mit dem Sieg.
4: Der Schwedenfluch, ist das überhaupt ein Thema gewesen bei euch?
3: Für uns war es egal, gegen wer wir spielen müssen. Es war egal, ob es jetzt Schweden wären, oder Tschechen, oder Norweger, oder Athleten. Für uns war es egal. Wir haben einfach gewusst, wir müssen dort durch, wir müssen unser Spiel machen und das Spiel gewinnen.
2: Sagt der Nazi-Stürmer Calvin Türkauf im Interview mit dem René Wicki. Gross ist die Freude beim Nazi-Verteidiger Dominik Kegli.
5: Ja, ich glaube, der Start ist eigentlich gut gewesen, noch nicht die 5 Minuten, die wir müssen killen, aber ich glaube, dort das Boxplay hat einen riesen Job gemacht. Der Leo hinten, wenn man braucht, dann ist er immer dort gewesen und ja, nachher haben wir, glaube ich, das Zepter übernommen, viele Ehrenzonen können spielen und dann haben wir unsere grosse Chance gehabt, haben wir die genutzt.
4: Schlussendlich das Fazit irgendwie, der Schwedenfluch. Kennen Sie ja, oder? Aber heute hat man nicht so viel gemerkt von dem.
5: Ja, ich glaube, es waren viele Emotionen in diesem Spiel. Ich glaube, ja, es ist um viel gegangen. Es ist um Halbfinalqualifikation gegangen. Schon klar, geht es um viel. Und, ich glaube, wir haben so viel mal verloren in der Vergangenheit, dass wir sicher auch, ja, wir haben die Mannschaft wollen sein, die den Fluch kann ein bisschen brechen. Wir haben uns auf uns fokussiert und ich glaube, dann auch schlussendlich verdient gewonnen.
2: Dass der Schwedenfluch jetzt gebrochen ist, das sorgt euch bei den Fans für eine grosse Erleichterung.
6: Ich habe vorhin mit dem Kollegen diskutiert, wie manchmal dass wir jetzt gegen die Schweden WM-Match geschaut haben und ja, halt eben nicht gewonnen haben und jetzt hat es wieder mal gelangt. Das ist wirklich cool.
7: Sensationell. Am Anfang ein bisschen harzig, in der Mitte immer besser und am Schluss sensationell. Fast wie ein Orgasmus.
8: Unsere Fähigkeit hat super gemacht und ich kann nicht mehr schnurren.
9: Genial. Also ich hatte ein bisschen Angst nach dem 1-0, aber nachher war es mega, mega, mega cool gewesen. Und sie haben es hoch verdient.
2: Im Halbfinal trifft die Schweiz morgen Nachmittag auf Norwegen. Die Norweger haben ihre Viertelfinal gegen Lettland mit 2-0 gewonnen. Im zweiten Halbfinal kommt es zum Duell zwischen Kanada und Finnland. Kanada hat sich gegen die USA mit 4-0 durchgesetzt. Finnland hat Tschechien mit 4-1 geschlagen. Zum Fußball. Die Schweizer Nationalmannschaft, die bereitet sich im Moment St. Gallen auf die Fußball-WM vor. Mit dabei ist auch der IB-Spieler Christian Fasnacht, der Torschützenkönig der Super League. Noch vor einem Monat, oder, ja, hat er wegen einer Verletzung an der Achillessehne müssen pausieren. Trotzdem hat er immer an einen Anruf vom Nazi-Trainer Murat Yakin geglaubt.
10: Überraschend, aber für mich jetzt nicht unerwartet, wenn ich das so sagen kann, weil ich habe alles investiert, ich habe meine Träume verfolgt und habe gesagt, ich habe eine Möglichkeit, Torschützenkönig zu werden und vielleicht eine WM-Nomination zu erhalten. Ich investiere sehr, sehr viel Zeit dafür, habe den Weg gewählt, darum logisch, mit der Verletzung wusste ich nicht, reicht es überhaupt noch. Dann war es schon überraschend in dem Sinne, aber ich war schon auch irgendwo darauf vorbereitet. Ich habe dementsprechend auch keinen Urlaub bereits gebucht gehabt oder so.
2: Der Christian Fasnacht ist überglücklich, dass er für Nazi aufgeboten wurde.
10: Ja, es ist das höchste der Gefühle. Also es gibt nichts Schöneres, als als Fußballer bei so einem Turnier dabei sein zu dürfen. Ja, diese Emotionen, das kann man fast nicht beschreiben. Also ich bin auch am Montag mal kurz in der Physio gelegen und habe für mich so ein bisschen den Gedanken freien Lauf gelassen und einfach gemerkt, ja, es ist wieder Wahnsinn, jetzt bin ich wieder hier, darf das wieder aufsaugen, erleben. Ja, das ist etwas, was man nicht so richtig beschreiben kann. Da herrscht einfach eine Energie, die ist irgendwie anders, es ist speziell.
2: Am Sonntag hat die Schweizer Nationalmannschaft das WM-Vorbereitungsspiel gegen Jordanien. Und jetzt ist ja klar, dass der Lionel Messi an der WM dabei ist. Der argentinische Superstar hat vom Trainer Lionel Scaloni ein Aufgebot bekommen. Im Moment ist der Lionel Messi ein bisschen verletzt. Bei seinem Club Inter Miami musste er darum zuletzt ausgewechselt werden.
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Van Halen, Jump, der Klassiker. Geht genauso Hühnerhaut wie der Sieg gestern Abend von der Schweizer Hockey-Nazi gegen Schweden. 8 Minuten und dann ist es 8. Vorsicht, wenn ihr unterwegs seid auf der Autobahn A2 zwischen dem Schlundtunnel und dem Rüssportunnel. Dort steht nämlich ein Pannenfahrzeug mitten in der Strasse draussen. Dort stockt es und ein bisschen länger dauert es morgen auch zwischen Dürten und Hinwil. Cheers.

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5: Achti ist es jetzt geworden mit warmen 17 Grad schon zu Wallhausen, 12 Grad sind es zu Elm.
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7: Nach dem Messerangriff in Winterthur gibt es Reaktionen von links bis rechts. Die Räumung vom Munitionslager Mittholz geht länger als gedacht. Und die Schweizer Eishockey-Nazi darf weiter vom WM-Titel träumen. Am Mikrofon ist Andrea Weiss. Nach dem Messerangriff in Winterthur fordern nationale Politiker Massnahmen. Von links bis rechts gibt es Kritik. André Schelbert.
8: Der FDP-Nationalrat Christian Wasserfallen zum Beispiel verlangt, dass dem mutmaßlichen Angreifer die Staatsbürgerschaft entzogen wird und der Mann ausgeschafft wird. Das schreibt 20 Minuten. Der SVP-Nationalrat Mauro Tueno redet von einer katastrophalen Fehleinschätzung vom Bund, weil der Mann schon vor über 10 Jahren als radikalisiert gegolten hat. Die SPK-Präsidentin Matthias Meyer betont in der Zeitung, wie wichtig der Informationsaustausch mit den Sicherheitsbehörden der EU sei. Und Mittelständerätin Marion Binder will, dass viel mehr in die Sicherheit und die Polizeiarbeit investiert wird. Im Blick hat außerdem der Vater des Täters geredet, sein Sohn sei kein Terrorist, sondern psychisch krank.
7: Die Psychiatrie Winterthur hat außerdem eine externe Untersuchung in die Wege geleitet. Gestern hat ein schweizerisch-türkischer Doppelbürger in Winterthur 3 Menschen mit einem Messer verletzt. Die Behörden reden von einem Terrorakt. Der 31-jährige Täter soll zu der Islamistenszene gehören. Kurz davor war der Täter in der Klinik als nicht selbst- und fremdgefährdend eingestuft worden. Das Räumungsprojekt in Mittholz im Kanton Bern dauert wohl 2 Jahre länger. Der Grund ist, dass die Plangenehmigungsverfahren neu getrennt durchgeführt werden. Der Bund geht neu vom Ende des Großprojekts voraussichtlich im Jahr 2047 aus. Die Plangenehmigungsverfahren sollen zeitlich voneinander getrennt werden. So sollen sich die Bauarbeiten für Bahn und Straße weniger gegenseitig behindern. Bei Mittholz ist vor Jahrzehnten in einem Felsen ein Armee-Munitionslager explodiert. Nach dem Unglück auf dem Gelände einer Verpackungsfirma im Nordwesten der USA wurden 6 der 9 zuletzt noch als vermisst geltenden Arbeiter tot geborgen. Das teilt die Feuerwehr bei einer Pressekonferenz mit. Die Zahl der bestätigten Todesopfer steigt damit auf 8. Am Dienstag war auf dem Gelände der Firma, die Kartons für Flüssigkeiten herstellt, ein riesiger Tank mit Weißlauge geborsten und die Flüssigkeit ausgelaufen. Sie ist in einen Fluss gelangt und läuft durch die Gärten der Anwohner. Das könnte für Menschen und Haustiere gefährlich werden. Zum Eishockey, der Weltmeistertraum lebt weiter. Die Schweizer Nazi bodigen im Viertelfinal der Angstgegner Schweden mit 3-1 und starten mit im Halbfinal der Heim-WM. Der Nazi-Stürmer und Ex-EVZ-Spieler Calvin Türkauf lobt die Teamleistung.
9: Hartes Spiel gewesen, aber wir haben es durchgebracht und haben den schlussendlich den Sieg heimbringen. Ja, für uns war klar, egal was passiert, wir stehen hintereinander, wir geben alles füreinander und haben das angebracht, was wir schlussendlich erreichen mit dem Sieg.
7: Im Halbfinale trifft die Schweiz morgen Nachmittag auf Norwegen. Die Norweger haben ihre Viertelfinale gegen Lettland mit 2-0 gewonnen. Im zweiten Halbfinale kommt es zum Duell zwischen Kanada und Finnland.
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10: Der heutige Freitag präsentiert sich vom Morgen bis zum Abend von der sonnigen Seite, selbst über den Berg am Nachmittag. Nur ganz wenige Quellwolken, Temperaturen, die erreichen höchstwert von 29 bis 30 Grad. Mal am Samstag geht es insgesamt recht sonnig weiter, es hat aber doch zeitweise ein bisschen ausdehntere mittelhöhe und höhere Wolkenfelder. Temperaturen orientieren sich erneut an den 30 Grad Marke. Am Sonntag haben wir den ersten sonnigen Start, dann nimmt die Bewölkung von Westen langsam zu und im Laufe des Nachmittags breitet sich dann auch Niederschläge und Gewitter aus, wobei der Schwerpunkt hier in den Bergen liegt. Die Temperaturen erreichen schwülwarme 28 bis 30 Grad.
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5: Um 5 Minuten ab 8 Uhr schauen wir auf Tal 2. Zwischen dem Schlundtunnel und dem Reuss-Bordtunnel stocken es wegen einem Pannenfahrzeug. Sonst habt ihr überall Freifahrt.
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5: Wir sind im Halbfinale an der Eishockey WM.
12: Ja, Josi!
13: Josi trifft! 1-1, 14.
12: Wir sagen ja, da kannst du froh sein, gibt's den Josi.
5: Oh ja, zum dritten Mal nacheinander spielt die Schweizer Eishockey-Nationalmannschaft um die WM-Medaille. Was es für Gold braucht, fragen wir den Reto Suri, der ehemalige Nationalmannschaftsspieler, bei uns in ein paar Minuten. Er ist unser Zentralgast. Ich bin der Thomas Berger. Freue mich, sind ihr bei uns heute Morgen.

0: Adele begleitet uns in den Freitagmorgen rein. 14 Minuten ab 8.
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0: Einmal mehr ein Abend mit Hühnerhaut-Moment. Die Schweiz schlägt Schweden mit 3-2 und steht im Eishockey-WM-Halbfinale. Christian Eie, guten Morgen. Wie hast du gestern das Spiel erlebt?
2: Guten Morgen, Thomas. Also das erste Drittel angespannt und was dann zum dritten Mal so getönt hat. Zum dritten Mal hintereinander spielt die Schweizer Eishockey-Nationalmannschaft um die WM-Medaille. Einer, der so eine WM-Medaille schon daheim hat, ist der Reto Suri. Der Zuger hat 89 Länderspiele gemacht für die Schweizer Nationalmannschaft und 2013 hat er dann eben auch die WM-Silbermedaille gewonnen. Reto Suri, die WM-Silbermedaille, ist die bei dir daheim irgendwo aufgehängt?
3: Nein, die ist relativ gut versteckt. Und ich habe das Liebling von dieser WM, wo die ganze Mannschaft unterschrieben hat, aufgehängt und eingerahmt. Und die Silbermedaille ist sogar in einem Tresor gewesen, eine Zeit lang.
2: Und jetzt sind wir 13 Jahre später, im Jahr 2026. Die Schweiz spielt zum dritten Mal hintereinander um WM-Medaille. Was geht da in dir innen vor?
3: Ja, es ist unglaublich. Also ich glaube, es ist einfach ein Zeichen für die Entwicklung vom Schweizer Hockey, von dieser Generation, die wir jetzt haben. Das ist unglaublich, was sie leistet, Jahr für Jahr. Und jetzt auch an dieser Heim-WM. Ich glaube, mega cool für Schweizer Hockey, das Hockeyfest, das wir geben am Wochenende.
2: Du selber, wo hast du Spiel gestern geschaut?
3: Ich habe daheim geschaut, gemütlich, aber absolut wieder einmal mehr coole Leistung gewesen, Top-Performance von der ganzen Mannschaft. Hat Spass gemacht zum Zuschauen.
2: Wie kann man sich den Ritter Suri vor dem Fernsehen vorstellen bei so einem Eishockey-Spiel? Bist du da eher der, der einfach entspannt den Match schaut oder doch eher angespannt?
3: Nein, das eigentlich gar nicht. Ich liebe einfach den Sport. Ich schaue den Sport extrem gern und schaue das relativ relaxed und schaue vielleicht auch ein bisschen auf andere Sachen, als sonst vielleicht Fans schauen. Aber gar nichts Spezielles eigentlich.
2: Dann nimm uns doch gerade mal mit. Was ist in dir innen los gewesen? Gerade im ersten Drittel, was 1-0 für Schweden passiert ist, vermeintlich ein 2-0 sogar. Hast du da schon gedacht, schon wieder die Schweden, die uns da vielleicht rausrühren?
3: Nein, gar nicht. Auch wenn das 2-0 gekommen wäre. Ich glaube, das war extrem schwierig gewesen, zum Aufschlüsseln mit dieser Kickbewegung. Schlussendlich das nötige Glück auf der Schweizer Seite gewesen, wie ein paar anderen Entscheid sicherlich auch. Aber die Mannschaft gibt einem einfach auch das Gefühl, dass man weiss, dass, auch wenn der Entscheid gewesen wäre, es wäre noch 50 Minuten gegangen. Ich habe mir eigentlich wirklich nicht so Sorgen gemacht, dass sie dann noch einen Weg finden, um zurückzukommen. Weil auch der Start, die ersten 4-5 Minuten bis zum Gegengol sind absolut dominant gewesen. Und ja, die Mannschaft ist auf einer Mission, auf einem Weg, wo sie sich nicht abbringen lässt. Und da gehören manchmal Rückschläge auch dazu. Aber sie geben einem den Eindruck, dass sie nicht studieren und einfach weiter marschieren. Und auch dort, ich glaube, es ist so vom Start her für mich irgendwie ein sehr positives Gefühl gewonnen.
2: Und die Mission, die geht ja dann am Samstag weiter, um 20:30 gegen Norwegen. Vermeintlich ja jetzt eher ein bisschen ein einfacheres Los. Ist gerade das aber auch das Gefährliche?
3: Nein, ich glaube, jemand hat das sehr schön beschrieben gestern. Ich glaube, es war Dennis Malgin, der gesagt hat, es gibt auf dem Niveau, es gibt keine einfachen Gegner. Also von dem her muss jeder Gegner respektieren und sich gut vorbereiten. Aber für die Schweiz ist auch klar, dass wenn sie rauskommen und ihre Leistung anprüfen, so wie gestern, dass sie den finalen Einzug bewerkstelligen können. Aber für das ist es eben einfach wichtig, dass man dem Gegner Respekt zollt, dass man sich genau gleich vorbereitet, dass man genau gleich weitergeht und so in die letzten zwei Turniertage hineinsteigt. Und dann, glaube ich, ist im Moment die Schweiz die Mannschaft, die für alle anderen zu schlagen gilt.
2: Wieder der ein oder andere Hühnerhaut-Moment geben. Auch gerade nach dem Spiel mit Venus von Bümplitz, wo da gespielt wird, wo da Tausende von Fans wirklich im Stadion mitsingen. Singst du da daheim vor dem Fernseher auch mit?
3: Das nicht gerade, aber das ist einfach mit den Spielern, mit dem Staff, was sie jetzt da beigestellt haben, weil sie die Euphorie haben können im Fach und weil jetzt das ganze Land angesteckt wird. Ich glaube, ja, da können wir alle, die irgendwo im Hockey beteiligt sind, nur dankbar sein für die Werbung vom Schweizer Hockey, die sie da einmal mehr betreiben. Wie gesagt, sie sind die letzten zwei Jahre sensationelle WMs gewesen und jetzt durch das, dass sie im eigenen Land ist, glaube ich, ja, hat die Mannschaft und der Staff das geschafft, der eine oder andere noch mehr mit dem Hockeyfieber anzustecken.
4: In dir innen so ein Kribbeln, wärst du selber auch gerne jetzt gerade wieder auf dem Eis mit dieser Mannschaft?
3: Ja, ich meine, das wäre natürlich sensationell, wenn das so einfach würde gehen. Der Sport ist meine Leidenschaft, das ist extrem cool zum Zuschauen. Ich weiss aber auch, was es braucht. Ich bin mir bewusst, was die Jungs investieren und eigentlich von dem Effort, den sie leisten, alle zusammen, eben vom Staff über den Spieler, da ziehe ich einfach den Hut. Und wenn wir jetzt mit den Fingern schnippen, wäre das natürlich sensationell, wenn wir dabei sein könnten. Aber wenn ich weiss, was alles dazugehört, dann bin ich auch froh, dass ich darf zuschauen.
4: Und was es sicher braucht, für WM Gold sind zwei Siege. Du sagst aber schon auch, die Mannschaft, die hat das Zeug zum Gold.
3: Ja, das hat sie, aber das ist kein Selbstläufer. Es ist nochmal zweimal 60 Minuten, vielleicht ein bisschen mehr, wo stehen. Und ja, die Floskeln, die immer kommen, ich glaube, die setzen die Mannschaft einfach perfekt um. Das ist Tag für Tag und fast schon Stunde für Stunde, Einsatz für Einsatz in Matschinen, die gehen einfach immer weiter. Und so wollen sie unbedingt auch die

0: ein Match schauen am Wochenende oder gehst du in ein Public Viewing?
1: Nein, da habe ich mir noch gar nicht so Gedanken gemacht. Ich werde wahrscheinlich daheim sein. Bin jetzt gestern ein überrascht, dass es der Nachmittagmatch wird, aber irgendwie werden wir das können arrangieren, dass ich sicher den Match wird schauen.
0: Und sonst kannst du schnell hören auf Radio Zentral. Danke dir, Reto Suri, für deine Zeit.
1: Danke, merci.
0: Und Thomas, ich würde sagen, wir holen den Hühnerhaut-Moment ein bisschen vor. Wir spielen eine ganz lange Patent-Ochsner Venus von Bümplitz.
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3: Der Freitagmorgen, es ist 8:30 Uhr.
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5: Am Mikrofon ist Andrea Weiss. Die Psychiatrie Winterthur hat eine externe Untersuchung in die Wege geleitet. Auslöser ist der Messerangriff am Winterthurer Bahnhof von gestern. Der Täter war in der Klinik als nicht selbst- und fremdgefährdend eingestuft worden. Durch die externe Administrativuntersuchung sollen nun die Abläufe und Zuständigkeiten überprüft werden, die zur Entlassung des Mannes geführt hätten, teilt die integrierte Psychiatrie Winterthur mit. Gestern hat ein schweizerisch-türkischer Doppelbürger in Winterthur 3 Menschen mit einem Messer verletzt. Die Behörden reden von einem Terrorakt. Der 31-jährige Täter soll zu der Islamistenszene gehört haben. Nach dem Unglück auf dem Gelände einer Verpackungsfirma im Nordwesten der USA wurden 6 der 9 zuletzt noch als vermisst geltenden Arbeiter tot geborgen. Das teilt die Feuerwehr mit. Die Zahl der bestätigten Todesopfer steigt damit auf 8. Am Dienstag war auf dem Gelände der Firma, die Kartons für Flüssigkeiten herstellt, ein riesiger Tank mit Weißlauge geborsten und die Flüssigkeit ausgelaufen. Sie ist in einen Fluss gelangt und läuft durch die Gärten der Anwohner. Das könnte für Menschen und Haustiere gefährlich werden. Und außerdem geht die Auszeichnung «Rostiger Paragraph» dieses Jahr in die Stadt Zürich. FDP-Gemeinderat Michael Schmid erhält den Schmähpreis für seinen Vorstoß, Plakatwerbung im öffentlichen Raum weitgehend zu verbieten. Weit vorne landet zum Beispiel auch das Forschungsprojekt des Bundes für ein veganes Raclette oder eine Promillegrenze für Parlamentarier während Ratsdebatten. Der rostige Paragraph macht auf übertriebene Regulierungen, unnötige Verbote und staatliche Bevormundung aufmerksam.
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3: Ja, für alle, die arbeiten müssen am Wochenende und heute noch kompensieren können, das ist ein guter Tag. Sonne pur ist angesagt, kaum Wolken am Himmel und warme 30 Grad heute am Nachmittag. Dann schauen wir das Wochenende an, den Samstagmorgen. Zuerst noch sonnig, im Verlauf des Tages gibt es über den Bergen aber immer mehr Wolken. Es könnte ein bisschen Regen geben. Die Temperatur bei 30 Grad und am Sonntag ist es erst noch sonnig und dann kommen immer mehr Wolken, vor allem über den Bergen. Und im Verlauf des Tages muss man dann ab und zu mit Regen oder Gewitter rechnen. Bei einer Höchsttemperatur von 29 Grad. Und der Blick noch die nächste Woche hier mit dem Montag. Der wird recht sonnig. Es gibt nur am Morgen ein bisschen Regen. Und die Höchsttemperatur dann bei 26 Grad.
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3: Ich wünsche euch eine gute und unfallfreie Fahrt. Die Staus im Zentralland haben sich aufgelöst.
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5: National Summer Games im Kanton Zug sind gestern Abend mit einer Feier offiziell eröffnet worden. In den nächsten Tagen kämpfen die Menschen mit geistiger Behinderung in 16 Sportarten um Medaillen. Auch der ehemalige OK-Präsident vom Anlass und jetzige Bundesrat Martin Pfister freut sich.
6: Man erwartet einfach Menschen mit Beeinträchtigungen, die es derart begeistern, Sport treiben, derart Freude haben an ihren Leistungen, sich auch darauf vorbereitet haben. Das ist auch wichtig, die da ihre Bestleistung geben und damit auch für den Sport ein gutes Zeichen setzen.
5: Der Sportanlass von Special Olympics Zug ist gestern losgegangen und geht bis am Sonntag. Kriens sagt Ja zu mehr bezahlbaren Wohnungen. Der Einwohnerrat hat gestern entschieden, dass gemeinnütziger Wohnraum geschaffen werden soll. Er hat einen Gegenvorschlag zur Wohnrauminitiative der SPÖ gut geheissen. Mit dem Gegenvorschlag soll der Anteil von gemeinnützigen Wohnungen von heute 8 auf 10% erhöht werden. Vorgesehen sind mehrere Massnahmen. Unter anderem will die Stadt Kriens Airbnbs einschränken und gemeinnützige Wohnbauträger unterstützen. Die SP fordert mit der Wohnrauminitiative, dass der Stadtrat einen Umbau muss bewilligen, wenn die Miete nachher deutlich höher ist. Auch wenn ein Haus oder eine Wohnung abgerissen wird, bräuchte es eine Bewilligung. Die Hockey-Schweiz ist aus dem Häusli. Nach dem WM-Halbfinale Zug gegen Schweden. Unter anderem der Zug im Public Viewing vom Eventlokal Freiraum haben viele miteinander gefeiert.
7: Ich habe natürlich eine riesen Freude, dass es zu einem klaren 3-1-Sieg gekommen ist, weil nach dem 0-1 für Schweden habe ich wirklich zittert und bibbert, vor allem, wo wir noch die 5-Minuten-Strafe gehabt haben.
8: Und einfach unglaubliche Qualität. Man hat es ja nie gedacht, vor dem 8-1 gegen Schweden im Freundschaftsspiel einfach wie verwandelt die WM bis jetzt top.
9: Die Offensive, aber auch die Defensive. Aber sie haben so viele Chancen. Sie sind so am Pressen vorher. Also ich meine, extrem, wie sie da drücken und ausüben. Und ja, ich denke, das ist einfach geil, wie die Leistung, die sie bringen. Ja.
10: Ich meine, schon unglaublich. Ich kann schon glauben daran, dass es sehr, sehr weit kommt. Ja.
11: Ins Finale, wir gönnen.
9: Es kommt gut.
5: Die Fans hoffen, dass sie am Morgen wieder feiern können. Dann spielt die Schweizer Nazi im WM-Halbfinale gegen Norwegen. Die Feuerwehr von der Stadt Luzern schaut auf ein intensives Jahr zurück. Die Berufs- und Milizfeuerwehr hat total mehr als 1400 Einsätze gehabt. Das sind praktisch gleich viel wie im Jahr vorher. Fast 750 Einsätze sind dringende Notfälle gewesen. Das ist ein Höchstwert, der bis jetzt erst zweimal übertroffen worden ist in der Geschichte der Stadt Luzerner Feuerwehr. Bei Bränden, Unfällen und weiteren Ereignissen hat sie über 40 Menschen und 10 Tiere aus akuten Gefahren können retten. Liliane Gasser ist neue Co-Präsidentin von der Mitte vom Kanton Obwalden. Sie ist gestern zum Nachfolger von Dominik Imfeld gewählt worden, der zurückgetreten ist. Damit wird die Obwaldner Mitte neu von der Liliane Gasser und dem Peter Krummenacher geleitet. Und das Reiden ist morgen ein Teil der Hauptstrasse gesperrt. Betroffen ist der Abschnitt zwischen Sonnenkreisel und Abzweigung Schulhausstrasse. Das will der Gewerbverein Reiden und Umgebung sein 120-Jahr-Jubiläum feiern. Die Sperrung geht vom Morgen um 9:30 Uhr morgen bis etwa um 9 Uhr am Abend.
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19 Minuten und dann ist es 9 Uhr. Eine gute Fahrt wünsche ich euch. Und Vorsicht, wenn ihr auf der Autobahn A3 unterwegs seid. Zürich, Richtung Chur zwischen Lachen und Reichenburg. Dort leiden tote Dachs auf der Überholspur. Also dort besonders langsam fahren auf der A3 zwischen Lachen und Reichenburg, wo der tote Lachs auf der Autobahn liegt. Auf der Überholspur.

0: 11 Minuten und dann ist es 9 Uhr. Das Radio mit Herz, Radio Zentral begleitet euch in diesem Freitagvormittag. Innen für die meisten schon ein Wochenende im Kopf, ein freies Wochenende, wo das Wetter sicher mitmacht. Auf jeden Fall morgen Samstag mit viel Sonne und Temperaturen um die 30 Grad. Was könnte man da Schönes machen?
1: Hey, Paddy gehen ist doch eine gute Idee. Ein bisschen planschen.
0: Ja, wieso nicht? Der Sembachersee mit 23 Grad oder wer in die Zugersee gumpet, dort sind es 20 Grad, ein bisschen kühler im Wäggitalersee, im Moment mit 19 Grad. Da wünsche ich viel Spass allen im kühlen Nass.

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3: Schweiz sind es im Moment 18 Grad und morgen 17 Grad. Der Freitagmorgen um 9 Uhr.
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5: Zu Unterägeri hat ein Gebäude müssen evakuiert werden. Nach einem Messerangriff untersucht die Psychiatrie Winterthur den Vorfall. Und die Räumung vom Munitionslager mit Holz geht länger als gedacht. Am Mikrofon ist Andrea Weiss. Wegen Dämpfen in einer Verkaufsliegenschaft ist in Unterägeri im Kanton Zug ein Gebäude evakuiert worden. Bei Arbeiten sind Dämpfe durch die Lüftung in die Liegenschaft gelangt, schreibt die Zuger Polizei. Das Gebäude wurde daraufhin durch die Feuerwehr geräumt. 30 Personen wurden ins Freie geführt. 4 Personen klagten über Unwohlsein und wurden medizinisch betreut. Eine dieser Personen wurde zur Kontrolle ins Spital gebracht. Abklärungen ergaben, dass die Konzentration der freigesetzten Dämpfe niedrig war und keine erheblichen Gesundheitsgefährdung vorlag. Die Psychiatrie Winterthur hat eine externe Untersuchung in die Wege geleitet. Auslöser ist der Messerangriff am Winterthurer Bahnhof von gestern. Der Täter war in der Klinik als nicht selbst- und fremdgefährdend eingestuft worden. Durch die externe Administrativuntersuchung sollen nun die Abläufe und Zuständigkeiten überprüft werden, die zur Entlassung des Mannes geführt hätten, teilt die integrierte Psychiatrie Winterthur mit. Gestern hat ein schweizerisch-türkischer Doppelbürger in Winterthur 3 Menschen mit einem Messer verletzt. Die Behörden reden von einem Terrorakt. Der 31-jährige Täter soll zu der Islamistenszene gehören. Das Räumungsprojekt in Mittholz im Kanton Bern dauert wohl 2 Jahre länger. Der Grund ist, dass die Plangenehmigungsverfahren neu getrennt durchgeführt werden. Der Bund geht neu vom Ende des Großprojekts voraussichtlich im Jahr 2047 aus. Die Plangenehmigungsverfahren sollen zeitlich voneinander getrennt werden. So sollen sich die Bauarbeiten für Bahn und Straße weniger gegenseitig behindern. Bei Mittholz ist vor Jahrzehnten in einem Felsen ein Armee-Munitionslager explodiert. Und außerdem geht die Auszeichnung «Rostiger Paragraph» dieses Jahr in die Stadt Zürich. FDP-Gemeinderat Michael Schmid erhält den Schmähpreis für seinen Vorstoß, Plakatwerbung im öffentlichen Raum weitgehend zu verbieten. Weit vorne landet zum Beispiel auch das Forschungsprojekt des Bundes für ein veganes Raclette oder eine Promillegrenze für Parlamentarier während Ratsdebatten. Der rostige Paragraph macht auf übertriebene Regulierungen, unnötige Verbote und staatliche Bevormundung aufmerksam.
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6: Mit dem Nikkei, der schließt im Plus, 2,03% sind es. Der Euro wird für 91,29 gehandelt und der US-Dollar für 78,34.
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6: Viel Sonne gibt es heute Freitag, kaum Wolken am Himmel und 30 Grad. Allerdings geht da noch eine leichte Beise. Auch den Samstagmorgen da haben wir viel Sonne, die wir geniessen können. Es gibt zwar ein bisschen mehr Wolken, vor allem über den Bergen. Vielleicht einmal ein kleiner Regensprotz oder ein Gewitter. 30 Grad sind es am Nachmittag und am Sonntag. Dort ist es am Morgen noch schön. Im Verlauf des Tages kommen immer mehr Wolken über den Bergen auch. Und dann muss man ab und zu mit Regen und Gewitter rechnen bei 29 Grad. Und die Aussichten für einen Montag, da gibt es Sonne am Nachmittag, nur am Morgen noch könnte es ein bisschen nass sein. 26 Grad sind es dann.
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6: 4 Minuten ab 9 Uhr ist es, da 2 zwischen der Raststätte Neuenkirch und Sempach. Dort staut sie im Moment wegen Bauarbeiten. Und Entwarnung können wir auf der A3 Zürich Richtung Chur. Dort zwischen Lachen und Reichenburg ist ein toter Dachs auf der Autobahn gelegen. Der ist jetzt weg. Dort haben wir also wieder freie Fahrt.
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6: Ja, man kann sagen, die ganze Schweiz jubelt. Die Schweizer Eishockey-Nazi bodigt gestern Abend Schweden und spielt im WM-Halbfinale gegen Norwegen.
7: Wir haben gerade vorher noch die Venus anstimmen, weil wir das Gefühl haben, sie brauchen es. Aber jetzt, dank, ist es gekommen.
8: Was eine Stimmung.
6: Ist das die Lösung? Tag, Tag, Tag. Und bei jedem Tag gibt es ein Goal. Also genau so gehen wir Richtung Finale. Freuen wir uns darauf und auch auf ein Wochenende mit den restlichen Spielen. Und freuen können wir uns auch für Billy Idol bei uns im breitesten Musikmix. In dieser halben Stunde haben wir für euch den James Blunt parat. Oder Pink Floyd, ich bin der Thomas Berger, habt wieder einen guten Freitagvormittag.

0: Einen guten wünsche ich für alle, die jetzt gerade in der 9. Pause sind. Es ist 14 Minuten ab 9.
1: Ja, Josi!
2: Ja, Josi trifft! 1-1, 14. Wir sagen ja...
0: Ja, man kommt nicht genug über die Schweiz, stoppt Schweden. Gestern Abend, die Schweiz steht im Eishockey WM Halbfinale. Sensationell ist das nach der perfekten Vorrunde. 3-2 gestern gegen Schweden.
3: Ja, also ich habe nicht gedacht, die Schweiz bringt es heim und haben sie auch am Schluss. Aber es war schon ein Schock am Anfang, als Schweden das 1-0 geschossen hat. Aber die Schweiz war halt immer noch stark und hat es wieder zurückgeholt.
0: Der ehemalige EVZ- und Nazispieler Reto Suri zu der Bedeutung von dem Schweizer Erfolg.
4: Ja, es ist unglaublich. Also ich glaube, es ist einfach ein Zeichen für die Entwicklung vom Schweizer Hockey, von dieser Generation, die wir jetzt haben. Das ist unglaublich, was sie leistet, Jahr für Jahr. Und jetzt auch an dieser Heim-WM. Ich glaube, mega cool für Schweizer Hockey, das Hockeyfest, das wir geben am Wochenende.
0: Ja, der Reto Suri war vor einer Stunde der zentrale Morgengast. Das ganze Gespräch könnt ihr jetzt übrigens nachhören auf der Radiozentral-App oder auf radiozentral.ch. Ja, morgen am Samstag um 20.04 Uhr dann also das Halbfinale. Die Schweiz spielt dann gegen das Überraschungsteam Norwegen. Radiozentral berichtet live für euch aus dem Stadion.
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0: meine, so richtig zum Abfahren und ein bisschen durchschnaufen. Zürich West, ich schenke dir mein Herz. Die Berner, eine der erfolgreichsten Schweizer Rockbands und bei Radio Zentral dabei, für euch im breitesten Musikmix.
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1: Mit im Vormittag haben wir eine Minute vor halb zehn. Das Radio mit Herz begleitet euch. 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Ja, es ist auf der Strasse heute Morgen relativ ruhig zu und her gegangen. Inzwischen haben sich auch die Staus, die wenigen, die wir hatten, aufgelöst. Freie Fahrt mit Musik von der Heidi Sternimor. Jennifer Rush bei uns. Jetzt gerade. Mit dem Bastian Baker und der Share, den wir für euch vorbereitet haben. Weiterhin einen guten Vormittag.

18 Minuten und dann ist es 10 Uhr. Wo sind ihr in Gedanken? Hand aufs Herz. Vielleicht schon am Wochenende oder noch bei dem tollen Spiel von gestern Abend an dieser Eishockey-WM ja im Vorfeld. Grosse Hoffnung natürlich auf unsere Schweizer Eishockey-Nationalmannschaft und jetzt stehen wir sogar im Halbfinal. Können wir etwas Gleiches im Fußball auch denken? Gleich geht es ja los mit der Fußball-WM zu Kanada, zu Mexiko und den USA. Und News aus dem Schweizer Lager gibt es insofern. Wir haben nämlich angefangen zu trainieren, das WM-Team. Es ist komplett. Gestern sind die letzten Spieler ins WM-Vorbereitungscamp vom Schweizer Nationalteam eingerückt. Die Gruppe vom Trainer Murat Yakin ist dort in St. Gallen bereits intensiv am Trainieren, unter anderem mit dem Captain, dem Granit Xhaka, dem Manuel Akanji, der Remo Freuler oder Ricardo Rodriguez, wie sie alle heissen. Und an dem Sonntag am Nachmittag um 3 gibt es noch ein Testspiel gegen Jordanien und am Dienstag, 2. Juni, also nächste Woche schon, fliegt die Mannschaft nach San Diego und bezieht dort ihr Camp und ja, das erste Gruppe Spiele an der WM spielt in Schweiz am 13. Juni gegen Katar. Wird also die Fußball-WM genauso ein Märchen wie die Hockey-WM für unsere Schweizer Nazi? Spannend wird es auf jeden Fall. Und zum Glück schon gleich.

Es sind noch 9 Minuten bis am 10 Uhr. Ja, und ein Highlight bei Radio Zentral sind natürlich unsere Klassiker, die wir euch verwöhnen zwischen 10 und 11 Radio Zentral. Classics. Und ihr habt ganz sicher auch so einen Song von früher, den ihr gerne hören wollt. Möchten wir gerade jetzt eine WhatsApp-Sprachnachricht auf 078 933 44 20. Sagt mir, wie ihr heisst, wo ihr seid und welchen Song von früher ihr hören wollt. Mit Radio Zentral App geht das natürlich auch bei uns. Hits älter als 10 Jahre. Pop- und Rockperlen, die wir euch verwöhnen. In der nächsten Stunde vielleicht eben etwas aus den 60er oder 70er Jahren oder kennen den schönen Oldie aus den 80er Jahren. Ich bin gespannt, was für Sprache ist alles, was ich da jetzt gerade bekomme. Und wir gehen auf die Autobahn A4 zwischen dem Islisberg-Tunnel und Affoltern am Albis. Dort ist ein Pannenfahrzeug, das den Verkehr blockiert. Das heisst, die rechte Spur ist dort im Moment gesperrt. Ich wünsche allen eine gute und sichere Fahrt.

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1: Gurtnellen sind es 17 Grad und das Glarus 18 Grad, der Freitagmorgen am 10 Uhr.
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3: Die Unterägerin hat ein Gebäude müssen evakuiert werden. Nach einem Messerangriff untersucht die Psychiatrie Winterthur den Vorfall. Und ein Vorstoss zum Verbot von Plakatwerbung kommt die Auszeichnung «Rostige Paragraph» über. Am Mikrofon ist Andrea Weiss. Wegen Dämpfen in einer Verkaufsliegenschaft ist in Unteraggeri im Kanton Zug ein Gebäude evakuiert worden. Im Einsatz standen unter anderem die Feuerwehr Unteraggeri, die Stützpunkt Feuerwehr Zug und die Chemiewehr, sagt Frank Kleiner von der Zuger Polizei.
4: Gegen die 4 Uhr haben wir ein Telefon auf die Einsatzleitzentrale, dass im Zentrum Chilamatta der Waldheimstrasse in der Gemeinde Unteraggeri ein komischer Geruch in der Luft liegt. Wir sind dann gerade ausgerückt und dann haben wir vor Ort festgestellt, dass die Bodenbelagsarbeiten im Freien, die Dämpfe, die dort entstanden sind, durch die Lüftung in das Gebäude hineingezogen worden ist. Das hat dann zu dieser starken Geruchsemission geführt.
3: Das Gebäude wurde daraufhin gestern durch die Feuerwehr geräumt. 30 Personen wurden ins Freie geführt. 4 Personen klagten über Unwohlsein und wurden medizinisch betreut. Eine dieser Personen wurde zur Kontrolle ins Spital gebracht. Abklärungen ergaben, dass die Konzentration der freigesetzten Dämpfe niedrig war und keine erhebliche Gesundheitsgefährdung vorlag. Die Psychiatrie Winterthur hat eine externe Untersuchung in die Wege geleitet. Auslöser ist der Messerangriff am Winterthurer Bahnhof von gestern. Der Täter war in der Klinik als nicht selbst- und fremdgefährdend eingestuft worden. Durch die externe Administrativuntersuchung sollen nun die Abläufe und Zuständigkeiten überprüft werden, die zur Entlassung des Mannes geführt hätten, teilt die integrierte Psychiatrie Winterthur mit. Gestern hat ein schweizerisch-türkischer Doppelbürger 3 Menschen mit einem Messer verletzt. Die Behörden reden von einem Terrorakt. Der 31-jährige Täter soll zu der Islamistenszene gehören. Und außerdem geht die Auszeichnung «Rostiger Paragraph» dieses Jahr in die Stadt Zürich. Gemeinderat Michael Schmid von der Alternativen Liste erhält den Schmähpreis für seinen Vorstoß, Plakatwerbung im öffentlichen Raum weitgehend zu verbieten. Weit vorne landet zum Beispiel auch das Forschungsprojekt des Bundes für ein veganes Raclette oder eine Promillegrenze für Parlamentarier während Ratsdebatten. Der rostige Paragraph macht auf übertriebene Regulierungen, unnötige Verbote und staatliche Bevormundung aufmerksam.
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5: Viel Sonne gibt es heute und warme 30 Grad, kaum Wolken am Himmel, aber eine leichte Beise, die spüren wir. Und ein Wochenende morgen mit viel Sonne, aber auch Wolken am Himmel und vor allem in den Bergen könnte es sein, dass es dann dort einen kurzen Regensprotz gibt. Bei 30 Grad und am Sonntag da starten wir noch recht sonnige Tage rein. Im Verlauf des Tages kommen immer mehr Wolken und das heisst dann mit Schwergewicht in den Bergen, die vor allem mit ein bisschen Regen und Gewitter zwischen ihnen bei 29 Grad. Und die Aussichten noch für einen Montag, da haben wir im Verlauf des Tages immer mehr Sonne. Das heisst, am Morgen gibt es noch etwa einen Regensprotz bei 26 Grad als Höchsttemperatur.
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5: Die Autobahn A4 zwischen dem Isisbergtunnel und Affolter am Albis, dort blockiert ein Pannenfahrzeug. Die Strasse, also dort geht es ein bisschen länger. Und stocken tut es vor dem Gotthard-Nordportal. Im Moment sind das 2 Kilometer. 4 Minuten nach 10 ist es. Ja, Zentral Classics, wo wir euch verwöhnen, eine Stunde lang Oldies but Goldies. 078 933 44 20 ist die Nummer, wenn wir eine WhatsApp-Sprachnachricht schicken. Welchen Song von früher hättet ihr gerne gehört? Welche Rock- oder Pop-Perle? Mit der Radio Zentral App könnt ihr das natürlich auch ganz bequem und einfach machen. Mit den Spice Girls in dieser Stunde, oder? Wir können uns auch auf der Albano und Romina Power freuen. Oder auf Norweger. Aha, ich bin der Thomas Berger. Habt weiterhin einen guten Vormittag.

Guten Morgen, Radio Zentralhörer. Guten Morgen, Camper auf dem Buchenhof. Hier ist Helena, auch ein Camper vom Buchenhof. Ich wünsche mir für alle, die zuhören, ein Lied «Über sieben Brücken musst du gehen». Ich wünsche ganz, ganz einen schönen Sommertag. Tschüss zusammen.

Guten Morgen alle zusammen. Hier ist Brigitte aus Arni bei Bigle im schönen Emmental. Ich will wieder einmal von Steam Nana Hey Hey hören, weil dieser Song ist genau an meinem Geburtstag 1970 bei der Hitparade von Schweiz auf Platz 1 gewesen. Allen ganz viel Sonne, geniesst es. Tschüss!

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Ja, hallo zusammen, da ist der Heidi aus Oberäger. Ich wünschte mir von der Boniem Holiday. Es ist ja auch jetzt gerade das Wetter dazu und hoffentlich gibt es irgendwann mal Holiday. Schönen Tag zusammen, habt's gut.

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Guten Morgen, Zentralland. Hier ist Claudia von Ebnet. Ich wünsche mir das Lied «Lady in Black» von der Uraya Hip. Und ich grüße alle Kunden von der Schmied Holzprodukt GmbH in Ebnet. Und ich wünsche allen ein sonniges Wochenende mit einem kühlen Plätzchen. Tschüss!

Hallöchen, Radio Zentral, super Radio, mit top der total guten Oldies. Jetzt fehlt mir nur noch ein heißer Roy Orbison. Danke vielmals, Iman aus Aglo, Luzern.

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2: Vormittag um 11 Uhr mit 23 Grad zu Rotkreuz und 22 Grad zu Reichenburg.
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4: Firmen zügeln gerne in Kanton Zug. Die Pistenverlängerungen am Flughafen Zürich sind einen Schritt weiter. Und der Brenner zwischen Österreich und Italien ist morgen gesperrt. Am Mikrofon ist Andrea Weiss. In der Schweiz haben im vergangenen Jahr zahlreiche Firmen ihren Sitz verlegt. Die meisten Zuzüge verzeichneten die Kantone Zug, Solothurn und Graubünden, wie eine Analyse der Wirtschaftsauskunft Griff zeigt. Zug habe vor allem von Zugängen aus Zürich, Luzern und Schweiz profitiert, hieß es. Auf der Verliererseite verzeichnete der Kanton Zürich mit einer Nettoabwanderung von über 250 Firmen die umfangreichsten Abgänge. Die geplanten Pistenverlängerungen am Flughafen Zürich sind einen Schritt weiter. Das Bundesamt für Zivilluftfahrt hat die Pläne öffentlich aufgelegt. Die Dokumente können ab nächster Woche unter anderem in den Kantonen Zürich, Aargau und Schaffhausen eingesehen werden. Eine Piste soll um 400 Meter nach Westen verlängert werden, eine andere Piste um 280 Meter nach Norden. Ziel ist es, gemäß Angaben des Flughafens, die Sicherheit zu erhöhen und die Pünktlichkeit zu verbessern. Gegner befürchten einen Kapazitätsausbau. Die Brenner-Route zwischen dem österreichischen Bundesland Tirol und dem Südtirol in Italien ist morgen während Stunden für den Verkehr komplett gesperrt. Grund ist eine Demonstration gegen das hohe Verkehrsaufkommen. Unsere Korrespondentin Lea Matschulat berichtet.
5: Ab morgen früh ist die Brenner Autobahn dicht, also werden sich schon heute viele auf den Weg machen und das dürfte direkt auf der Autobahn, aber auch drumherum für Staus und Behinderungen sorgen. Am Sperrtag direkt dann wird es auf vielen der Ausweichstrecken nur im Schneckentempo vorangehen. Die Gemeinde Gries in Österreich will mit der Demo gegen die Verkehrsbelastung protestieren. Rund 15.000 Menschen leiden täglich unter Lärm, Feinstaub und überlasteten Straßen, lautet ihr Argument.
4: Als Alternativrouten gelten auch der Gotthardtunnel und der San Bernardino-Tunnel. Auch dort wird mit Stau gerechnet. Wegen des Finals in der Fußball Champions League wird Paris zu einer Hochsicherheitszone. Die Hauptstadt Frankreichs rüstet sich mit einem Großaufgebot für das morgige Endspiel zwischen Paris Saint-Germain und Arsenal in Budapest. Vor einem Jahr war es nach dem Champions League-Sieg von PSG zu massiven Ausschreitungen gekommen. Nun werden frankreichweit 22.000 Polizisten eingesetzt.
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6: Ein Tag heute mit viel Sonne und Temperaturen bis 30 Grad. Eine leichte Beise geht noch und schon sind wir am Wochenende, den Samstagmorgen. Da ist es ebenfalls schön. Es gibt über den Bergen im Verlauf des Tages immer mehr Wolken und vielleicht einmal ein bisschen Regen. 30 Grad sind es. Der Sonntag mit viel Sonne, vor allem am Morgen im Verlauf des Nachmittags, kommen immer mehr Wolken über den Bergen und es kann dann dort ab und zu mal regnen oder auch gewittern. Höchsttemperatur bei 29 Grad. In der Nacht auf dem Montag dürfte es noch ein bisschen nass sein, aber die Sonne dominiert dann wieder im Verlauf des Tages, wird es recht schön bei 26 Grad.
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6: Mit der Autobahn A4 Zürich Richtung Brunnen. Der Islisberg-Tunnel betrifft das dort Stau im Moment. Da zwei zwischen Wasser und Göschenen mit 2 km Stau. Und zwischen Nevels und Netzstel geht es ebenfalls im Moment ein bisschen länger. Es ist 4 Minuten ab 11 Uhr geworden.
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6: Mit dem breitesten Musikmix richtig Wochenende zu. Chris Ria haben wir für euch vorbereitet in dieser Stunde. Sie ist dann auch der Startlöcher, Shania Twain. Oder Europe. Ich wünsche euch weiterhin noch einen guten Vormittag.

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6: Jetzt ist 11:30 Uhr.
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8: Am Mikrofon ist Andrea Weiss. Der Fahrdienstanbieter Uber hat eine neue Sicherheitsfunktion für die Schweiz eingeführt. Fahrgäste können neu den Ton während einer Fahrt aufzeichnen. Die verschlüsselten Aufnahmen werden lokal gespeichert und können bei einem Vorfall mit Uber geteilt werden. Die neue Funktion werde ab heute schrittweise für alle Fahrgäste in der Schweiz eingeführt, teilt Uber mit. Die Aktivierung erfolgt über die App. Zugriff auf die Aufnahme erhält Uber nur, wenn ein Fahrgast einen Sicherheitsvorfall meldet und die Audiodatei aktiv an den Bericht anhängt. Die Funktion solle für zusätzliche Sicherheit sorgen. Die geplanten Pistenverlängerungen am Flughafen Zürich sind einen Schritt weiter. Das Bundesamt für Zivilluftfahrt hat die Pläne öffentlich aufgelegt. Die Dokumente können ab nächster Woche unter anderem in den Kantonen Zürich, Aargau und Schaffhausen eingesehen werden. Eine Piste soll um 400 Meter nach Westen verlängert werden, eine andere Piste um 280 Meter nach Norden. Ziel ist es, gemäß Angaben des Flughafens, die Sicherheit zu erhöhen und die Pünktlichkeit zu verbessern. Gegner befürchten einen Kapazitätsausbau. Zum Fußball. Der Oskar Kapwitt bleibt beim FC Luzern. Der FCL hat Kaufoption beim 21-jährigen Stürmer gezogen. Wie viel der FCL für den Oskar Kapwitt zahlt, ist nicht bekannt. Der Oskar Kapwitt hat beim FCL für 3 Jahre unterschrieben. Und während der Oskar Kapwitt bleibt, muss der Taisei AB den Club verlassen. Und eine Meldung vom Eishockey. Die Weltmeisterschaft der Frauen in 2 Jahren ist in der Schweiz. Swiss Eishockey hat den Zuschlag vom Internationalen Eishockeyverband bekommen, heisst es in einer Mitteilung. Genauere Infos, unter anderem in welchen Stadien gespielt wird, werden im Herbst bekannt gegeben.
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6: 30 Grad sind es heute am Nachmittag, dank viel Sonne und kaum Wolken am Himmel. Leichte Beise geht aber auch noch. Der Samstagmorgen mit viel Sonne, vor allem am Morgen. Im Verlauf des Nachmittags gibt es über den Bergen immer mehr Wolken. Dort könnte es vielleicht einmal ein bisschen Regen geben. Die Höchsttemperatur bei 30 Grad. Und am Sonntag dort, ist es zuerst schön. Im Verlauf des Nachmittags und Abends gibt es vor allem dann über den Bergen Wolken und immer wieder mal Regen oder etwa dieses Gewitter. Die Höchsttemperatur bei 29 Grad. Und wir schauen den Montag noch an. Der wird recht sonnig sein. Nur am Morgen hat es noch ganz wenig Regen da und dort. Die Höchsttemperatur bei 26 Grad.
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6: Stauen tut es auf der A2 Luzern Richtung Gotthard zwischen Wasser und Göschenen. Stau zunehmend 3 Kilometer im Moment und vor dem Gotthard-Südportal sind es 2 Kilometer.
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9: Am Mikrofon der André Schelbert. Der Kanton St. Gallen rudert beim Impfobligatorium zurück. Er verzichtet im neuen Gesundheitsgesetz auf eine entsprechende Regelung. Pascal Linder.
2: Das Gesundheitsgesetz im Kanton St. Gallen kommt aus dem Jahr 1979 und wird darum revidiert. Der Regierungsrat hat vorgeschlagen, dass er bei Bedarf ein Impfobligatorium könnte anordnen, gestützt auf das eidgenössische Epidemiengesetz. In der Vernehmlassung hat es aber grossen Widerstand gegeben, darum hat der Regierungsrat die Regelung wieder gestrichen. Im revidierten Gesetz wird unter anderem Gesundheitsvorsorge mehr gewichtet. Als nächstes muss der St. Galler Kantonsrat das neue Gesundheitsgesetz noch absegnen.
9: Der Kanton Luzern führt eine neue Telefon-Hotline für nicht lebensbedrohliche Notfälle ein. Unter der Gratisnummer 0800 041 041 können Patienten ab Montag um 12 Uhr auf die Gesundheitsleitstelle anleiten. Fachpersonen helfen dann entscheiden, ob ein Arztbesuch, eine Apotheke oder der Notfall der richtige Ort ist. Das Ziel ist unter anderem, Notfallstationen zu entlasten, sagt Gesundheitsdirektorin Michaela Tschuor.
10: Es ist vielfach so, dass Patientinnen und Patienten aus einer Angst, ausser sie haben etwas Schlimmes oder sie haben jetzt nicht gerade Hilfe, einmal zuerst in die Notfallstationen gehen und aber keine lebensbedrohlichen Notfälle sind. Sie brauchen medizinische Hilfe, ohne Frage, und die sollen sie bekommen. Die kann man aber auch im Vorfeld anders klären und auch zur Verfügung stellen. Und das Ziel wollen wir mit dieser Gesundheitsleitstelle ermöglichen.
9: Für lebensbedrohliche Notfälle bleibt es 144 zuständig. Die neue Gesundheitshotline startet zuerst als Pilotprojekt. Bis in zwei Jahren soll dann klar sein, wie es mit der Telefonhotline weitergeht. Wegen Dämpf hat ein Einkaufszentrum zu Unteräggeri evakuiert werden. Die Feuerwehr Unteräggeri und Zug und Chemiewehr sind im Einsatz gewesen, sagt Frank Kleiner von der Zugerpolizei.
11: Gegen die 4 Uhr haben wir ein Telefon auf die Einsatzleitzentrale, das im Zentrum Chilamatta an der Waldheimstrasse in der Gemeinde Unteräggeri ein komischer Geruch in der Luft liegt. Wir sind dann gerade ausgerückt und dann haben wir vor Ort festgestellt, dass die Bodenbelagsarbeiten im Freien, die Dämpfe, die dort entstanden sind, durch die Lüftung in das Gebäude hineingezogen worden ist. Das hat dann zu dieser starken Geruchsemission geführt.
9: Das Gebäude ist dann gerimmt worden, 30 Personen müssen raus. 4 Personen haben sich nicht wohlgefühlt und sind medizinisch betreut worden. Eine Person ist ins Spital gebracht worden. Abklärungen zeigen, dass Dämpfe nicht gefährlich waren. Und der Furkenpass ist ab sofort wieder offen. Am Morgen um 9 Uhr sei der Pass wieder für den Verkehr freigegeben worden, teilt die Thürner Bündireaktion mit. Der Furkenpass ist über 2400 Meter hoch und verbindet Kantone Uri und Wallis.
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0: Morgen Samstag findet die Schöneberg 17. Einjachser-Treffen statt. Rennbeginn ist am Morgen um 9 Uhr, um 6:30 Uhr am Abend dann die Rangverkündigung. Und es gibt Unterhaltung am Vormittag um 11 Uhr mit Eibriger Blitz, mit den Zuckerbüblen, mit den Gebrüdern Steinauer und ab 9 Uhr am Abend spielt Partyband Hashtag und es gibt einen Barbetrieb mit dem DJ Schnupf mit dem Einachsentreffen Schöneberg von morgen. Der Zirkus Harlekin ist in der Region und zwar am Samstag und Sonntag jetzt das Wochenende in Willisau und nächsten Mittwoch und Donnerstag am 3. und 4. Juni in Budisholz. Der Zirkus Harlekin mit tollen Artisten, Clowns und Tieren. Willisau am Samstag, morgen ab 7:30 Uhr und am Sonntag noch mit um 2 Uhr geht es los und in Budisholz am nächsten Mittwochabend um 7:30 Uhr und am Donnerstag Nachmittag um 3 Uhr. Weitere Informationen unter zirkusharlekin.ch. Der Partyspass, der weitergeht im Dukes Zillbruck am Mittwochabend ab 8 Uhr mit der Blue Box Power Party, immer am Mittwochabend um 8 Uhr im Dukes Club und Rock'n'Roll Party mit einem Tanzcrash-Kurs, auch immer am Mittwoch ab 7:45 Uhr im Dukes-Saal. Nach Zug am Sonntag, 14. Juni, lässt die Zugersee-Schifffahrt zusammen mit der Zugerkantonalbank zu einem fröhlichen Familiennachmittag ein auf dem See. Mit dabei der Mr. Money, spannende Geschichten, die es hier gibt über die Wasserhex Aloisa. Und beim Kinderschminken da gibt es viele bunte kleine Kunstwerke, die man besteuern kann. Und das besondere Highlight ist, der EVZ kommt mit 2 Spielern zum Meet and Greet und bringt auch den Stier Kohli mit. Ein Erlebnis für die ganze Familie auf dem Zugersee. Treffpunkt, wie gesagt, beim Bahnhof Steg Zug am Sonntag, 14. Juni, am Nachmittag, um 2 Uhr.

0: 13 Minuten an, dann ist es 12 Uhr. Sollen in der Schweiz tatsächlich in Zukunft nur maximal 10 Millionen Menschen dürfen wohnen? Bei dieser Frage gehen die Meinungen in der Zentralschweiz auseinander.
1: Ich bin für 10 Millionen und nicht mehr. Vielleicht muss man halt auch schauen, wer das reinkommt und was für Leute man sonst auch noch reinnehmen.
2: Sicher nicht das, was die SVP sagt. Weil ich finde, wir brauchen Arbeitnehmende, die aus dem Ausland kommen. Sonst sind wir verloren, auch in der Pflege.
0: Am 14. Juni stimmen wir in der Schweiz über die SVP-Initiativen ab, die eine Begrenzung von 10 Millionen Menschen fordert. Einen ausführlichen Bericht über unsere Umfrage hören ihr im Zentralinfo am Freitagmittag ab 12 Uhr. Dort die Sendung begleitet dort Evelyn Lehmann. Ich bin Thomas Berger. Ich wünsche euch einen guten und vor allem ein erholsames Wochenende mit ganz viel Sonne im Gesicht.

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5: Wünsche einen guten Mittag. Es ist 12 Uhr. 24 Grad messen wir in Zünenberg. 22 Grad sind es zu Allosen.
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6: Bei einem Weltmeistertitel der Eishockey-Nazi würde es in Zürich eine Freinacht geben. Uberfahren soll in der Schweiz sicherer werden. Und der Oskar Kapwitz bleibt beim FC Luzern. Am Mikrofon ist Andrea Weiss. In der Stadt Zürich gibt es bei einem Schweizer WM-Titel am Sonntag eine Freinacht. In den Beizen darf durchgefeiert werden, wenn die Schweizer Eishockey-Nazi ins Final kommen und diesen gewinnen würde, schreibt die Stadt Zürich. Jedoch nur in den Innenräumen. Draußen gelten am Sonntag die normalen Regeln. Wir bleiben bei der Eishockey-WM in Zürich. Diese ist bisher sehr friedlich verlaufen. Ausschreitungen oder sonstige größere Vorkommnisse gab es keine, wie es bei der Stadtpolizei heißt. Einzig bei den Personenlenkungsmaßnahmen habe es regelmäßig Anpassungen benötigt. Der Platz im Fähndorf, beim Stadion und am Bahnhof Altstetten sei begrenzt. Die Stadtpolizei Zürich arbeitete dabei mit der SBB Transportpolizei zusammen. Sollte die Schweiz am Sonntagabend Weltmeister werden, rechnet die Polizei mit größeren Menschenmassen, die wohl auch in die Innenstadt feiern gehen. Der Fahrdienstanbieter Uber hat eine neue Sicherheitsfunktion für die Schweiz eingeführt. Fahrgäste können neu den Ton während einer Fahrt aufzeichnen. Die verschlüsselten Aufnahmen werden lokal gespeichert und können bei einem Vorfall mit Uber geteilt werden. Die neue Funktion werde ab heute schrittweise für alle Fahrgäste in der Schweiz eingeführt, teilt das Unternehmen mit. Die Aktivierung erfolgt über die App. Zugriff auf die Aufnahme erhält Uber nur, wenn ein Fahrgast einen Sicherheitsvorfall meldet und die Audiodatei aktiv an den Bericht anhängt. Die Funktion solle für zusätzliche Sicherheit sorgen. Die Brenner-Route zwischen dem österreichischen Bundesland Tirol und dem Südtirol in Italien ist morgen während Stunden für den Verkehr komplett gesperrt. Grund ist eine Demonstration gegen das hohe Verkehrsaufkommen. Unsere Korrespondentin Lea Maciolat berichtet.
7: Ab morgen früh ist die Brenner Autobahn dicht, also werden sich schon heute viele auf den Weg machen und das dürfte direkt auf der Autobahn, aber auch drumherum für Staus und Behinderungen sorgen. Am Sperrtag direkt dann wird es auf vielen der Ausweichstrecken nur im Schneckentempo vorangehen. Die Gemeinde Gries in Österreich will mit der Demo gegen die Verkehrsbelastung protestieren. Rund 15.000 Menschen leiden täglich unter Lärm, Feinstaub und überlasteten Straßen, lautet ihr Argument.
6: Als Alternativrouten gelten auch der Gotthardtunnel und der San Bernardino-Tunnel. Auch dort wird mit Stau gerechnet. Zum Fußball. Der Oskar Kapwitz bleibt beim FC Luzern. Der FCL hat Kaufoption beim 21-jährigen Stürmer gezogen. Wie viel der FCL für den Oskar Kapwitz zahlt, ist nicht bekannt. Der Oskar Kapwitz hat beim FCL für 3 Jahre unterschrieben. Während Oskar Kapwitz bleibt, musste Taisei Abe den Club verlassen. Und eine Meldung vom Eishockey, die Weltmeisterschaft der Frauen in 2 Jahren ist in der Schweiz. Swiss Ice Hockey hat den Zuschlag vom Internationalen Eishockey-Verband bekommen, heisst es in einer Mitteilung. Genauere Infos, unter anderem in welchen Stadien gespielt wird, werden im Herbst bekannt gegeben.
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5: Sonnenbrillenwetter auch am Nachmittag. Roger Perret aus dem Zentralwetterteam.
8: Der Nachmittag bringt weiterhin sonniges Wetter. Es hat höchstens ein paar Quellwolken über den Bergen. Mit einer schwachen Brise erreichen wir dabei 29 bis 30 Grad. In der Nacht geht es klar weiter. In der zweiten Nachthälfte ziehen Schleierwolken auf. Morgen Morgen haben wir um die 14 Grad. Morgen Samstag geht es trotz Schleierwolken und hohen Wolkenfeldern mit viel Sonnenschein weiter, mit Temperaturen, die ähnlich sind wie heute und etwa 29 bis 30 Grad erreichen. Es ist nur schwach windig. Am Sonntag ist es zuerst noch meistens sonnig, dann gibt es tagsüber vermehrt Wolken und im Laufe des Nachmittags ein steigende Schauer und Gewitterneigung. Mit einem frischenden Westwind erreichen wir dabei knapp 30 Grad.
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5: Die Leute die ziehen jetzt in Süden, anstehen vor dem Gotthardtunnel. Aktuell 4 Kilometer Stau ab Amsteg. Das ist eine Wartezeit von 40 Minuten. Und auch die heimkommen, müssen warten. Dort sind es 2 Kilometer. Das ist eine Wartezeit von 20 Minuten. Gute Fahrt.
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5: Da haben wir es heute am Mittag von der 10 Millionen Initiative der SVP, die spalten die Bevölkerung. Die Zugerpolizei evakuiert das Einkaufszentrum zu Unteregeri. Eine neue Telefonhotline soll im Kanton Luzern den Notfall entlasten. Trotz Topwetter ist das Freibad vom Moosbad Altdorf erst an Fronleichnam offen. Und nach der Eishockey-WM der Männer, ja, da kommt auch die WM der Frauen in die Schweiz.
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5: Heute am Mittag mit dem Peter Helfenstein.
9: Ja, am Sonntag in 2 Wochen stimmen wir in der Schweiz über die sogenannte Nachhaltigkeitsinitiative der SVP ab. Die Initiative verlangt, dass die Bevölkerung in der Schweiz 10 Millionen Grenzen nicht überschreiten darf. Wenn das doch passiert, verlangt die Initiative die Kündigung von internationalen Verträgen, wie zum Beispiel der Personenfreizügigkeit mit der EU. Lukas Palmer, du bist bei uns in der Zentralschweiz, gut Leute fragen, ob sie am 14. Juni dazu Ja oder Nein sagen. Wie ist der Tenor?
10: Es könnte hochspannend werden am 14. Juni. Weil die sich klar äußern, sind 50 zu 50 und es gibt auch noch viele Unentschlossene. Gehen wir zuerst zum Ja-Lager. Zu diesem Lager gehört unter anderem die Frau, die sagt:
11: Also ich bin für 10 Millionen und nicht mehr, muss ich ehrlich sagen. Ja, weil ja, ich bin schon, dass Leute rein dürfen arbeiten, das ist auch richtig und so, aber ich muss mir halt auch schauen, wer das reinkommt und was für Leute das man sonst auch noch würde alles reinnehmen.
10: Da gibt es aber auch die Nein stimmen. Wie sie da? Weil
12: ich finde, wir brauchen die Arbeitnehmer, die auf dem Ausland kommen. Sonst sind wir verloren, auch in der Pflege, im Gesundheitswesen. Ja. Ich probiere einfach im Umfeld möglichst ein bisschen aufzuklären und probiere ein bisschen Einfluss zu nehmen. Das ist das, was ich machen kann.
10: Wir können nicht einfach beim x-beliebigen Mensch, der nach den 10 Millionen Grenzen kommt, sagen, dass er jetzt nicht mehr in die Schweiz kommen darf.
12: Nein, definitiv nicht. Also ich glaube, so einfach ist das Problem nicht zum Lösen.
10: Es gibt aber eben auch noch ganz viele Unentschlossene, wie er hier, der sagt, dass er noch in seiner Meinungsbildung ist.
13: Was spricht vielleicht für ein Ja und was hinter für ein Nein?
14: Für ein Ja spricht, es braucht Massnahmen, die der gegenwärtigen Entwicklung des Bevölkerungswachstums entgegenhalten. Und für ein Nein spricht, dass einfach viel offen ist, was die Umsetzung dieser Initiative betrifft.
10: Auch die junge Frau, die vor 19 Jahren als kleines Kind aus Spanien in die Schweiz kam, weil ihre Mutter von der Schweiz ist, ist noch unentschlossen. Sie tendiert aber eher für ein Ja.
15: Ja, also es ist schon schwierig, weil eigentlich, wenn das damals schon so gewesen wäre, wäre ich jetzt auch nicht in der Schweiz. Aber irgendwann muss man einfach trotzdem irgendwie einfach aufhören, weil eben, es können ja nicht unendlich viele Leute dahin kommen.
10: Fast schon kilometerlängs anstehen für Wohnungsbesichtigungen in städtischen Gebieten, das ginge einfach nicht, sagt sie.
15: Aber auf der anderen Seite hat es auch mega viel Land, wo noch nichts gebaut ist. Also das könnte man schon ein bisschen anders regeln, anstatt so viele Leute auf einem Flecken. Und eben Bauarbeiter und alles sind ja auch oft Leute vom Ausland. Und Die machen natürlich auch einen wichtigen Job, aber ja, eben so oder so gibt es einfach bald überall zu viele Leute.
10: Die Welt ist eben nicht nur schwarz oder weiss, sondern es gibt immer zwei Seiten der Medaille. Das macht es vielen Leuten schwierig, schon jetzt zu wissen, ob sie am 14. Juni Ja oder Nein stimmen. Oder wie es die Frau sagt?
16: Dafür ist wirklich Platz. Wir sind sehr beschränkt. Wir können auch nicht mehr immer alles zubauen. Auf der anderen Seite, ja, wir brauchen immer mehr Leute, die etwas arbeiten. Und das da der Schweizer ist auch zum Teil auch ein bisschen zu faul, gewisse Arbeiten zu übernehmen, die dann auch die Ausländer eben noch machen.
10: Ja, man merkt es. Sie gibt auch in unserer Region seit einer langen Zeit viel zu reden, die sogenannte SVP-Nachhaltigkeitsinitiative. Und es könnte ein enges Rennen werden am 14. Juni, ob es schlussendlich ein Ja oder ein Nein gibt.
9: Der Lukas Palmer hat berichtet über die Abstimmung zu den 10 Millionen Schweiz. Zu weiteren Themen vom Tag. Der Kanton Luzern führt eine neue Telefon-Hotline für nicht lebensbedrohliche Notfälle ein. Unter der Gratisnummer 0800 041 041 können die Patienten ab dem Montag am 12. auf die Gesundheitsleitstelle anrufen. Fachpersonen helfen den entscheiden, ob ein Arztbesuch, eine Apotheke oder ein Notfall der richtige Ort ist. Das Ziel ist unter anderem, Notfallstationen zu entlasten, sagt Gesundheitsdirektorin Michaela Tschur.
17: Es ist vielfach so, dass Patientinnen und Patienten aus einer Angst, aus sie haben etwas Schlimmes oder sie haben jetzt nicht gerade Hilfe, mal zuerst in die Notfallstationen gehen und aber keine lebensbedrohlichen Notfälle sind. Sie brauchen medizinische Hilfe, ohne Frage, und die sollen sie bekommen. Die kann man aber auch im Vorfeld anders klären und auch zur Verfügung stellen. Und das Ziel wollen wir mit dieser Gesundheitsleitstelle ermöglichen.
9: Für lebensbedrohliche Notfälle bleibt 144 zuständig. Die neue Luzerner Gesundheitshotline startet zuerst als Pilotprojekt. Bis in 2 Jahren soll dann klar sein, wie es mit der Telefonhotline weitergeht. Wegen Dämpf hat ein Einkaufszentrum zu Unteräger evakuiert werden. Die Feuerwehren Unteräger und Zug und auch die Chemiewehr sind im Einsatz gewesen, sagt Frank Kleiner von der Zugerpolizei.
18: Gegen die 4 Uhr haben wir ein Telefon bekommen auf der Einsatzleitzentrale, dass im Zentrum Chilamatta an der Waldheimstrasse in der Gemeinde Unteräger ein komischer Geruch in der Luft liegt. Wir sind dann gerade ausgerückt und dann haben wir vor Ort festgestellt, dass die Bodenbelagsarbeiten im Freien, die Dämpfe, die dort entstanden sind, durch die Lüftung in das Gebäude hineingezogen worden ist. Das hat dann zu dieser starken Geruchsemission geführt.
9: Das Gebäude ist dann geräumt worden. 30 Personen mussten raus. 4 Personen haben sich nicht wohl gefühlt und sind medizinisch betreut worden. Eine Person ist ins Spital gebracht worden. Die Abklärungen haben gezeigt, dass Dämpfe nicht gefährlich waren. Gut 2 Monate nach einer Schussabgabe in der Stadt Luzern sucht die Luzerner Polizei wieder Zeugen. Der Mediensprecher Christian Bertschi sagt, warum.
19: Wir haben schon einmal die Bevölkerung aufgerufen, uns Hinweise zu geben. Wir haben gewisse Sachen bekommen, aber das hat bis jetzt noch nicht zu der Täterschaft geführt. Wir werden alles in Bewegung setzen, damit wir den Fall aufklären können. Darum bitten wir noch einmal inständig darum, dass wir Hinweise bekommen können. Leute, die das gesehen haben, die dort mal eine Beobachtung gemacht haben und sich bis jetzt vielleicht noch nicht gemeldet haben bei der Polizei, wären wir sehr froh und dankbar, wenn wir die Informationen bekommen.
9: Am Freitagnachmittag vom 20. März ist ein 31-jähriger Mann an der Baselstrasse wegen mehrerer Schüsse lebensbedrohlich verletzt worden. Die unbekannten Täter sind damals mit einem weissen Lieferwagen geflüchtet. Baden, Sündeln und Klasse schlecken. Das Altdorf fährt die Freibad-Saison auf Rundleichnam am Donnerstag an. Schon seit Tagen ist sommerliches Wetter und an vielen Orten haben die Badis schon seit mehreren Wochen offen. Das Aussenbad konnte man nicht einfach früher auftun, sagt Patrick Hausmann. Er ist Geschäftsführer vom Schwimmbad Altdorf.
20: Ja, der Entscheid ist natürlich grundsätzlich, fällt der Anfangsjahr, wenn das wir grundsätzlich weiter auftun. Und die Tendenz hat sich in den letzten Jahren halt wirklich bewahrheitet, dass erst vom Juni weg wirklich Betrieb könnte sein. Und wir haben natürlich eine Vorlaufzeit von rund 3 Wochen, wo wir alle Maschinen müssen kontrollieren und Badwassertechnik und so weiter und so fort können in Betrieb nehmen. Also das heisst, wir können nicht einfach ein Knöpfchen drücken und der Betrieb läuft.
9: Im Schwimmbad Altdorf gibt es ein Wellenbad, eine Wasserrutsche und ein frisch saniertes Planschbecken. Auch das Hallenbad hat offen. Die National Summer Games im Kanton Zug sind gestern oben mit einer 4 offiziell eröffnet worden. In den nächsten Tagen kämpfen etwa 1600 Menschen mit geistiger Behinderung in 16 Sportarten um Medaillen. Auch der ehemalige OK-Präsident vom Anlass und jetzige Bundesrat Martin Pfister freut sich.
0: Man erwartet einfach Menschen mit Beeinträchtigungen, die derart begeistern, Sport treiben, derart Freude haben an ihren Leistungen, sich auch darauf vorbereitet haben. Das ist auch wichtig, die da ihre Bestleistung geben und damit auch für den Sport ein gutes Zeichen setzen.
9: Der Sportanlass von der Special Olympics Zug ist gestern losgegangen und geht bis am Sonntag. Der Furka-Pass ist ab sofort wieder offen. Am Morgen um 9 Uhr sagt der Pass wieder für den Verkehr freigegeben worden, teilt die Thurner Baudirektion mit. Der Furka-Pass ist über 2400 Meter hoch und verbindet die Kantone Uri und Wallis. Der Nidwaldner Regierungsrat setzt auf mehr Spielraum bei der Gesundheitsvorsorge. Hintergrund ist ein Vorstoss für ein kantonales Brustkrebs-Früherkennungsprogramm mit Mammographie-Screenings, heisst es in einer Mitteilung. Die Nidwaldner Regierung anerkennt die Bedeutung der Krebsprävention. Sie will eine Änderung im Gesetz aber nicht nur auf Brustkrebs beschränken. Aus diesem Grund sollen die Vorsorgeprogramme flexibel auf medizinische Entwicklungen ausgerichtet werden. Als nächstes entscheidet der Landrat darüber. Noch ist im Kanton Uri keine asiatische Hornisse gelandet. Aber auch die Urner Imker haben Angst vor diesen Insekten. Die invasive Art kann ganze Bienenvölker auslöschen und sie hat sich auch schon in den Kantonen Luzern, Schweiz, Nid und Obwalden ausbreitet. Die Urner Behörden rufen dazu auf, verdächtige Tiere oder Nester zu melden. Am besten mit Foti auf der Plattform asiatischehornisse.ch. Besonders wichtig ist das im Frühling und Frühsommer. Da sind die Nester noch kleiner und einfacher zu bekämpfen. Auffällig bei den asiatischen Hornussen sind die gelben Beinenden. Das Altdorf will die Polizei in der Begegnungszone die Sicherheit erhöhen. In Zukunft will sie darum sporadische Geschwindigkeitskontrollen machen, schreibt die Kantonspolizei in einer Mitteilung. Aus der Bevölkerung hat es verschiedene Hinweise gegeben, dass die Leute in der 20er-Zone regelmässig zu schnell unterwegs sind. Das ist vor allem problematisch, wenn viele Schulkinder unterwegs sind. Die Begegnungszone in Altdorf ist vor 6 Jahren eröffnet worden. Seitdem gilt Tempo 20. Und zum Schluss noch zu einer Polizeimeldung aus dem Kanton Zug. In Menzingen hat sich ein E-Bike-Fahrer bei einem Selbstunfall schwer verletzt. Der 42-Jährige ist gestern oben mit seinem E-Bike unterwegs gewesen. Eine 22-jährige Autofahrerin ist ihm entgegengekommen und hat bei einer Kreuzung angehalten, um den E-Bike-Fahrer vorbeizulassen. Der wollte bremsen und ist umgekehrt, schreibt die Zuger Polizei. Er musste mit dem Rettungsheli in ein Spital geflogen werden.
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3: Es ist halb eins.
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5: Am Mikrofon ist Andrea Weiss. In der Stadt Zürich gibt es bei einem Schweizer WM-Titel am Sonntag eine Freinacht. In den Beizen darf durchgefeiert werden, wenn die Schweizer Eishockey-Nazi ins Final kommen und diesen gewinnen würde, schreibt die Stadt Zürich. Jedoch nur in Innenräumen. Draußen gelten am Sonntag die normalen Regeln. Der Fahrdienstanbieter Uber hat eine neue Sicherheitsfunktion für die Schweiz eingeführt. Fahrgäste können neu den Ton während einer Fahrt aufzeichnen. Die verschlüsselten Aufnahmen werden lokal gespeichert und können bei einem Vorfall mit Uber geteilt werden. Die neue Funktion werde ab heute schrittweise für alle Fahrgäste in der Schweiz eingeführt, teilt das Unternehmen mit. Die Aktivierung erfolgt über die App. Zugriff auf die Aufnahme erhält Uber nur, wenn ein Fahrgast einen Sicherheitsvorfall meldet. Die Funktion solle für zusätzliche Sicherheit sorgen. In der Schweiz haben im vergangenen Jahr zahlreiche Firmen ihren Sitz verlegt. Die meisten Zuzüge verzeichneten die Kantone Zug, Solothurn und Graubünden, wie eine Analyse der Wirtschaftsauskunft Griff zeigt. Zug habe vor allem von Zugängen aus Zürich, Luzern und Schwyz profitiert, hieß es. Auf der Verliererseite verzeichnete der Kanton Zürich mit einer Nettoabwanderung von über 250 Firmen die umfangreichsten Abgänge.
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3: Der SMI der ist im Plus bei 0,68%, ebenfalls im Plus der DAX bei 0,10%. Wir kommen zu den Devisen. Ein Euro gibt es für 91,19 Rappen. Der US-Dollar der kostet 78,35 Rappen.
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3: Ja, und da bleibt es einfach nur schön, auch am Nachmittag mit einem Haufen Sonnenschein und heissen Temperaturen von bis zu 30 Grad. Auch morgen Samstag ist es recht sonnig, das Regen- und Gewitterrisiko ist gering, es wird noch mal heiss mit bis zu 30 Grad. Am Sonntag da ist es dann zuerst noch schön, später kommen aber immer mehr Wolken dazu und es gibt dann auch mal Regen und Gewitter mit Schwerpunkt in den Bergen. Vorher aber noch mal schwülwarm mit bis zu 29 Grad.
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3: Vor allem, die unterwegs sind Richtung Süden, da heisst es anstehen vor dem Gotthardtunnel, 4 km Stau am Bammsteg, das ist eine Wartezeit von 40 Minuten. Unten rauf braucht es ebenfalls ein bisschen Geduld, da sind es 3 km, das ist eine Wartezeit von 30 Minuten. Gute Fahrt.
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3: Der Oskar Kapuit bleibt beim FC Luzern. Warum der FCL am 21-Jährigen festhält, wir sagen es euch im Zentral Sportstudio in 7 Minuten.
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0: geniessen eure Mittagspause von aussen bei sommerlich warmen 25 Grad oder auch irgendwo drinnen. Es ist 20 vor 1.
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0: Vom Sagmal auf den Rasen und ab aufs Eis. Das sind unsere Stationen im Sportstudio, André Schelbert.
2: Ja, und den Anfang machen wir auf dem Rasen. Eine gute Meldung für alle FCL-Fans. Der Oskar Kapwitz bleibt beim FCL. Der FCL hat keine Option beim 21-jährigen Stürmer gezogen. Wie viel der FCL für den Oskar Kapwitz zahlt, ist nicht bekannt. Der Oskar Kapwitz hat beim FCL für 3 Jahre unterschrieben. In dieser Saison hat der Stürmer aus der Demokratischen Republik Kongo in 29 Matches 12 Goal und 6 Assists gemacht. Während der Oskar Kapwitz bleibt, muss der Taisei AB den Club verlassen. Der 21-jährige Mittelfeldspieler sei zwar eine Bereicherung für das Team, schreibt der FCL, man will auf dieser Position aber einen neuen Impuls setzen. Darum haben wir keine Option beim Taisei AB nicht gezogen. Schwingen. Am St. Galler Kantonalen Schmerike sind am Sonntag ein paar Hochkaräter am Start. Zu den Spitzenpaarungen gehören Werner Schlegel gegen den Schwingerkönig Armon Orlik, Damian Utz gegen Roger Reichen, Marco Gotz gegen den Martin Roth, Dominik Schneider gegen Andi Signer und auch Gäste aus der Zentralschweiz sind dabei. Unter ihnen der Zuger Luca Müller, der gegen den Pascal Heili an muss, oder auch der Zuger Beat Sutter, der im ersten Gang mit dem Patrick Kurme zu tun bekommt. Zum Eishockey. Die Weltmeisterschaft der Frau in 2 Jahren ist in der Schweiz. Swiss Eishockey hat den Zuschlag vom Internationalen Eishockey-Verband bekommen, heisst in einer Mitteilung. Genauere Infos, unter anderem in welchem Stadion das gespielt wird, die werden dann im Herbst bekannt geben.
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2: Die Schweizer Nazi die begeistert an der Heim-WM weiter. Sie steht im Halbfinale und darf weiter von WM-Gold träumen. Auch der ehemalige EVZ und Schweizer Nazi-Spieler Reto Suri spürt die Euphorie, die das Team im Moment entfacht.
4: Mit den Spielern, mit dem Staff, was sie jetzt auf beigestellt haben, wenn sie die Euphorie haben können im Fach und wenn jetzt das ganze Land angesteckt wird, ich glaube, ja, da können wir alle, die irgendwo im Hockey beteiligt sind, nur dankbar sein für die Werbung vom Schweizer Hockey, wo sie da einmal mehr betreiben. Wie gesagt, sie sind die letzten 2 Jahre sensationelle WMs gewesen und jetzt durch das, dass sie im eigenen Land ist, glaube ich, ja, hat die Mannschaft und der Staff das geschafft, den einen oder anderen noch mehr mit dem Hockeyfieber anzustecken.
2: Schweizer Hockeyfieber ist auch gestiegen, weil die Nazi gestern im Viertelfinal endlich wieder einmal den Angstgegner Schweden geschlagen hat. Gegen den Halbfinalgegner Norwegen hat die Schweiz eine bessere Bilanz und ist klarer Favorit. Reto Suri betont aber,
4: ich glaube, jemand hat das sehr schön beschrieben gestern. Ich glaube, es war Dennis Malgin, der gesagt hat, es gibt keine einfachen Gegner. Also von dem her muss ihre Gegner respektieren und sich gut vorbereiten. Aber für die Schweiz ist auch klar, dass wenn sie rauskommen und ihre Leistung abprüfen, so wie gestern, dass sie den Finale in Zukunft bewerkstelligen können. Und dann, glaube ich, ist im Moment die Schweiz die Mannschaft, die für alle anderen zu schlagen gilt.
2: Das WM-Viertelfinal, oder besser gesagt Halbfinal, Schweiz gegen Norwegen, ist morgen Nachmittag um 20 ab 3. Radio Zentral ist live mit dabei. Und dann noch zur NHL-Legende Claude Lemieux. Der ist tot, der vierfache NHL-Champion. Der ist mit 60 gestorben, teilt Montreal Canadiens mit. Offenbar hat er Selbstmord gemacht, teilt die zuständige Polizei mit. Zum Schluss von seiner Karriere hat der Claude Lemieux in der Schweiz gespielt. Für die EVZ hat er 2004 12 Spiele gemacht.
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5: Hallo, Freitagnachmittag. Es ist 1. 23 Grad messen wir Zengelberg. 25 Grad sind es Richterswil.
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7: Das Bundesgericht fällt ein wichtiges Urteil zum Schweizer Finanzplatz. Bei den Schweizer Hotels läuft das Geschäft. Und in Zürich gibt es eine Freinacht, wenn die Schweiz am Sonntag Weltmeister wird. Im Nachrichtenstudio der Peter Haufenstein. Das Bundesgericht bleibt dabei. Vier ehemalige Mitarbeiter der Gazprombank Schweiz sind schuldig wegen mangelhafter Sorgfalt bei Finanzgeschäften. Beim Fall geht es um 10 Millionen Franken, die angeblich dem russischen Cellisten und Putin-Vertrauten Sergei Rodulgin gehörten. Bei den Konteneröffnungen vor 12 Jahren gab es Hinweise, dass Rodulgin Putin als Strohmann diente, so das Bundesgericht. Darum hätten die Banker genauer abklären müssen, ob das Geld wirklich dem Cellisten gehörte. Sie werden deshalb zu bedingten Geldstrafen verurteilt. Der Bundesgerichtsentscheid ist wichtig für das Image der Schweiz. Es geht um einen sauberen Finanzplatz. In Schweizer Hotels, Ferienwohnungen, auf Campingplätzen und in Kollektivunterkünften haben letztes Jahr deutlich mehr Leute übernachtet. Es gab über 60 Millionen Übernachtungen. Das sind über 2% mehr als im Vorjahr, schreibt das Bundesamt für Statistik. Für zusätzlichen Schub sorgten vor allem ausländische Gäste. Auf den Campingplätzen boomte etwa die Nachfrage aus Deutschland. Eine mutmaßliche Entführung hat in Gossau im Kanton St. Gallen einen Großeinsatz der Polizei ausgelöst. Nach mehreren Stunden stellte sich die Meldung als falsch heraus. Eine Person habe auf Bildern gesehen, wie im Zusammenhang mit dem Drogenmilieu zwei Täter jemand an einen Stuhl fesselten. Daraufhin rückten mehrere Einsatzkräfte aus. Nach mehreren Stunden gelangte die Polizei in den Besitz der Bilder und stellte fest, dass diese nicht echt waren. Die meldende Person sei getäuscht worden. Die angeblich entführte Person wurde ebenfalls wohlauf angetroffen. Uns in der Stadt Zürich gibt es bei einem Schweizer WM-Titel am Sonntag eine Freinacht. In den Beizen darf durchgefeiert werden, wenn die Schweizer Eishockey-Nazi ins Final kommen und diesen gewinnen würde, schreibt die Stadt Zürich. Jedoch nur in Innenräumen. Draußen gelten am Sonntag die normalen Regeln. Schwingen am St. Galler Kantonalen zu Schmericken sind am Sonntag ein paar Hochkaräter am Start. Zu den Spitzenpaarungen gehören Werner Schlegel gegen Schwingerkönig Armo Lordlik, Damian Ott gegen Roger Reichen, Margot Goth gegen Martin Roth, Dominik Schneider gegen Andi Signer und auch Gäste aus der Zentralschweiz sind dabei. Unter ihnen der Zucker Luca Müller, der gegen Pascal Heierli einen muss. Oder auch der Zucker Beat Suter, der im ersten Gang mit dem Patrick Kurmen zu tun bekommt. Und der Anmeldung vom Tennis, Viktoria Golubic, ist bei den French Open draussen. Die 33-Jährige verliert gegen die Ukrainerin Marta Kostyuk mit 4:6 und 3:6.
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5: Das sieht weiterhin gut aus. Roger Perret aus dem Zentralwetterteam.
8: Der Nachmittag bringt weiterhin sonniges Wetter. Es hat höchstens ein paar Quellwolken über den Bergen. Mit einer schwachen Beise erreichen wir dabei 29 bis 30 Grad. In der Nacht geht es klar weiter. In der zweiten Nachthälfte ziehen Schleierwolken auf. Morgen haben wir um die 14 Grad. Morgen Samstag geht es trotz Schleierwolken und hohen Wolkenfeldern mit viel Sonnenschein weiter, bei Temperaturen, die ähnlich sind wie heute und etwa 29 bis 30 Grad erreichen. Es ist nur schwach windig. Am Sonntag ist zuerst noch meistens sonnig, dann gibt es tagsüber vermehrt Wolken und im Laufe des Nachmittags ein steigende Schauer und Gewitterneigung. Mit einem frischenden Westwind erreichen wir dabei knapp 30 Grad.
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5: Für alle zusammen, die unterwegs sind Richtung Süden, da wird der Stau vor dem Gotthard noch wachsen, weil der Gotthardtunnel ist aktuell gesperrt. Ein Dörf hat eine Panne. Wir stehen Richtung Süden bei 4 km. Unten rauf sind es 3. Gute Fahrt.
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7: Der Kanton Luzern führt eine neue Telefonhotline für nicht lebensbedrohliche Notfälle ein. Unter der Gratisnummer 0800 041 041 können Patienten ab dem Montag am 12. auf die Gesundheitsleitstelle anrufen. Fachpersonen helfen den entscheiden, ob ein Arztbesuch, eine Apotheke oder ein Notfall der richtige Ort ist. Das Ziel ist unter anderem, die Notfallstationen entlasten, sagt Gesundheitsdirektorin Michaela Tschuor.
10: Es ist vielfach so, dass Patientinnen und Patienten aus ihrer Angst, ausser sie haben etwas Schlimmes oder sie haben jetzt nicht gerade Hilfe, einmal zuerst in die Notfallstationen gehen und aber keine lebensbedrohlichen Notfälle sind. Sie brauchen medizinische Hilfe, ohne Frage, und die sollen sie bekommen. Die kann man aber auch im Vorfeld anders klären und auch zur Verfügung stellen. Und das Ziel wollen wir mit dieser Gesundheitsleitstelle ermöglichen.
7: Für lebensbedrohliche Notfälle bleibt das 144 zuständig. Die neue Luzerner Gesundheitshotline startet zuerst als Pilotprojekt. Bis in 2 Jahren soll klar sein, wie es mit der Telefonhotline weitergeht. Wegen Dämpf hat das Einkaufszentrum des Unteregeri evakuiert werden. Die Feuerwehren Unteregeri und Zug und die Chemiewehr sind gestern Nachmittag im Einsatz gewesen, sagt Frank Kleiner von der Zuger Polizei.
11: Gegen die 4 Uhr haben wir ein Telefon auf die Einsatzleitzentrale, das im Zentrum Chilamatta an der Waldheimstrasse in der Gemeinde Unteregeri ein komischer Geruch in der Luft liegt. Wir sind dann gerade ausgerückt und dann haben wir vor Ort festgestellt, dass die Bodenbelagsarbeiten im Freien, die Dämpfe, die dort entstanden sind, durch die Lüftung in das Gebäude hineingezogen worden ist. Das hat dann zu dieser starken Geruchsemission geführt.
7: Das Gebäude ist geräumt worden, 30 Leute mussten raus. 4 Personen haben sich nicht wohl gefühlt und sind medizinisch betreut worden. Eine Person ist ins Spital gebracht worden. Die Abklärungen haben gezeigt, dass Dämpfe nicht gefährlich waren. Der Furka-Pass ist ab sofort wieder offen. Am Morgen um 9 Uhr ist der Pass wieder für den Verkehr freigegeben worden, teilt die Thurner Baudirektion mit. Der Furka-Pass ist über 2400 Meter hoch und verbindet die Kantone Uri und Wallis. Und in der Zentralschweiz sind viele Leute noch unschlüssig, was sie in 2 Wochen zu den 10 Millionen Initiativen der SVP stimmen wollen. Das zeigt unsere Umfrage. Obwohl gewisse Leute haben ihre Meinungen auch schon gemacht.
12: Ich bin für 10 Millionen und nicht mehr. Vielleicht muss man halt auch schauen, wer da reinkommt und was für Leute man sonst auch noch würde alles reinnehmen.
13: Sicher nicht das, was die SVP sagt. Weil ich finde, wir brauchen Arbeitnehmende, die aus dem Ausland kommen. Sonst sind wir verloren, auch in der Pflege.
14: Wir sind sehr beschränkt. Wir können auch nicht mehr immer alles zubauen. Auf der anderen Seite, ja, wir brauchen immer mehr Leute, die etwas arbeiten. Der Schweizer ist halt zum Teil auch ein bisschen zu faul, gewisse Arbeiten zu übernehmen, die dann auch die Ausländer eben noch möchten.
15: Für ein Jahr spricht, es braucht Massnahmen, die der gegenwärtigen Entwicklung des Bevölkerungswachstums entgegenhalten. Und für ein Wein spricht, dass einfach viel offen ist, was die Umsetzung dieser Initiative betrifft.
7: Bei einem Ja zu der SVP-Initiative muss der Bund dafür sorgen, dass in der Schweiz 10 Millionen Grenzen nicht überschritten wird. Darum könnten auch internationale Verträge wie die Personenfreizügigkeit mit der EU gekündigt werden.
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0: schönes Sommerwetter, Sommersound vom Neck. Und jetzt machen wir Bühne frei für Tina Turner und The Best. Ich bin Evelyn Lehmann, begleite euch durch den sonnigen Freitagnachmittag.
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3: Mit Radio Zentral unterwegs am Freitagnachmittag. Gute Nachrichten vom Gotthardtunnel. Der ist wieder offen. Ein Töff hat da eine Panne gehabt. Jetzt ist aber alles wieder gut. Braucht aber nach wie vor Geduld. Richtung Süden sind es 4 Kilometer Stau. Unten rauf sind wir bei 3 Kilometer. Alle noch unterwegs. Eine sichere Fahrt. 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

0: Mit Radio Zentral unterwegs an dem schönen und heissen Freitagnachmittag.
1: Es ist ein bisschen warm, aber ich liebe warm. Unter 25 Grad ist für mich warm.
0: Ja, und es bleibt warm, sicher noch bis am Sonntag. Da könnt ihr auch nach dem Arbeiten noch in die Body gehen und das schöne Wetter geniessen. Wir liefern den Soundtrack dazu. Welcher Song zaubert euch ein Lächeln ins Gesicht? An der Hockey-WM ist es im Moment sicher die Venus von Bümplitz. Wie sieht es da bei euch aus? Welcher viel Good Song braucht ihr noch an diesem Freitagnachmittag? Sagt es uns per WhatsApp-Sprachnachricht an die Nummer 078 933 44 20. Wir wollen sie noch spielen vor dem Wochenende. Eure Feel Good Songs 078 933 44 20. Der Radiozentral WhatsApp-Nummer. Und wir machen gerade weiter mit Musik, die für gute Laune sorgt. Vom Mann, der den Soul gross gemacht hat. The Sam Cooke mit Wonderful World.

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4: Freitagnachmittag, es ist 2, 27 Grad, messen wir zur Nacht und auch Stefan.
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6: In Reichenburg stirbt der Gleitschirmpilot bei einem Absturz. Das Bundesgericht fällt ein wichtiges Urteil zum Schweizer Finanzplatz. Und bei dem Schweizer Hotel läuft das Geschäft. Im Nachrichtenstudio der Peter Haufenstein. In Reichenburg ist ein Segelflugzeug abgestürzt. Der Pilot konnte nur noch tot geborgen werden, sagt Pascal Weber von der Kantonspolizei Schweiz.
7: Ein 68-jähriger Pilot ist um Mittag vom Flugplatz Schennis aus mit einem Segelflugzeug gestartet. Der Pilot war Alleinflüger. Etwa um 14:45 ist der Segelflüger über dem Gebiet Nöchen in Reichenburg in den Wald gestürzt. Der Pilot ist beim Absturz ums Leben gekommen. Träger und die Feuerwehr Reichenburg konnten den Mann noch tot bergen.
6: Weshalb das Segelflugzeug gestern in Reichenburg abgestürzt ist, untersucht die Kantonspolizei Schweiz nun in Zusammenarbeit mit der Sicherheitsuntersuchungsstelle des Bundes. Das Bundesgericht bleibt dabei. 4 ehemalige Mitarbeiter der Gazprombank Schweiz sind schuldig wegen mangelnder Sorgfalt bei Finanzgeschäften. Beim Fall geht es um 10 Millionen Franken, die angeblich dem russischen Cellisten und Putin-Vertrauten Sergei Rodulgin gehörten. Bei den Kontoeröffnungen vor 12 Jahren gab es Hinweise, dass Rodulgin Putin als Strohmann diente, so das Bundesgericht. Darum hätten die Banker genauer abklären müssen, ob das Geld wirklich dem Cellisten gehörte. Sie werden deshalb zu bedingten Geldstrafen verurteilt. Der Bundesgerichtsentscheid ist laut Beobachtern wichtig für das Image der Schweiz. Es geht um einen sauberen Finanzplatz. Die Bündner Südtäler fordern schärfere Massnahmen gegen die organisierte Kriminalität, also zum Beispiel gegen die Mafia. Das haben Gemeindevertreter der Region Moesa an der Grenze zu Italien bei einem Treffen mit der Kantonsverwaltung verlangt. Die neue Pflicht, die kriminelle Vergangenheit anzugeben, sei nicht genug, so die Kritik. Ein Krimineller werde niemals freiwillig angeben, dass er vorbestraft sei. Die Gemeinden sollen nun besser mit dem Kanton zusammenarbeiten können, mit dem Ziel, kriminelle Organisationen besser zu erkennen. Und in Schweizer Hotels, Ferienwohnungen, auf Campingplätzen und in Kollektivunterkünften haben letztes Jahr deutlich mehr Leute übernachtet. Es gab über 60 Millionen Übernachtungen. Das sind über 2% mehr als im Vorjahr, schreibt das Bundesamt für Statistik. Für zusätzlichen Schub sorgen vor allem ausländische Gäste. Auf den Campingplätzen boomte etwa die Nachfrage aus Deutschland.
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4: Mit viel Sonne auch am Nachmittag. Dazu gibt es auch heute bis zu 30 Grad. Auch morgen Samstag ist es recht sonnig, trotz höherer Wolken, die durchziehen. Am Sonntag da ist es dann zuerst noch schön, später kommen dann aber immer mehr Wolken dazu. Es gibt dann auch Regen und Gewitter. Vorher ist es aber noch mal schwül warm mit bis zu 29 Grad.
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4: Braucht Geduld vor dem Gotthardtunnel Richtung Süden 4 km Stau. Das ist eine Wartezeit von 40 Minuten. Unten rauf sind es 3 km. Das heisst, dort müsst ihr 30 Minuten warten. Und unterwegs eine sichere Fahrt. vielleicht sind ihr gerade im Büro am Glasse essen, liegen irgendwo in der Body oder sind noch fleissig am Arbeiten. Wir liefern die Musik dazu. Nehmt es gemütlich mit Elton John zusammen mit Blue. Schaltet aber auch einen Gang auf zusammen mit Sixpence London Richer. Ich bin Evelyn Lehmann, wünsche euch ganz einen schönen Freitagnachmittag.
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0: euren Begleiter Richtung Wochenende, wo die Vorfreude auf das nächste Schweizer Hockeyspiel ja schon jetzt riesig ist.
1: Ja, Josi! Josi trifft! 1-1, 14. Wir sagen ja, da kannst du froh sein, gibt's den Josi. Ja, Mann, Josi!
0: Die Schweiz, ja, die ist im Hockeyfieber. Dank der Schweizer Hockey-Nazi 3-1 gewinnen sie im Viertelfinale gegen Schweden und stehen hier damit im Halbfinale. Der Schweizer Dennis Gott, der Roger Federer, der hat ja schon vor dem Spiel gedacht, es kommt gut.
2: Gratuliere schon mal. Ich weiss, wir haben noch nicht alles gewonnen, aber jetzt geht's los. Und let me do the starting lineup mit einem winning mindset. Ich wünsche euch alles, alles Gute. Viel Glück.
0: Der Roger Federer hat Nazi vor dem Spiel in der Garderobe besucht und motiviert und die Startaufstellung durchgegeben. Und das hinterlässt einen bleibenden Eindruck. Auch beim Nazi-Spieler Christian Marti.
3: Ja, ich habe das erste Mal live gesehen. Das ist dann nochmal eine andere Liga. Nein, es ist absolut krank. Ja, ich habe es geil gefunden. Ja, hätte schon gleich durch die Wand können säckeln.
0: Ja, und sie sind gesäckelt und haben alles gegeben auf dem Eis. Der Roger Federer, der hat vor dem Viertelfinal motiviert und die Startaufstellung durchgegeben. Wer könnte denn jetzt eigentlich noch kommen? Euren Vorschlag nehmen wir gerne entgegen auf unsere WhatsApp-Nummer 078 933 44 20 078 933 44 20. Morgen Nachmittag ist dann das Halbfinalspiel gegen Norwegen. Mit Radio Zentral sind wir live mit dabei. Abpfiff ist am 20.03. Und einheizen tun wir schon jetzt mit Gianna Nanini.

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Parmelin, Bühnenhuber, Rotschenfederer. Sie haben den Schweizer Hockey-Nazi Glück gebracht und vor dem Spiel in der Garderobe nochmal motivierende Worte mit auf den Weg gegeben. Morgen Nachmittag geht die Reise weiter im Halbfinale gegen Norwegen. Doch wer könnte denn den Job nach dem Rotschenfederer übernehmen? Ich meine, wenn der Tennisgott in die Kabine kommt, ist das auch für einen Hockeyspieler das Größte. Der Zentralhörer, der David Korner, hat uns ein WhatsApp ins Studio geschickt. Sie haben gestern schon während dem Spiel darüber diskutiert und eigentlich kann der Roger Federer nur noch einen toppen, weil es Eishockey ist, und zwar der Andres Ambühl. Aber sie hoffen, es gibt noch zwei Spiele und der zweite ist sehr schwierig. Vielleicht kommt ja dann der Patrick Fischer. Auch der Zentralhörer Sandro Zwier hat noch ein paar Namen in die Runde gerührt. Der Marc Streit, ebenfalls der Andres Ambühl und auch der Marco Odermatt. Der Job könnte aber auch eine Frau übernehmen, findet Brigitte aus Dagmersalle. Sie schreibt, wie wäre es mit der EVZ- und Nazispielerin Lara Stalder oder Alina Müller, die ja auch zu den Besten in ihrem Fach gehört. Wir sind gespannt. Morgen Nachmittag wissen wir mehr. Los geht's um 20:30 Uhr. Und mit Radio Zentral sind wir live mit dabei. Und jetzt gehen wir zurück in die 80er Jahre zu den Moody Blues mit «Your Wildest Dreams».

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2: Halbzeit am Freitagnachmittag, es ist 3, 27 Grad messen wir in Wollhausen, 25 Grad sind es in Nefels.
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4: In Reichenburg stirbt der Gleitschirmpilot bei einem Absturz. Das Bundesgericht fällt ein wichtiges Urteil zum Schweizer Finanzplatz. Und der Messerangriff von Winterthur könnte ein Gamechanger im Abstimmungskampf sein. Im Nachrichtenstudio der Peter Haufenstein. In Reichenburg ist ein Segelflugzeug abgestürzt. Der Pilot konnte nur noch tot geborgen werden, sagt Pascal Weber von der Kantonspolizei Schweiz.
5: Ein 68-jähriger Pilot ist um Mittag vom Flugplatz Schennis aus mit einem Segelflugzeug gestartet. Der Pilot war Alleinflüger. Etwa um 13:45 ist der Segelflüger über dem Gebiet Nöchen in Reichenburg in den Wald gestürzt. Der Pilot ist beim Absturz ums Leben gekommen. Die Rega und die Feuerwehr Reichenburg konnten den Mann noch tot bergen.
4: Weshalb das Segelflugzeug gestern in Reichenburg abgestürzt ist, untersucht die Kantonspolizei Schweiz nun in Zusammenarbeit mit der Sicherheitsuntersuchungsstelle des Bundes. Das Bundesgericht bleibt dabei. Vier ehemalige Mitarbeiter der Gazprombank Schweiz sind schuldig wegen mangelnder Sorgfalt bei Finanzgeschäften. Beim Fall geht es um 10 Millionen Franken, die angeblich dem russischen Cellisten und Putin-Vertrauten Sergei Rodulgin gehörten. Bei den Kontoeröffnungen vor 12 Jahren gab es Hinweise, dass Rodulgin Putin als Strohmann diente, so das Bundesgericht. Darum hätten die Banker genauer abklären müssen, ob das Geld wirklich dem Cellisten gehörte. Sie werden deshalb zu bedingten Geldstrafen verurteilt. Der Bundesgerichtsentscheid ist laut Beobachtern wichtig für das Image der Schweiz. Es geht um einen sauberen Finanzplatz. Die SVP kann in ihrem Abstimmungskampf um die 10 Millionen Schweiz-Initiative vom Messerangriff in Winterthur profitieren. Das sagt Politologe Marc Bühlmann. Die SVP könne den gestrigen Angriff mit der eigenen Initiative verknüpfen und erhalte dadurch Medienaufmerksamkeit, sagt Bühlmann.
6: Es ist Werbung für die eigene Initiative und es kann allenfalls auch einen zusätzlichen Mobilisierungseffekt haben. Also Leute, die vielleicht eher nicht abstimmen wollen, gehen jetzt vielleicht eher abstimmen.
4: Aber auch die Gegenseite könne von der Medienpräsenz profitieren. Bei einem Messerangriff gestern am Bahnhof Winterthur wurden 3 Personen verletzt. Die Behörden gehen von einem Terrorakt aus. Und die Bündner Südtäler fordern schärfere Massnahmen gegen die organisierte Kriminalität, also zum Beispiel gegen die Mafia. Das haben Gemeindevertreter der Region Moesa an der Grenze zu Italien bei einem Treffen mit der Bündner Kantonsverwaltung verlangt. Die neue Pflicht, die kriminelle Vergangenheit anzugeben, sei nicht genug, so die Kritik. Ein Krimineller werde niemals freiwillig angeben, dass er vorbestraft sei. Die Gemeinden sollen nun besser mit dem Kanton zusammenarbeiten können, mit dem Ziel, kriminelle Organisationen besser zu erkennen.
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2: Kaffeepause schnell nach außen verlegen. Es ist und bleibt schön. Der heutige Tag der geht dann auch mit der Haufen Sonnenschein zu Ende. In der Nacht ist es dann sternenklar. Sommer pur, auch morgen Samstag. Das Regen- und Gewitterrisiko ist äußerst gering. Es bleibt heiß mit ähnlichen Temperaturen wie heute. Und am Sonntag da geht es zuerst noch sonnig weiter. Später kommen dann aber immer mehr Wolken dazu. Und es gibt dann auch Regen und Gewitter mit Schwerpunkt in den Bergen. Vorher ist es aber noch mal schwül warm mit bis zu 29 Grad.
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2: Da braucht es aktuell Geduld vor dem Gotthardtunnel Richtung Süden. 4 Kilometer Stau ab Amsteg, Wartezeit von gut 40 Minuten. Unten rauf sind es 3 Kilometer ab Quinto. Das ist eine Wartezeit von 30 Minuten. Und vor allem, wo auf der A2 vom Gotthard her Richtung Luzern unterwegs sind, da haben wir Stau zwischen Altdorf und Beckeried, das wegen einer Baustelle. Da gibt es den Tipp für Reisende in Richtung Norden. Empfohlen wird da die Achsenstrasse auf der A4. Gute Fahrt. Freie Fahrt am Sonntag im Tal Kessel Schweiz. Auf ganzen Haufen Strassen, jawohl. Das Low-Up Schweiz steht auf dem Programm und da sind die Leute ja amigs ganz kreativ unterwegs.
7: Mit einer Seifenkiste oder sonst irgendwie verkleidet und mit Musikboxen hinten drauf. Oder mit dem gleichen T-Shirt, mit dem gleichen Leibli und so. Da siehst du immer wieder so Gruppierungen. Es ist nicht gerade wie an einer Fasnacht hier zu Brunnen, aber so etwas ähnlich. Es gibt schon Leute, die so ein bisschen lustig unterwegs sind.
2: Sagt Kurt Batschert von der Erlebnisregion Mitte. Wo geht das Low-Up durch? Was könnt ihr erleben? Und ist es auch etwas für Leute mit Rollstuhl? Wir fragen den Gott in gut 12 Minuten. Ich bin Evelyn Lehmann, gehe zusammen mit euch durch den Nachmittag.
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0: Radio Zentral, euer Begleiter, richtig sonniges Wochenende und vor allem, die noch keinen Plan haben. Man hat den Tipp für am Sonntag. Im Tal Kestel Schweiz sind am Sonntag ab 9 Uhr am Morgen bis am Abend 6 Uhr verschiedene Strassen gesperrt für die Auto und die TÜV. Der Verkehr ohne Motor darf sich dann nach Herzenslust auf den Strassen von Steinen, Seewe, Eibach, Brunnen, Lauerz und Goldau bewegen. Am 9. Slow-Up Schweiz. Es wird ein besonderer Tag, freut sich der Kurt Patscher, Geschäftsführer von der Erlebnisregion Mitte, im Interview mit dem Christian Stempfli.
1: Nur schon, dass man die Strassen auf diesen 30 Kilometer sperren und nur für den Langsamverkehr benutzen, das ist ja schon sehr speziell. Und nachher dann das ganze Ambiente macht es natürlich aus. Vor allem, wenn dann noch ein schönes Wetter ist und überall die Begegnungen, die Erlebnisse. Und es ist dann halt gleich auch Bewegung. Man ist ein bisschen unterwegs. Man macht etwas. Man hockt nicht nur den ganzen Tag in der Festwirtschaft. Also ist sehr eine spezielle Atmosphäre.
2: Eine idyllische Strecke ist es. Ausgangsort ist Steine, dann über Seben auf Brunnen und hinten auf Goldau, via Lauerz. Insgesamt 30 Kilometer, Höhenunterschied 180 Meter. Für dich als früheriger Veloprofi ist das natürlich ein Nasenwasser.
1: Ja, es ist sicher nicht jetzt der anstrengendste Slow-Up, den wir haben in der Schweiz. Aber sehr idyllisch, wie du sagst, am Lauerzer See entlang und Mieten im Hintergrund und so. Das ist natürlich fantastische Aussicht und fantastische Bilder, die das gibt. Und am Schluss der gleiche auch, die noch auf Goldau wollen, der Berner Höhe darauf ist also gleich noch anspruchsvoll. Also weil die mit den Inline-Skate oder die, die halt nur mit Bio unterwegs sind und nicht Elektrovelo haben, dort einen Stutz. Und die gar nicht wollen oder können, die könnten auch noch mit der Auto gehen, mit dem Bus. Das haben wir jetzt einen Shuttlebus eingerichtet, dass man von Lauerz auf Berner Höhe rauf mit dem Bus könnte fahren. Also man kann die Velo einladen und rauffahren. Für Kinder auch oder so, wenn es zu streng ist, ist das eine gute Alternative.
2: Unterwegs auf der Slow-Up-Strecke hat es 5 sogenannte Villages, also kleine Festdörfli. Dort kann man feins zu essen, man kann trinken, was wichtig ist, wenn man sich bewegt. Und noch mehr, was gibt es alles dort?
1: Ja, das ist richtig. In diesen 5 Villages, das sind auch die 5 Gemeinden, das sind auch die 5 OKs. Denen sind wir natürlich auch sehr zu Dank verpflichtet, weil die das ganze Lokalen organisiert haben, mit ihren zahlreichen Helfern. Und dort gibt es auch Unterhaltung. Also alle haben irgendwo eine Band, sei es eine Alphorn-Gruppe oder sonst eine Musikband. Oder sie haben für die Familien halt viele Spieleangebote, von Hüpfburgen über Kinderschminken und so Bungee-Trampolinen, Pumptrack und Beachvolleyballfeld im Wintersried und so Sachen. Also da gibt es immer irgendein Spiel oder etwas zu machen, vor allem halt auch für die Familien und für die Kinder. Nicht einmal nur zum selber mitmachen, sondern auch einfach zum Zuschauen, ist immer interessant und amüsant.
2: Den ganzen Tag kann man sich verdörlen und das eben dann auch mit Bewegung. In dem Tempo, wo jeder will. Die Strasse ist frei für einen Langsamverkehr, das heisst für Velo, E-Bike, Trottinette, Rollerblade und so weiter. Alles ist möglich, aber es gibt doch Regeln.
1: Ja, es gibt schon ein bisschen Regeln. Also, ich denke, wenn da irgendwo 20.000 Leute unterwegs sind, muss man das schon ein bisschen kanalisieren. Die eine Regel ist zum Beispiel, dass man einfach in Fahrtrichtung fährt, also sprich von Steinen, im Uhrzeigersinn um 7, Brunnen, Lauerz, Goldau, also so rum und nicht im Gegenverkehr. Das ist eigentlich so ein bisschen die Hauptregel. Und nachher dann ist die andere auch noch, dass man die schnellen E-Bike, also die 40er oder so, lieber nicht so gerne sieht. Und das ist dann doch ein bisschen schnell. Oder auch ein Rennvelofahrer muss da nicht kommen und irgendwie meinen, ich kann jetzt da auf abgesperrter Strecke trainieren. Das geht nicht. Also irgendwo im Bereich so 20, 25 km/h oder langsamer sind gefragt.
2: Und es gibt auch keinen Bus für das Langsamfahren.
1: Nein, gibt es definitiv nicht. Ja.
2: Slow down, pleasure up ist das Motto. Es ist auch hindernisfrei. Was machen ihr für Menschen mit Behinderung?
1: Ja, also natürlich von der Stiftung Cerebral und von Rentenbike kann man so spezielle Velomieten zu Goldau. Das ist auch sehr beliebt von Auswärtigen, die auf Goldau kommen im Zug. Und ja, es sind so eigentlich wie Dreirad. Oder hinten ist ein Velo und zwischen vorne ein Rollstuhl. Und dann hat es halt auch überall bei den Villages Behindertengerechtigkeit. Die Toiletten und so Sachen. Also da haben wir schon auch drauf geschaut und bei der Berner Höhe kann man in den Bus verladen und so mit dem Shuttle rauffahren. Also wenn es dann stutzig wird, ist er so entlastet.
2: Es ist eine Einladung. Kurt Letschert, ganz ein toller Slow-Up. Und jetzt essen wir noch die Suppe aus. Das Gewitter dann erst am 5 Uhr kommt, wenn das Ganze dann durch ist.
1: Ja, das wäre natürlich ideal, wenn es erst kommt beim Abräumen, weil dann haben die Leute schon ihren schönen Tag gehabt, haben Freude gehabt und hoffentlich unfallfreie Fahrt.
0: Ja, und der schöne Tag, er steht bevor. Freifahrt am Sonntag in die Schweiz am 9. Slow-Up. Los geht's morgen um 9 Uhr. Für alle, die auch einen

0: Hier bei Radio Zentral erinnere mich ja an Robbie Williams Konzert in Bern. Ist zwar schon Ewigkeiten her, fühlt sich aber immer noch gut an. Welche Songs lösen bei euch Erinnerungen aus und sorgen für gute Stimmung? Sagen Sie uns per WhatsApp Sprachnachricht an die Nummer 078 933 44 20 078 933 44 20 mit eurem Feel Good Song. So kurz vor dem Wochenende.
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Wenn zwei Musiklegenden zusammenspannen, entsteht «Say, Say, Say» von Paul McCartney und Michael Jackson. Genau der richtige Sound für den sonnigen Freitagnachmittag und den Feierabend in Sicht. Hier bei Radio Zentral mit dem breitesten Musikmix nur für euch. Und jetzt ein Song, der zum Nachdenken anregt, zum Mitsummen und vielleicht auch ein bisschen zum Vorausschauen und Träumen. «One of Us» von Joan Osborne, einer, der seit dem 90er-Jahr hängen bleibt.

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3: Freitagnachmittag, es ist 4 Uhr, 29 Grad messen wir in Altdorf, 25 Grad sind es in Wallenstadt.
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5: Sozialhilfebezüger mit Kind kommen mit mehr Geld über. Der Messerangriff von Winterthur könnte ein Gamechanger im Abstimmungskampf sein. Und die meisten Passstrassen sind wieder offen. Im Nachrichtenstudio der Peter Haufenstein. Armutsbetroffene Familien mit Kindern sollen mehr Sozialhilfegelder erhalten. Das haben die kantonalen Sozialdirektoren an ihrer Jahresversammlung im glarnerischen Vilsbach beschlossen. Konkret geht es um eine Erhöhung von 50 Franken pro Monat und Kind. Armutsbetroffene Kinder sollen dank der Erhöhung eher an gesellschaftlichen Aktivitäten teilnehmen können. Zusammen mit den Bundesräten Elisabeth Bohm-Schneider und Beat Jans diskutierten die Sozialdirektoren der Kantone auch weitere Themen, etwa den Schutz von Minderjährigen im digitalen Raum oder den Schutzstatus S für geflüchtete Ukrainer. Die SVP kann in ihrem Abstimmungskampf um die 10 Millionen Schweiz-Initiative vom Messerangriff in Winterthur profitieren. Das sagt Politologe Marc Bühlmann. Die SVP könne den gestrigen Angriff mit der eigenen Initiative verknüpfen und erhalte dadurch Medienaufmerksamkeit, sagt Bühlmann.
6: Es ist Werbung für die eigene Initiative und es kann allenfalls auch einen zusätzlichen Mobilisierungseffekt haben. Also Leute, die vielleicht eher nicht abstimmen gehen jetzt vielleicht eher abstimmen.
5: Aber auch die Gegenseite könne von der Medienpräsenz profitieren. Bei einem Messerangriff gestern am Bahnhof Winterthur wurden 3 Personen verletzt. Die Behörden gehen von einem Terrorakt aus. Der Mann, der sich auf einer Kreuzfahrt mit dem Hantavirus infiziert hatte, ist aus dem Zürcher Universitätsspital entlassen worden. Nach 2 Wochen sei es nicht mehr nötig, ihn dort zu behalten, sagt das Spital. Der Schweizer hatte sich im April auf der Kreuzfahrt Hondius angesteckt. Und nach der Wintersperre sind heute 3 Schweizer Alpenpässe aufgegangen. Es sind dies der Furka, der Grimsel und der Nufenenpass. Die 3 Passstraßen sind seit dem Vormittag wieder für den Verkehr geöffnet, teilt der TCS mit. Noch geschlossen sind der Sustenpass und der Grosse St. Bernhard.
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3: Der SMI der ist im Plus bei 0,27%, im Minus der DAX bei 0,12%, der Dow Jones im Plus bei 0,35%. Zu den Devisen, 1 Euro gibt es für 91,00, der US-Dollar kostet 78,12.
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3: Mit den Haufen Sonnenschein steuern wir in Freitagabend. Da könnt ihr die Sonne auch nach dem Arbeiten noch geniessen, zu Hause oder auch in der Party. In der Nacht, da ist es dann meistens klar. Am Samstag geht es mit den Haufen Sonnenschein weiter. Da stören auch die hohen Wolken nicht. Es ist noch mal heiss mit bis zu 30 Grad. Am Sonntag geht es sonnig weiter. Im Verlauf des Tages kommen dann aber immer mehr Wolken dazu. Und am Nachmittag gibt es dann auch einmal einen Regen, lokal auch begleitet von Gewitter. Vorher ist es aber noch mal schwül warm mit bis zu 28 Grad.
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3: Der Feierabendverkehr zieht an auf der A14 von Zug her Richtung Luzern zwischen Giesecke-Roth und der Verzweigung Rothsee. Dauert etwa 5 bis 10 Minuten länger. Gut 20 Minuten anstehen, müsst ihr vor dem Gotthardtunnel ab Wassen 2 km Stau. Unten rauf sind es 3 km, da müsst ihr etwa 30 Minuten warten. Und vor allem, die auf der A2 unterwegs sind, Richtung Luzern, zwischen Altdorf und Beckerie, da auch hier Stau, das wegen einer Baustelle. Es wird empfohlen, via Axenstrasse zu fahren.
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7: Einen guten Freitagnachmittag wünscht am Mikrofon der Janik Kühn. In Reichenburg ist ein Segelflugzeug abgestürzt. Der Pilot ist beim Unfall gestorben, sagt Pascal Weber von der Kantonspolizei Schweiz.
8: Ein 68-jähriger Pilot ist um Mittag vom Flugplatz Schenis aus mit einem Segelflugzeug gestartet. Der Pilot war Alleinflüger. Etwa am 14:45 ist der Segelflüger über dem Gebiet Nöchen in Reichenburg in den Wald gestürzt. Der Pilot ist beim Absturz ums Leben gekommen. Träger und die Feuerwehr Reichenburg konnten den Mann noch tot bergen.
7: Warum das Segelflugzeug gestern in Reichenburg abgestürzt ist, untersucht die Kantonspolizei Schweiz in Zusammenarbeit mit der Sicherheitsuntersuchungsstelle vom Bund. Die Stanz hat die Kantonspolizei Nidwalden einen Geisterfahrer gestoppt. Der 85-jährige Autofahrer ist heute Morgen bei Beckeried falsch auf die Autobahn A2 gefahren. Die Autobahneinfahrt Richtung Süden ist wegen einer Baustelle im Moment gesperrt. Der Autofahrer hat dann während der Fahrt gekehrt und ist dann etwa 6 km Richtung Nord als Geisterfahrer unterwegs gewesen, schreibt die Kantonspolizei Nidwalden. Trotz dichten Verkehr und gefährlichen Situationen hat es keinen Unfall gegeben. Bei der Ausfahrtstand Süd hat die Polizei den Autofahrer dann können anhalten. Er hat den Führerausweis müssen abgeben. Zusätzlich hat er eine Anzeige am Hals. Die Stadt Luzern will nicht Strassen sperren, wenn die Ozonwerte überschritten werden. Der Stadtrat lehnt die vorgeschlagene Massnahme von der SP ab. Die SP verlangt unter anderem, dass die Stadt bei höheren Ozonwerten ÖV gratis macht, dass das Tempo muss reduziert werden und dass gewisse Fahrzeuge nicht mehr dürfen in der Stadt fahren. Diese Massnahme würde wenig bringen und sei schwierig zum Umsetzen, schreibt der Stadtrat. Man soll gescheiter auf langfristige Massnahmen setzen, wie zum Beispiel erneuerbare Energien fördern. Und die Stimmbevölkerung von Rüti kann im Herbst über einen Neubau mit mehreren Kindergärten und Wohnungen abstimmen. Auf dem Gemeindegrundstück an der Moosstrasse soll es einen Neubau mit 3 Kindergärten, einem Hort und einem Mittagstisch geben. Außerdem sind auch rund 30 preisgünstige Wohnungen geplant. Die Stimmbevölkerung kann im Herbst über 3 Vorlagen abstimmen. Der Baurechtsvertrag mit der Wohnbauergenossenschaft GEWO Zürich-Ost, der Mietvertrag für die Schulräume und ein Kredit von 2 Millionen Franken für deren Innenausbau. Wenn alles nach Plan läuft, soll das Projekt 2030 fertig sein.
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0: Wir grufen rein. Oder einmal richtig Freitagabend mit Cool and the Gang und In the Heart. Schön, sind ihr mit dabei.
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0: Ja, und den heutigen Tag, da haben wir auch schon ganze Haufen Sonnenschein können geniessen. Die Sonne, sie lachen immer noch vom blauen Himmel im Wetterstudio der Roger Perret. Ich sage jetzt einfach einmal, im Grill und Badeplausch steht auch am Abend nichts im Weg.
2: Nein, absolut nicht. Es wird auch oben sonnig sein. Es hat ein paar Quellwölkchen harmloser Natur über den Bergen. Richtung Mittelland, dort habe ich jetzt keine Wolken gesehen. Es ist einfach nur blauer Himmel. Und es ist auch heute wieder sehr warm bis heiß geworden. Knapp 30 Grad. 30 Grad Marke, die Hitzemarke haben wir ganz knapp nicht erreicht. In der Nacht, klar, dann ziehen Schleierwolken auf in der zweiten Nachthälfte. Morgen so um die 14 Grad, noch gut zum Durchlüften. Weil tagsüber wird es dann wieder sehr warm bis heiß, ähnlich wie heute 29 bis 30 Grad. Es hat dann auch Schleierwolken und hohe Wolkenfelder. Insgesamt gibt es aber trotzdem noch mal viel Sonnenschein und die Winde, die sind in allen Höhenlagen noch schwach, also am Morgen wirklich sehr gutes Bade- und Bergwetter.
0: Sommer pur, also zum Ende vom Monat Mai, der endet ja dann am Sonntag. Da ist dann gleich nochmal ein Schwitzen angesagt.
2: Ja, aber es wird dann immer mehr schwül werden, so um die 7, 28 Grad gehen. Und es ist zuerst auch noch vielfach sonnig, dann aber fürchtet es ein bisschen an von Südwesten. Es gibt dann vermehrt Wolken und am Nachmittag auch einen Regensprutz oder ein Gewitter. Gewitter vor allem in den Bergen Richtung Mittelland eher nur Schauer. Wahrscheinlich doch recht flächendeckend, vielleicht aber gleich nicht ganz überall. Dazu haben wir auch noch einen auffrischenden Westwind. Dann anfangs von der kommenden Woche, neuen Monat, es ist dann Juni, dort wird es dann bereits wieder am Montag recht sonnig sein. Am Morgen vielleicht noch dichtere Wolken und in den Bergen ein einzelner Regensprutz, aber sonst doch meistens trocken. Die Temperaturen dann aber doch ein bisschen tiefer, aber in einem angenehmen Bereich mit rund 23 Grad.
0: Was heisst das denn? Fall nur ein kurzes Regenintermezzo oder wechselt es dann am Dienstag wieder?
2: Ja, wechselt wieder. Es kommt in die nächste Störungszone, wie es aussieht, mit Regen und Gewitter am Nachmittag um die 23 Grad. Und auch nachher die Woche selber sehr unbeständig, sehr wechselhaft. Sind wir uns gerne mehr gewöhnt. Auch immer wieder mit Regen und Gewitter durchsetzt. Zwischendurch ja sonnige Phase. Der Ablauf noch nicht ganz klar, aber insgesamt halt eher veränderlich und Temperaturen doch moderater, eher so um die 20 Grad oder ganz leicht drüber.
0: Dann geniessen wir jetzt zuerst also noch schönes und warmes Wetter. Danke, Roger, und dir dann einen guten Abend.
2: Wie falls, danke.
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2: Es ist 16:30 Uhr.
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3: Mit dem Peter Haufenstein. Der Mann, der sich auf einer Kreuzfahrt mit dem Hantavirus infiziert hatte, ist aus dem Zürcher Universitätsspital entlassen worden. Nach 2 Wochen sei es nicht mehr nötig, ihn dort zu behalten, sagt das Spital. Der Schweizer hatte sich im April auf der Kreuzfahrt Hondius angesteckt. Die Eishockey-WM in Zürich ist bisher sehr friedlich verlaufen. Ausschreitungen oder sonstige größere Vorkommnisse gab es keine, wie es bei der Stadtpolizei heißt. Einzig bei den Personenlenkungsmaßnahmen habe es regelmäßig Anpassungen benötigt. Der Platz im Fendorf beim Stadion und am Bahnhof Altstetten sei begrenzt. Die Stadtpolizei arbeitete dabei mit der SBB-Transportpolizei zusammen. Sollte die Schweiz am Sonntagabend Weltmeister werden, rechnet die Polizei mit größeren Menschenmassen, die wohl auch in die Innenstadt feiern gehen. In diesem Fall gilt in Zürich eine Freinacht. Das Resultat vom Tennis. Jill Teichmann schafft an der French Open den Sprung in Achtelfinale. Sie schlägt in der dritten Runde die Weltnummer 10 Carolina Muchova aus Tschechien in 2 Sätze mit 6:1 und 7:5.
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4: Der Tag geht so zu Ende, wie er angefangen hat, mit ganzen Haufen Sonnenschein. In der Nacht da ist es klar, da könnt ihr dann auch noch die Sterne beobachten. Am Samstag geht es mit den Haufen Sonnenschein weiter, da stören auch die hohen Wolken nicht. Es ist nochmal heiß mit bis zu 30 Grad. Auch am Sonntag starten wir mit Sonnenschein in neuen Tag. Im Verlauf kommen dann aber immer mehr Wolken dazu und am Nachmittag gibt es dann da und dort auch mal einen Regen, lokal auch begleitet von Gewitter. Vorher ist es aber nochmal schwül, warm mit bis zu 28 Grad.
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4: Feierabendzeit auf der A14 von Zug her Richtung Luzern. Zwischen Gysikerrot und der Verzweigung Rotsee braucht ihr etwa 5 bis 10 Minuten länger. Dann am Autobahnende von der A14 ab Walterswil für ein bisschen Bruck und dann auch geht über der Hirzlinie. Das Gleiche gilt auch, wenn ihr von Wettenswil herkommt. Für alle zusammen, die es in Süden zieht, 2 Kilometer Stau ab Wasser, Wartezeit von 20 Minuten. Unten rauf ist es doppelt so lang. Da sind wir bei 4 Kilometern, das heisst 40 Minuten gute Fahrt.
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Mit Radio Zentral unterwegs Richtung Feierabend, unterwegs Richtung Wochenende. In 16 Minuten, da ist es 5 Uhr und das merkt man auch auf der Strasse im Zentralland. Etwa 5 bis 10 Minuten länger dauert es auf der A14 von Zug her Richtung Luzern zwischen Buri und der Verzweigung Rotsee. Plus 20 Minuten auf der A2 vom Gotthard her Richtung Luzern zwischen der Verzweigung Lopper und der Verzweigung Rotsee. Dort stocken es auf mehreren Abschnitten. Dann auf der A14 am Autobahnende zu Walterswil für ein bisschen Bruck und auch über die Herzlinie. Da dauert es etwa 5 Minuten länger, egal ob ihr unterwegs sind Richtung Wädenswil oder auch von Wädenswil her kommt Richtung Silbruck. Und anstehen auch vor dem Gotthardtunnel Richtung Süden und Richtung Norden. Richtung Süden sind es 2 Kilometer, das ist eine Wartezeit von 20 Minuten. Unten auf doppelt so lang, das heisst 4 Kilometer. Anstehen bis zu 40 Minuten. Gute Fahrt!

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5: Guten Start in Feierabend wünsche ich. Es ist 5 Uhr. 27 Grad messen wir die Sonderägeri, 28 Grad sind das Bubiken.
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7: Der Bundesrat entscheidet im Sommer, wie es mit der Luftverteidigung weitergehen soll. Die Benzinpreise sinken leicht. Und der Nazi-Direktor Lars Weibel rühmt die Schweizer Eishockey-Nazi. Am Mikrofon wünscht einen guten Abend Peter Haufenstein. Wegen Verzögerungen beim US-Luftabwehrsystem Patriot ist die Schweiz auf der Suche nach Alternativen. Nun liegen die Angebote von 4 Herstellern aus Deutschland, Frankreich, Südkorea und Israel auf dem Tisch. Dies teilt das Bundesamt für Rüstung Armaswiss mit. Über die Offerten und darüber, wie es mit dem bestellten Patriot-System weitergehen soll, entscheidet der Bundesrat voraussichtlich im Sommer. Ursprünglich war vorgesehen, dass das Patriot-System ab dem kommenden Jahr ausgeliefert wird. Die Lieferung verzögert sich nun aber bis um 5 Jahren. Ein mögliches zusätzliches System soll laut dem Bund möglichst in Europa produziert werden. Dies wegen weniger Abhängigkeiten und besserer Verfügbarkeiten. Tanken ist nach dem Pfingstwochenende wieder leicht günstiger geworden. Wie der TCS mitteilt, liegt der Durchschnittspreis für einen Liter Bleifrei 95 bei 1,91 Franken. Der Preis für Diesel liegt durchschnittlich bei 2,12 Franken pro Liter. Vor einer Woche kosteten beide Treibstoffarten durchschnittlich noch 2 Rappen mehr. Im Vergleich zur Zeit vor dem Irankrieg kostet Benzin heute rund 15% und Diesel 20% mehr. Die Hoffnung auf eine neue Waffenruhe sorgt aktuell für leicht sinkende Ölpreise. Armutsbetroffene Familien mit Kindern in der Schweiz sollen mehr Sozialhilfegelder erhalten. Das haben die kantonalen Sozialdirektoren an ihrer Jahresversammlung in Glanerischen-Vilsbach beschlossen. Konkret geht es um eine Erhöhung von 50 Franken pro Monat ums Kind. Armutsbetroffene Kinder sollen dank der Erhöhung eher an gesellschaftlichen Aktivitäten teilnehmen können. Zusammen mit den Bundesräten Elisabeth Bohm-Schneider und Beat Jans diskutierten die Sozialdirektoren der Kantone auch weitere Themen, etwa den Schutz von Minderjährigen im digitalen Raum oder den Schutzstatus S für geflüchtete Ukrainer. Ins Ausland. Nach dem jüngsten Einschlag einer russischen Drohne im NATO-Land Rumänien hat die deutsche Bundesregierung Rumänien Solidarität zugesichert. Der Drohneneinschlag zeige einmal mehr Russlands Bereitschaft zur Eskalation, erklärte der deutsche Bundeskanzler Friedrich Merz auf der Plattform X. Ronny Thorau berichtet aus Berlin.
8: Die sprengstoffbeladene russische Drohne schlug in der Nacht in das Dach eines Hochhauses ein und entfachte ein Feuer in der Wohnung darunter. Eine 53-Jährige und ihr 14-jähriger Sohn erlitten leichte Brandwunden. Die Drohne stammte offenbar aus einem Schwarm, mit dem Russland einen nahegelegenen ukrainischen Donauhafen angegriffen hatte. Russische Drohnen haben schon öfter den Luftraum von NATO-Staaten verletzt, auch schon mehrfach in Rumänien.
7: Ist okay. 8 Spiele, 8 Sieg. Die Schweizer Nazi steht an der Heim-WM souverän im Halbfinale. Auch der Nazi-Direktor Lars Weibel ist bis jetzt sehr zufrieden mit den Teamleistungen.
9: Wir können mit guten Leistungen die Leute hinter uns bringen und wir spielen bis jetzt wirklich konsequent das Ist okay, was wir uns vorgenommen haben. Wir sind schnell und wir sind intensiv und wir haben recht ein höchstes Battle-Level und können physisch mitheben, respektive sogar zum Teil dominieren. Und das ist das, was wir uns immer wieder vorstellen, wie wir spielen wollen. Und da sind wir bis jetzt auf sehr gutem Weg.
7: Morgen Nachmittag um 20:30 geht es weiter. Der trifft die Schweiz im WM-Halbfinale zu Zürich auf Norwegen. Radio Zentral ist live dabei.
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5: Der SMI im Plus bei 0,49%. Ebenfalls im Plus der Dow Jones mit 0,64%. Ganz leicht im Minus der DAX bei 0,01%. Zu den Devisen, ein Euro gibt es für 91,23 €. Der US-Dollar kostet 78,18 €.
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5: Roger Perret aus dem Zentralwetterteam. Sieht gut aus.
11: Nur den meisten sonnigen und sehr warmen Abend ist es in der Nacht klar. Es ziehen allerdings vermehrt Schleierwolken auf. Die Temperaturen morgen sind um 14 Grad. Morgen Samstag ist trotz Schleierwolken und hohen Wolkenfelder viel Sonnenschein wieder angesagt. Wir haben auch wieder sehr warme bis heiße Temperaturwerte von 29 bis 30 Grad. Am Sonntag ist zuerst noch meistens sonnig, dann gibt es tagsüber vermehrt Wolken und am Nachmittag dann eine steigende Schauer- und Gewitterneigung. Mit einem auffrischenden Westwind erreichen wir dabei schwülwarme 28 Grad. Am Montag da ist dann bereits wieder recht sonnig, lediglich am Morgen hat es noch dichtere Wolken und Richtung Alpen kann es auch noch Regengüsse geben. Das dann bei Maximaltemperaturen um 23 Grad.
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5: Braucht noch ein bisschen Geduld im Feierabend. 5 bis 10 Minuten länger dauert es auf der A14 von Zug her Richtung Luzern zwischen Buri und der Verzweigung Rotsee. Bis zu 20 Minuten länger geht es auf der A2 vom Gotthard her Richtung Luzern zwischen der Verzweigung Lopper und der Verzweigung Rotsee. Dann am Autobahnende von der A14 ab Walterswil für ein bisschen Bruck und über die Hirzline. Genau, auch in die Gegend verkehrt die Richtung von Wädenswil her Richtung Seebruck, etwa 5 bis 10 Minuten länger. Und für die, die sie Süden ziehen, 2 Kilometer anstehen vor dem Gotthardtunnel ab Bassen. Für die, die wieder heimkommen, 4 Kilometer ab Quinto, Zeitverlust von etwa 40 Minuten.
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5: Im Kanton Luzern da soll eine neue Telefon-Hotline den Notfall entlasten. Zu Reichenburg stirbt der Pilot nach einem Absturz von einem Segelflugzeug. Die Titlis Bergbahnen präsentieren das Prestige-Projekt. Und der Schweizer Eishockey-Nazi-Direktor Lars Weibel warnt vor dem WM-Halbfinalgegner Norwegen.
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7: Es gibt immer weniger Hausärzte, die Notfalldienst machen. Und die Notfälle der Spitäler sind häufig überlastet. Darum führt der Kanton Luzern jetzt eine neue Telefonhotline ein. Es geht um Notfälle, die nicht lebensbedrohlich sind. Der Lukas Wedekind berichtet.
13: Der Grund für die neue Telefonhotline im Kanton Luzern? Viele Menschen wissen nicht, wo sie sich bei gesundheitlichen Problemen melden können. Darum gehen sie aus Angst, manchmal auch bei kleineren Problemen, auf einen Notfall. Mit der neuen Hotline bzw. Gesundheitsleitstelle will die Luzerner Gesundheitsdirektorin Michaela Tschuor genau das verhindern.
14: Sie brauchen medizinische Hilfe, ohne Frage, und die sollen sie bekommen. Die kann man aber auch im Vorfeld anders klären und auch zur Verfügung stellen. Und das Ziel wollen wir mit dieser Gesundheitsleitstelle ermöglichen.
13: Am nächsten Montagmittag geht es los. Dann kann man sich beim medizinischen Notfall wie der Telefonhotline 0800 041 041 melden. Und zwar rund um die Uhr. Der Co-Projektleiter Daniel Stiefelhagen sagt, wie es funktioniert.
15: Das Ziel ist, ein niederschwelliges Angebot zu haben, wo Menschen eine Möglichkeit haben, sich zu melden, Unterstützung bekommen. Und dann geht es in ein Beratungs- und Triagegespräch und dann anhand von Leitsymptomen rausfindet, was geht's eigentlich, was ist die Dringlichkeit und dann quasi mit den hilfesuchenden Patientinnen und Patienten zusammen den Best Point of Care zu finden.
13: Fachpersonen von der Hotline helfen den Entscheiden, ob eine Arztpraxis, eine Apotheke oder die Notfallstation der richtige Ort ist. Genau diese Triage ist wichtig, um Notfälle in den Luzerner Spitäler zu entlasten. Um was es bei der Hotline aber nicht geht, erklärt Daniel Stiefelhagen.
15: Das Motto heißt nicht lebensbedrohliche Notfälle. Was eine klassische medizinische Beratung oder wissen Sie, wo wir noch freie Hausarztplätze haben oder solche Sachen, an sich ausschließt. Wir werden jeden Anruf annehmen, niemand abweisen. Aber mir nochmal wichtig zu betonen, eine Beratungshotline für gesundheitliche Allgemeinfragen ist es nicht.
13: Die Hotline bzw. Gesundheitsleitstelle ist ein Pilotprojekt und geht etwa 2 Jahre. Bis Ende nächstes Jahr stehen dafür rund 1,6 Millionen Franken zur Verfügung. Bis dann muss klar sein, ob sich der Aufwand gelohnt hat und ob die neue Hotline wirkt, sagt Luzerner Gesundheitsdirektorin Michaela Tschuor.
14: Wir haben ja die Gesundheitsleitstelle bewusst auch angesiedelt im gleichen Raum vom 144, um die Fachlichkeit mit den Fachpersonen vom 144 auch zu teilen, um eben genau den Nutzen und die Wirkung von dieser Gesundheitsleitstelle nachher zu evaluieren. Also das Wirkungsziel ist wichtig, schauen, sinken die Notfallzahlen, die Notfallbesuchszahlen und wenn ja, ist das zurückzuführen auf die Gesundheitsleitstelle.
13: Für lebensbedrohliche Notfälle bleibt das 144 zuständig. Für Notfälle, die nicht lebensbedrohlich sind, gibt es jetzt eben die neue Hotline. Sie läuft vorläufig nur im Kanton Luzern. Wird sie ein Erfolg, könnte das Angebot aber noch auf weitere Kantone ausgeweitet werden.
7: Der Beitrag von Lukas Wedekind zu der neuen Gesundheitsleitstelle im Kanton Luzern. Zu weiteren wichtigen Meldungen. In Reichenburg ist gestern ein Segelflugzeug abgestürzt. Der Pilot ist beim Unfall gestorben, sagt Pascal Weber von der Kantonspolizei Schweiz.
16: Ein 68-jähriger Pilot ist um Mittag vom Flugplatz Schennis aus mit einem Segelflugzeug gestartet. Der Pilot war Alleinflüger. Etwa um 14:45 ist der Segelflüger über dem Gebiet Nöchen in Reichenburg in den Wald gestürzt. Der Pilot ist beim Absturz ums Leben gekommen. Die Rega und die Feuerwehr Reichenburg konnten den Mann noch tot bergen.
7: Warum das gestern das Segelflugzeug zu Reichenburg abgestürzt ist, untersucht die Kantonspolizei Schweiz in Zusammenarbeit mit der Sicherheitsuntersuchungsstelle vom Bund. Wegen Dämpfe hat ein Einkaufszentrum zu Unterägeri evakuiert werden. Die Feuerwehr Unterägeri und Zug und die Chemiewehr sind gestern Nachmittag im Einsatz gewesen, sagt Frank Kleiner von der Zuckerpolizei.
17: Gegen die 4 Uhr haben wir ein Telefon auf die Einsatzleitzentrale, dass im Zentrum Chilematta an der Waldheimstrasse in der Gemeinde Unterägeri ein komischer Geruch in der Luft liegt. Wir sind dann gerade ausgerückt und dann haben wir vor Ort festgestellt, dass die Bodenbelagsarbeiten im Freien, die Dämpfe, die dort entstanden sind, durch die Lüftung in das Gebäude hineingezogen worden ist. Das hat dann zu dieser starken Geruchsemission geführt.
7: Das Gebäude ist geräumt worden, 30 Personen mussten raus. 4 Personen haben sich nicht wohl gefühlt und sind medizinisch betreut worden. Und jemand ist ins Spital gebracht worden. Die Abklärungen zeigt, dass die Dämpfe nicht gefährlich waren. Gut 2 Monate nach einer Schussabgabe in der Stadt Luzern sucht die Luzerner Polizei wieder Zeugen. Der Mediensprecher Christian Bertschi sagt warum.
18: Wir haben schon einmal die Bevölkerung aufgerufen, uns Hinweise zu geben. Wir haben gewisse Sachen bekommen, aber das hat bis jetzt noch nicht zu der Täterschaft geführt. Wir werden alles in Bewegung setzen, damit wir den Fall aufklären können. Darum bitten wir noch einmal inständig darum, dass wir Hinweise bekommen können. Leute, die das gesehen haben, die dort mal eine Beobachtung gemacht haben und sich bis jetzt vielleicht noch nicht gemeldet haben bei der Polizei, wären wir sehr froh und dankbar, wenn wir die Informationen bekommen.
7: Am Freitagnachmittag, 20. März, ist ein 31-jähriger Mann an der Baselstrasse wegen mehrerer Schüsse lebensbedrohlich verletzt worden. Die unbekannte Täterschaft ist damals mit einem weissen Lieferwagen geflüchtet. Und jetzt schauen wir auf eine Titliste. Die Bergbahnen präsentieren nach 3 Jahren Bauzeit einen Meilenstein auf über 3000 Meter über Meer. Der neue Richtstrahlturm mit Restaurant, Aussichtsplattform und Rolex-Boutique wird offiziell eröffnet. Der Titlist-Tower soll internationales Publikum anziehen, sagt Norbert Patt, Chef der Titlist-Bergbahnen.
19: Wir haben über das ganze Jahr rund 1,2 Millionen Gäste heute. Wir rechnen, dass wir am Ende der Planungsphase, das ist 2035, das ist 10 Jahre, dass wir dann eine Steigerung haben auf 1,5 Millionen Gäste. Das sind über die ganze Tour 30% mehr Gäste.
7: Der Turm ist vom Architekturbüro Herzog und Dümeron gestaltet worden. Der Richtstrahlturm aus den 80er Jahren ist mit zwei Glasboxen ergänzt worden. Ein tolles Projekt, sagt der Nidwaldner Ständerat und Titlis Verwaltungsratspräsident Hans Wicki.
20: Wir haben einen bestehenden rein technische Infrastruktur vom Turm jetzt auch der Öffentlichkeit zugänglich machen. Und mit dem Restaurant und mit der Aussichtsplattform, glaube ich, ist uns das gut gelungen.
7: Der neue Turm wird am Montag eröffnet. Er ist Teil von einem grösseren Projekt. Neben dem Turm bauen Titlis Bergbahnen im Moment eine neue Bergstation. Baden, Sündeln und Glasse schlecken. Zaldorf fährt die Freibad-Saison an Fron Leichnam am Donnerstag wieder an. Schon seit Tagen ist sommerliches Wetter und an vielen Orten haben die Bade schon seit mehreren Wochen offen. Das Aussenbad konnte man nicht einfach früher auftun, sagt Patrick Hausmann. Er ist Geschäftsführer vom Schwimmbads Altdorf.
21: Ja, der Entscheid ist natürlich grundsätzlich, fällt er Anfangsjahr, wenn das wir grundsätzlich auftun. Und die Tendenz hat sich in den letzten Jahren halt wirklich bewahrheitet, dass erst vom Juni weg wirklich Betrieb könnte sein. Und wir haben natürlich eine Vorlaufzeit von rund 3 Wochen, wo wir alle Maschinen müssen kontrollieren und Badwasser, Technik und so weiter und so fort müssen können in Betrieb nehmen. Also das heisst, wir können nicht einfach ein Knöpfchen drücken und der Betrieb läuft.
7: Im Schwimmbad Zaldorf gibt es ein Wellenbad, eine Wasserrutsche und ein frisch saniertes Planschbecken. Auch das Hallenbad hat offen. Und wir bleiben gerade im Urner Hauptort, dort, wo die Polizei in den Begegnungszonen die Sicherheit erhöhen. In Zukunft wird sie darum sporadische Geschwindigkeitskontrollen machen, schreibt die Kantonspolizei in einer Mitteilung. Aus der Bevölkerung hat es verschiedene Hinweise gegeben, dass die Leute in der 20er-Zone regelmässig zu schnell unterwegs seien. Das sei vor allem problematisch, wenn viele Schulkinder unterwegs sind. Die Begegnungszone in Altdorf ist im letzten Herbst eröffnet worden. Seitdem gilt Tempo 20. Im Kanton Schweiz gibt es neue Jagdvorschriften. Aber im Herbst sind zum ersten Mal Wildzäune auf der Hoch- und Niederwildjagd jagbar. Geschützt bleiben die Wildzäune-Mütter mit ihren Jungtieren, schreibt der Kanton Schweiz. Weiter gibt es im November wieder ein zweites Jagdfenster für die Rotwildjagd. Zusätzlich werden die Jäger für mögliche Regulierungseinsätze von Grossraubtieren in diesem Sommer geschult. Die Stadt Luzern will keine Strassen sperren, wenn dort Zonenwerte überschritten werden. Der Stadtrat lehnt die vorgeschlagenen Massnahmen der SP ab. Sie hat nämlich verlangt unter anderem, dass die Stadt bei höheren Zonenwerten den ÖV gratis macht, dass das Tempo reduziert werden muss und dass gewisse Fahrzeuge nicht mehr dürfen in der Stadt fahren. Diese Massnahmen würden wenig bringen und seien schwierig umzusetzen, schreibt der Stadtrat. Man soll gescheiter auf langfristige Massnahmen setzen, wie zum Beispiel erneuerbare Energie fördern. Und die Stanz hat die Kantonspolizei Nidwalden einen Geisterfahrer gestoppt. Der 85-jährige Autofahrer ist heute Morgen bei Beckeried falsch auf die Autobahn A2 gefahren. Die Autobahneinfahrt Richtung Süden ist wegen einer Baustelle im Moment zu. Der Autofahrer hat während der Fahrt gekehrt und ist etwa 6 Kilometer Richtung Norden als Geisterfahrer unterwegs gewesen, schreibt die Kantonspolizei Nidwalden. Trotz dichtem Verkehr und gefährlichen Situationen hat es keinen Unfall gegeben. Bei der Ausfahrt Stanz Süd hat die Polizei den Autofahrer können anhalten. Er musste den Scheck abgeben und hat eine Anzeige am Hals.
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1: Ich bin Evelyn Lehmann, begleite euch auf dem Weg Richtung Feierabend. Und da braucht es auf der Straße da und dort noch ein bisschen Geduld. Etwa 5 bis 10 Minuten länger dauert es auf der A14 von Zug her Richtung Luzern, zwischen Buri und der Verzweigung Rotsee. Dann auf der A2 vom Gotthard her Richtung Luzern, zwischen der Verzweigung Lopper und der Verzweigung Rotsee. Da dauert es etwa 20 Minuten länger. Allgemein sind Strassen rund um Luzern um verstopft. Dann auf der A14 am Autobahnende zu Walterswil für ein bisschen Bruck und über die Hirzlinie etwa 5 Minuten oben drauflegen. 5 Minuten länger dauert es dann auch von Wettenswil her. Und für die, die in den Süden fahren, 2 Kilometer Stau vor dem Gotthard ab Wassen, Wartezeit von 20 Minuten. Für die, die wieder heimkommen, müssen doppelt so lange warten. 4 Kilometer Stau, Wartezeit von 40 Minuten. Kommt sicher euch ein Ziel.

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8: Schönen guten Abend miteinander. Es ist 17:30.
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8: Der heutige Tag der geht mit einem Haufen Sonnenschein zu Ende. Sonnenuntergang ist nach den 9. In der Nacht da ist es dann meistens klar. Am Morgen könnt ihr viel Sonne geniessen, in der Body, beim Spazieren oder auch daheim auf dem Balkon. Die hohen Wolken, die hier durchziehen, die sind nicht weiter schlimm. Es ist noch mal heiß mit bis zu 30 Grad. Sonnig ist der

0: Start auch in Sonntag. Im Verlauf des Tages tut es aber immer mehr zu und am Nachmittag gibt es dann auch vereinzelt Regen oder Gewitter. Vorher ist es aber nochmal schwül warm mit bis zu 28 Grad.
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0: Noch etwa 5 bis 10 Minuten länger dauert es auf der A14 von Zug her Richtung Luzern zwischen Buri und der Verzweigung Rotsee. Auf der A2 vom Gotthard her Richtung Luzern zwischen der Verzweigung Glopper und der Verzweigung Rotsee-Stau. Da dauert es etwa 30 Minuten länger. Auf der A14 am Autobahnende zu Walterswil, für bis Silbruck und dann über den Hirzlinen Richtung Wenswil. Da dauert es etwa 5 Minuten länger. Die 5 Minuten länger die brauchen ihr auch von Wenswil her. Und vor allem, wo vor dem Gotthard stehen, egal ob Richtung Süd oder Richtung Norden, 2 Kilometer Stau, Wartezeit von 20 Minuten.
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0: Ein sportliches Highlight folgt aufs andere. Nach der Hockey-WM in der Schweiz geht es bald los mit der Fußball-WM. Mit dabei auch der Miro Muheim. Was im 28-jährigen Urner das Nazi-Aufgebot von Murat Yakin bedeutet, das sagt er uns gerade in 8 Minuten im Zentralsportstudio. Zuerst noch der Bruce Springsteen und A Fine Frenzy.

0: Das ist a fine frenzy, almost lover. Schön sind ihr da bei uns.
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0: Ja. Die Schweiz, sie ist im Hockeyfieber und freut sich schon megamässig auf morgen Nachmittag, Janik Kühn.
2: Ja, und das zu Recht. 8 Spiele, 8 Siege. Die Schweizer Nazi steht an der Heim-WM souverän und auch verdient im Halbfinale. Auch der Nazi-Direktor Lars Weibel aus Lachen im Kanton Schweiz ist bis jetzt zufrieden mit den Teamleistungen.
3: Wir können mit guten Leistungen die Leute hinter uns bringen und wir spielen bis jetzt wirklich konsequent. Das ist okay, was wir uns vorgenommen haben. Wir sind schnell und wir sind intensiv und wir haben ein recht höchstes Battle-Level und können physisch mitheben, respektive sogar zum Teil dominieren. Und das ist das, was wir uns immer wieder vorstellen, wie wir spielen. Und da sind wir bis jetzt auf sehr gutem Weg.
2: Zum Glück hat das Team den Wirbel um den Ex-Trainer Patrick Fischer wegstecken.
3: Ja, jetzt haben wir das Beste daraus gemacht und vor allem die Mannschaft hat unglaublich viel Charakter bewiesen. Aber nein, ganz ehrlich, so ein bisschen die Art und Weise und der Weg dahin war mehr als holprig gewesen und das hat einen extra Effort von allen gebraucht, um wieder dahin zu kommen, wo wir jetzt sind.
2: Trotz Punktemaximum und Sieg im Viertelfinale gegen Schweden, der Schweizer Nazi-Direktor Lars Weiber sieht noch Luft nach oben.
3: Sicher die Strafe. Da muss man aber auch sagen, das wird natürlich auch schwieriger. Es wird immer intensiver und physisch härter und dann ist die Grenze halt einfach näher. Aber die Disziplin dort haben wir ein Augenmerk drauf. Das andere ist, wir haben auch bei den Siegen der Vorrunde haben wir auch zum Teil Match gehabt, wo wir nicht über 60 Minuten das alles gespielt haben, wo wir wollen. Wir haben immer wieder mal so eine Phase von ein paar Minuten gehabt, wo wir wieder ein bisschen in ein altes Muster zurückgekommen sind. Also auch dort die Konstanz ist sicher auch noch etwas.
2: Morgen Nachmittag um 20.03 geht es weiter. Dann trifft die Schweiz im WM-Halbfinale Zürich auf Norwegen. Ein schwieriger Gegner, meint der Lars Weibel.
3: Sie spielen unglaublich hart, unglaublich geradlinig und sie bringen jeden Puck aufs Goal. Wir wissen, wie gut sie sind und wir wissen auch, dass da nicht eine Frage ist, wie attraktiv ein Land als Hockey-Nation ist oder wo ihr World Ranking ist. Wir wissen, wenn jemand da ist, wo sie jetzt ist. Mit den Resultaten, die Norweger haben, sind die absolut verdient, zu Recht unter den Top 4 und dementsprechend sind wir vorbereitet.
2: Radio Zentral ist beim WM-Halbfinale Schweiz gegen Norwegen live dabei. Wir bleiben noch beim Eishockey. Der Alessandro Penin verlässt den HC Ambri Piotta. In den letzten 13 Saisons hat er verschiedene Funktionen für die Leventiner übernommen. Vom Videocoach über den Teammanager bis zum Assistent vom Sportdirektor. Der Alessandro Penin wird neuer Sportdirektor beim italienischen Club Hockey Unterland, schreibt Ambri in einer Mitteilung. Bis der Nachfolger gefunden ist, steht der Alessandro Penin Ambri noch zur Verfügung. Und wir bleiben noch beim HC Ambri Piotta. Die Leventiner verstärken sich auf die neue Saison mit einem Stürmer. Der 20-jährige David Bosson unterschreibt bei den Leventiner einen Vertrag für 2 Jahre. In den letzten 2 Saisons hat er in der Quebec Major Junior Hockey League gespielt. Auf internationaler Bühne hat er für die Schweiz auch schon an der U18-WM gespielt und einzelne Match für die U20-Nazi gemacht. Der David Bosso ist beim Nachwuchs von Fribourg-Gottéron und der ZSC Lions groß geworden. Der EV Zug wird für seine Arbeit im Frauen-Eishockey ausgezeichnet. Der Club kommt das Frauenlabel vom Schweizer Hockeyverband über, schon zum dritten Mal ins Rhein. Mit dem Label will der Schweizer Eishockeyverband die beiden höchsten Frauenligen weiter professionalisieren. Wir wechseln zum Fußball. Der Oskar Kapwitt bleibt beim FC Luzern. Der FCL hat die Kaufoption beim 21-jährigen Stürmer gezogen. Wie viel der FCL für den Oskar Kapwitt bezahlt, ist nicht bekannt. Der Oskar Kapwitt hat beim FCL für 3 Jahre unterschrieben. In dieser Saison hat der Stürmer aus der Demokratischen Republik Kongo in 29 Matches 12 Goal und 6 Assists gemacht. Während der Oskar Kapwitt bleibt, muss der Tassei AB den Club verlassen. Der 21-jährige Mittelfeldspieler sei zwar eine Bereicherung fürs Team, schreibt der FCL. Man will auf dieser Position aber einen neuen Impuls setzen. Darum hat man die Kaufoption beim Tassei AB nicht gezogen. Und die Schweizer Nazi beendet am Sonntag mit einem Testspiel gegen Jordanien die WM-Vorbereitung in St. Gallen. Ob dann der Miro Muheim in der Startaufstellung steht, ist noch unklar. Der 28-jährige Urner, der beim HSV in der Bundesliga spielt, ist zum ersten Mal für eine WM vom Nazi-Trainer Murat Yakin aufgeboten worden. Das bedeutet ihm sehr viel, sagt der Miro Muheim.
4: Das ist ein Traum für mich, seit ich ein kleiner Junge bin. Als Fußballer, glaube ich, gibt es nichts Größeres, als sein Land vertreten zu können auf so einer großen Bühne bei einer Weltmeisterschaft. Und deshalb ja, bin ich einfach sehr, sehr glücklich, dass ich dabei sein kann.
2: Doch aus dem WM-Traum wäre ich fast nichts geworden. Der Miro Muheim hat sich Mitte April beim Bundesligaspiel Hamburger SV gegen Bremen eine Sprunggelenkverletzung zugezogen. Er hat die Verletzung aber gut überstanden.
4: Ich fühle mich gut. Ich glaube, der Einsatz da im letzten Spiel war noch wichtig, auch sich ein gutes Gefühl noch zu holen. Und jetzt fühle ich mich ready.
2: Das WM-Vorbereitungstestspiel Schweiz gegen Jordanien ist am Sonntag, Abpfiff ist am Nachmittag um 3. Und zum Schluss gehen wir noch zum Tennis. Jill Teichmann schafft an der French Open den Sprung in Achtelfinal. Sie schlägt in der dritten Runde die Weltnummer 10 Karolina Muchova aus Tschechien in 2 Sätzen mit 6-1 und 7-5. Aus Schweizer Sicht dafür die French Open vorbei ist für die Victoria Golubic, sie ist bei der French Open draussen. Die 33-Jährige verliert gegen die Ukraine Marta Kostyuk mit 4-6 und 3-6.
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2: Willkommen im Freitagabend. Es ist 6 Uhr, 28 Grad messen wir in Giswil. 25 Grad sind es zu Oberurne.
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3: Der mutmaßliche Täter von Winterthur soll in Untersuchungshaft. Der Bundesrat drückt bei der Luftabwehr aufs Tempo. Und Sozialhilfebezüger mit Kind kommen mehr Geld über. Am Mikrofon wünscht einen guten Abend, der Peter Haufenstein. Nach dem Messerangriff gestern am Bahnhof Winterthur hat nun die Bundesanwaltschaft die Ermittlungen übernommen. Sie führt gegen den mutmaßlichen Täter ein Strafverfahren wegen mehrfachen versuchten Mordes und wegen Unterstützung einer terroristischen Organisation. Zudem sei Untersuchungshaft beantragt worden, schreibt die Bundesanwaltschaft. Im Vordergrund stehe die Hypothese eines terroristischen Anschlags. Gleichzeitig werde die Vorgeschichte des Mannes umfassend aufgearbeitet. Der 31-jährige mutmaßliche Täter hatte gestern in Winterthur drei Menschen mit einem Messer angegriffen und verletzt. Der schweizerisch-türkische Doppelbürger war in der Islamistenszene aktiv und war am Vortag noch in einer psychiatrischen Klinik in Behandlung. Wegen Verzögerungen beim US-Luftabwehrsystem Patriot ist die Schweiz auf der Suche nach Alternativen. Nun liegen die Angebote von vier Herstellern aus Deutschland, Frankreich, Südkorea und Israel auf dem Tisch. Dies teilt das Bundesamt für Rüstung Armaswiss mit. Über die Offerten und darüber, wie es mit dem bestellten Patriot-System weitergehen soll, will der Bundesrat bereits im Sommer entscheiden. Ursprünglich war vorgesehen, dass das Patriot-System ab dem kommenden Jahr ausgeliefert wird. Die Lieferung verzögert sich nun aber um bis zu 5 Jahren. Ein mögliches zusätzliches System soll laut dem Bund möglichst in Europa produziert werden. Dies wegen weniger Abhängigkeiten und besserer Verfügbarkeiten. Hersteller von Tabakprodukten würden ganz bewusst auf Jugendliche zielen. Das sagt Markus Möri von der Stiftung Sucht Schweiz. Studien zeigen, dass neue Produkte meist dort auf den Markt kommen, wo der Zigarettenkonsum von Jugendlichen bereits zurückgeht, erklärt Möri.
4: Nach der neuesten Untersuchung zum Nikotinkonsum in der Schweiz haben wir festgestellt, dass die Jugendlichen vor allem Produkte mit Aromen konsumieren. Und das weiss auch die Industrie und macht jetzt darum überall Aromen rein.
3: Deshalb fordert Sucht Schweiz mehr Prävention, beispielsweise durch ein nationales Verbot von fruchtigen und süßen Aromen in Tabakprodukten. Und armutsbetroffene Familien mit Kindern sollen mehr Sozialhilfegelder erhalten. Das haben die kantonalen Sozialdirektoren an ihrer Jahresversammlung im glarnerischen Vilsbach beschlossen. Konkret geht es um eine Erhöhung von 50 Franken pro Monat und Kind. Armutsbetroffene Kinder sollen dank der Erhöhung eher an gesellschaftlichen Aktivitäten teilnehmen können. Zusammen mit den Bundesräten Elisabeth Bohm-Schneider und Beat Janz diskutierten die Sozialdirektoren der Kantone auch weitere Themen, etwa den Schutz von Minderjährigen im digitalen Raum oder den Schutzstatus S für geflüchtete Ukrainer.
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2: Mit dem Roger Perret aus dem Zentralwetterteam.
5: Nur den meist sonnigen und sehr warmen Abend ist es in der Nacht klar. Es ziehen allerdings vermehrt Schleierwolken auf. Die Temperaturen am Morgen sind um 14 Grad. Morgen Samstag ist dann trotz Schleierwolken und hohen Wolkenfelder viel Sonnenschein wieder angesagt. Wir haben auch wieder sehr warme bis heiße Temperaturwerte. von 29 bis 30 Grad. Am Sonntag ist es zuerst noch meistens sonnig, dann gibt es tagsüber vermehrt Wolken und am Nachmittag dann eine steigende Schauer- und Gewitterneigung. Mit einem auffrischenden Westwind erreichen wir dabei schwülwarme 28 Grad. Am Montag da ist es dann bereits wieder recht sonnig, lediglich am Morgen hat es noch dichtere Wolken und Richtung Alpen kann es auch noch Regengüsse geben. Das dann bei Maximaltemperaturen um 23 Grad.
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2: Da ruhig es langsam. Ein bisschen stockt es noch auf der A14 von Zug her Richtung Luzern vor dem Rathausentunnel, dann auf der A2 zwischen der Verzweigung Lopper und der Verzweigung Rotsee. Da braucht ihr noch etwa 10 bis 15 Minuten länger. Auch vor dem Gotthardtunnel nimmt der Stau ab. Im Moment ist es noch 1 Kilometer ab Wasser Richtung Süden, 2 Kilometer im Norden ab Quinto. Gute Fahrt.
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3: Der Kanton Luzern führt eine neue Telefonhotline für nicht lebensbedrohliche Notfälle ein. Ab dem Montagmittag können Patienten bei einem gesundheitlichen Problem auf die Gratisnummer 0800 041 041 anrufen. Fachpersonen helfen dann entscheiden, ob eine Arztpraxis, eine Apotheke oder die Notfallstation der richtige Ort ist. Der Co-Projektleiter Daniel Stiefelhagen erklärt, wie es funktioniert.
7: Das Ziel ist, ein niederschwelliges Angebot zu haben, wo Menschen eine Möglichkeit haben, sich zu melden, Unterstützung bekommen. Und dann geht es in ein Beratungs- und Triagegespräch und dann anhand von Leitsymptomen rausfindet, was geht es eigentlich, was ist die Dringlichkeit und dann quasi mit den hilfesuchenden Patientinnen und Patienten zusammen den Best Point of Care zu finden.
3: Mit dem neuen Angebot will der Kanton Luzern vor allem die Notfälle in den Spitälern entlasten. Für lebensbedrohliche Notfälle bleibt es 144 zuständig. Für die anderen Fälle gibt es jetzt eben die neue Hotline. Sie läuft vorläufig nur im Kanton Luzern. Wird sie ein Erfolg, könnte das Angebot aber auch noch auf weitere Kantone ausgeweitet werden. Die Titlis-Bergbahnen präsentieren nach 3 Jahren Bauzeit einen Meilenstein auf über 3000 Meter über Meer. Der neue Richtstrahlturm mit Restaurant, Aussichtsplattform und Rolex-Boutique wird offiziell eröffnet. Der Titlis Tower soll internationales Publikum anziehen, sagt Norbert Patt, Chef der Titlisbahnen.
8: Wir haben über das ganze Jahr rund 1,2 Millionen Gäste heute. Wir rechnen, dass wir am Ende der Planungsphase, das ist 2035, das ist 10 Jahre, dass wir dann eine Steigerung haben auf 1,5 Millionen Gäste. Das sind über die ganze Tour 30% mehr Gäste.
3: Gestaltet hat der Turm das Architekturbüro Herzog und Dumeron. Der Richtstrahlturm aus den 80er Jahren ist mit 2 Glasboxen ergänzt worden. Ein tolles Projekt, sagt der Nidwaldner Ständerat und Titlis Verwaltungsratspräsident Hans Wicki.
9: Wir haben eine bestehende, rein technische Infrastruktur vom Turm jetzt auch der Öffentlichkeit zugänglich machen. Und mit dem Restaurant und mit dieser Aussichtsplattform, glaube ich, ist uns das gut gelungen.
3: Der neue Turm wird am Montag eröffnet. Er ist Teil von einem grösseren Projekt. Nebst dem Turm bauen die Titlis Bergbahnen im Moment eine neue Bergstation. In Reichenburg ist gestern ein Segelflugzeug abgestürzt. Der Pilot ist beim Unfall gestorben, sagt Pascal Weber von der Kantonspolizei Schweiz.
10: Ein 68-jähriger Pilot ist um Mittag vom Flugplatz Schennis aus mit einem Segelflugzeug gestartet. Der Pilot war Alleinflüger. Etwa um 14:45 ist der Segelflüger über dem Gebiet Nöchen in Reichenburg in den Wald gestürzt. Der Pilot ist beim Absturz ums Leben gekommen. Die Rega und die Feuerwehr Reichenburg konnten den Mann noch tot bergen.
3: Warum das Segelflugzeug gestern in Reichenburg abgestürzt ist, untersucht die Kantonspolizei Schweiz in Zusammenarbeit mit der Sicherheitsuntersuchungsstelle vom Bund. Und wir bleiben im Kanton Schweiz für die letzte Meldung. Dort gibt es nämlich neue Jagdvorschriften. Ab im Herbst darf man zum ersten Mal Wildzäune auf der Hoch- und Niederwildjagd jagen. Geschützt bleiben die Wildzäune-Mütter mit ihren Jungtieren, schreibt der Kanton Schweiz in einer Mitteilung. Weiter gibt es im November wieder ein zweites Jagdfenster für die Rotwildjagd. Zusätzlich werden die Jäger für mögliche Regulierungseinsätze von grossen Raubtieren in diesem Sommer geschult.
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Guten Abend miteinander. Schicke liebe Grüße in die Party, auf den Campingplatz, in die Berge oder auch heim in die Stube. Jetzt sind ihr am Drücker. Schickt mir neue Musikwünsche per WhatsApp-Sprachnachricht an die Nummer 078 933 44 20. Probieren noch den einen oder anderen Wunsch zu erfüllen. 078 933 44 20. Das ist unsere Radiozentral-WhatsApp-Nummer. Ich bin Evelyn Lehmann. Schön, sind ihr mit dabei.

0: unterwegs am Freitagabend mit den Beatles und «And I Love Her».
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0: Da ist morgen Schöneberg, 17. Einachser-Treffen. Los geht's am 9. Uhr. Rangverkündigung ist dann am Abend um 6:30. Unterhaltung gibt es schon ab 11 Uhr am Vormittag mit Ibriger Blitz, Zögerbüble und auch den Gebrüder Steinauer. Ja, und am Abend um 9 Uhr dann mit der Partyband Hashtag. Dazu auch noch Barbetrieb mit dem DJ Schnupf. Am 17. Einachser-Treffen Schöneberg, morgen ab dem Morgen um 9 Uhr. Dann ist der Zirkus Harlecking in der Region unterwegs mit tollen Artisten, Clowns und Tieren. An diesem Wochenende, morgen und am Sonntag Zwillisau. Morgen ist die Vorführung um 7:30 Uhr, am Sonntag dann am Nachmittag um 2 Uhr. Und nächste Woche, am Mittwoch und Donnerstag, das Buddhisholz. Am Mittwochabend gibt es den Zirkus Harlekin am Abend um 7:30 Uhr, Afro und Leichnam am Donnerstag, dann am Nachmittag um 3 Uhr. Weitere Informationen findet ihr auch auf der Webseite zirkusharlekin.ch. Und vor allem, wo schon den nächsten Mittwochabend am Planen sind, der Partyspass geht weiter. Blue Box Power Party immer am Mittwoch ab der 8. im Dukes Club und Rock'n'Roll Party mit Tanzcrash-Kurs im Dukes Zillbruck. Das immer am Mittwoch ab dem 7:45. Alle Informationen auch hier dazu auf der Webseite vom Dukes. Allen zusammen schon jetzt ein gutes Wochenende.

Schönen guten Abend, das ist der Kurt Küng von der Altbunter Mürtchen. Ich wünsche Alpenrosen von Polo Hofer. Sie blühen zwar noch nicht, Alpenrosen, aber ich wünsche allen einen wunderschönen Abend. Es ist herrlich hier oben.

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5: Schönen guten Abend miteinander, 6:30.
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7: Mit dem Peter Haufenstein. Nach dem Messerangriff gestern am Bahnhof Winterthur hat nun die Bundesanwaltschaft die Ermittlungen aufgenommen. Sie führt gegen den mutmaßlichen Täter ein Strafverfahren wegen mehrfachen versuchten Mordes sowie wegen Unterstützung einer terroristischen Organisation. Zudem sei Untersuchungshaft beantragt worden, schreibt die Bundesanwaltschaft. Im Vordergrund steht die Hypothese eines terroristischen Anschlags. Gleichzeitig werde die Vorgeschichte des Mannes umfassend aufbereitet. Der 31-jährige mutmaßliche Täter hatte gestern in Winterthur drei Menschen mit einem Messer angegriffen und verletzt. Der schweizerisch-türkische Doppelbürger war in der Islamistenszene aktiv und war am Vortag noch in einer psychiatrischen Klinik in Behandlung. Tanken ist nach dem Pfingstwochenende wieder leicht günstiger geworden. Wie der TCS mitteilt, liegt der Durchschnittspreis für einen Liter Bleifrei 95 bei 1,91 Franken. Der Preis für Diesel liegt durchschnittlich bei 2,12 Franken pro Liter. Vor einer Woche kosteten beide Treibstoffarten durchschnittlich noch 2 Rappen mehr. Im Vergleich zur Zeit vor dem Irankrieg kostet Benzin heute rund 15% und Diesel 20% mehr.

0: Die Hoffnung auf eine neue Waffenruhe sorgt aktuell für leicht sinkende Ölpreise. Und nach der Wintersperre sind heute drei Schweizer Alpenpässe aufgegangen. Es sind dies der Furka, der Grimsel und der Nuvenenpass. Die drei Passstraßen sind seit dem Vormittag wieder für den Verkehr geöffnet, teilt der TCS mit. Noch geschlossen sind der Sustenpass und der Grosse St. Bernhard.
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2: Wenn ihr vorausschaut, ja, dann seht ihr selber, auch am Abend könnt ihr den ganzen Haufen Sonnenschein geniessen. Der Himmel blau, wolkenlos. In der Nacht, da ist es dann sternenklar. Am Morgen gibt es einen Haufen Sonnenschein. Ab in die Badi, geh spazieren oder ab in die Berge. Die hohen Wolken, die durchziehen, die sind nicht weiter schlimm. Es ist dann noch mal heiss mit bis zu 30 Grad. Sonnig ist dann auch der Start am Sonntag. Im Verlauf des Tages kommen aber immer mehr Wolken dazu. Am Nachmittag gibt es dann stellenweise auch Regen oder Gewitter. Vorher ist es aber noch mal schwül warm mit bis zu 28 Grad.
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2: Sieht also immer besser aus. Noch ein paar Minuten länger dauert es auf der A2. Richtung Basel zwischen dem Schlundtunnel und der Verzweigung Rotsee. Wenn ihr Richtung Süden fahrt, vor dem Gotthardtunnel, noch 1 Kilometer Stau ab Wassen, Wartezeit von 10 Minuten. Unten rauf sind es 3 Kilometer, das ist eine Wartezeit von 30 Minuten. Gute Fahrt! Und jetzt sind wieder ihr an der Reihe.
3: Ich wünsche für alle, die mich kennen, der Richi von der Strobetengang. Liebe Grüße aus Luzern, euer Supersepp.

0: Michi!
1: Hallo zusammen, das ist Sophia von Menzno. Liebe Grüße an alle meine Freundinnen mit dem Lied Andromeda von Lelek.

0: Für alle, die sich jetzt gerade fragen, was ist das genau? So hat es tönt am Eurovision Song Contest 2026. Zwien Andromeda mit Lelek sind für Kroatien an den Start gegangen. Jetzt wird es im WUKO, hier bei Radio Zentral, aber wieder bodenständig. Mit Schweizer Musik aus dem Glarner Land. Wer wünscht sich das denn genau?
1: Bio von Kalbrunnen. Salü zusammen. Ich wünsche euch einen wunderschönen Abend, ein schönes Wochenende und mein Musikwunsch wäre Tremlers Flannerland ist so schön. Danke, ciao zusammen, salut.

0: Beschwingt gehen wir zusammen rein in den sonnigen Freitagabend mit Donna Lewis. I love you always, forever, hier im WUKO auf Radio Zentral. Und da würde ich sagen, einen haben wir noch immer genommen.
1: Hi zusammen, das ist Sandra. Ich wünsche mir für meine Schwester Rosemarie von Heimweh und wünsche allen einen ganz, ganz schönen Sommer oben.

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3: Schönen guten Abend miteinander. Es ist 7 Uhr, warme 28 Grad, messen wir zu Hofteren und auch zu Zürich.
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5: Der mutmaßliche Täter von Winterthur soll in Untersuchungshaft. Die Benzinpreise gehen leicht runter. Und Ungarn und die EU vertragen sich wieder. Im Nachrichtenstudio der Peter Haufenstein. Nach dem Messerangriff gestern am Bahnhof Winterthur hat nun die Bundesanwaltschaft die Ermittlungen übernommen. Sie führt gegen den mutmaßlichen Täter ein Strafverfahren wegen mehrfachen versuchten Mordes sowie wegen Unterstützung einer terroristischen Organisation. Zudem sei Untersuchungshaft beantragt worden, schreibt die Bundesanwaltschaft. Im Vordergrund stehe die Hypothese eines terroristischen Anschlags. Gleichzeitig werde die Vorgeschichte des Mannes umfassend aufgearbeitet. Der 31-jährige mutmaßliche Täter hatte gestern in Winterthur drei Menschen mit einem Messer angegriffen und verletzt. Der schweizerisch-türkische Doppelbürger war in der Islamistenszene aktiv und war am Vortag noch in einer psychiatrischen Klinik in Behandlung. Tanken ist nach dem Pfingstwochenende wieder leicht günstiger geworden. Wie der TCS mitteilt, liegt der Durchschnittspreis für einen Liter Bleifrei 95 bei 1 Franken 91. Der Preis für Diesel liegt durchschnittlich bei 2 Franken 12 pro Liter. Vor einer Woche kosteten beide Treibstoffarten durchschnittlich noch 2 Rappen mehr. Im Vergleich zur Zeit vor dem Irankrieg kostet Benzin heute rund 15% und Diesel 20% mehr. Die Hoffnung auf eine neue Waffenruhe sorgt aktuell für leicht sinkende Ölpreise. Ins Ausland. Nach dem Regierungswechsel in Ungarn will die Europäische Kommission festgesetzte EU-Mittel in der Höhe von bis zu 16,4 Milliarden Euro für das Land freigeben. EU-Kommissionspräsidentin Ursula von der Leyen knüpfte die Freigabe des Geldes aber auch an Bedingungen. Dieter Ebeling berichtet aus Brüssel.
6: Die EU-Kommission hatte das Geld auf Eis gelegt, weil Ungarn nicht genug gegen Korruption und andere Interessenkonflikte tat und auch Grundprinzipien der Rechtsstaatlichkeit missachte. Nun soll das Geld wieder fließen, wenn der neue Regierungschef Magyar seine Reformen umsetzt. Alleine 10 Milliarden Euro sollen aus dem Corona-Aufbaufonds kommen. Eile ist geboten, Investitionen müssen bis Ende August umgesetzt werden. Gut 6 Milliarden Euro für Strukturförderung kommen noch hinzu. Der Regierungschef sprach von einem historischen Durchbruch.
5: Nach dem jüngsten Einschlag einer russischen Drohne im NATO-Land Rumänien hat die deutsche Bundesregierung Rumänien Solidarität zugesichert. Der Drohneneinschlag zeige einmal mehr Russlands Bereitschaft zur Eskalation, erklärte der deutsche Bundeskanzler Friedrich Merz auf der Plattform X. Ronny Thorau berichtet aus Berlin.
7: Die sprengstoffbeladene russische Drohne schlug in der Nacht in das Dach eines Hochhauses ein und entfachte ein Feuer in der Wohnung darunter. Eine 53-jährige und ihr 14-jähriger Sohn erlitten leichte Brandwunden. Die Drohne stammte offenbar aus einem Schwarm, mit dem Russland einen nahegelegenen ukrainischen Donauhafen angegriffen hatte. Russische Drohnen haben schon öfter den Luftraum von NATO-Staaten verletzt, auch schon mehrfach in Rumänien.
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3: Sommer pur, auch zum Start des Wochenende. Der heutige Tag der geht sonnig zu Ende. In der Nacht ist es sternenklar. Auch morgen könnt ihr ganz viel Sonne geniessen, in der Party beim Grillieren oder einfach daheim auf der Terrasse. Die hohen Wolken, die durchziehen, die sind Dekoration. Es ist dazu noch mal heiß mit bis zu 30 Grad. Sonnig ist der Start auch am Sonntag. Im Verlauf des Tages kommen dann aber immer mehr Wolken dazu. Am Nachmittag gibt es vereinzelt dann auch Regen oder Gewitter. Vorher ist es aber noch mal schwül warm mit bis zu 28 Grad.
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3: Da braucht es einfach noch Geduld vor dem Gotthardtunnel Richtung Süden. 2 Kilometer Stau, Wartezeit von 20 Minuten. Unten rauf sind es 3 Kilometer. Das heisst, warten von 30 Minuten. Gute Fahrt. 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Passend zum schönen Wetter heizen wir gerade noch mehr ein. Funktioniert wunderbar mit Sommersound vom Alvaro Soler. Und auch der Bobby McFerrin sorgt in dieser halben Stunde für gute Stimmung. Ich bin Evelyn Lehmann, wünsche euch ganz einen schönen Freitagabend.

zum Träumen ein. 90er-Klassiker von Mark Cohn mit «Walking in Memphis». Ich hoffe, ihr könnt einen schönen Freitagabend geniessen, vielleicht gerade mit der Familie am Grillieren, auf einem gemütlichen Spaziergang oder einfach am Chillen auf der Terrasse. Radio Zentral spielt den breitesten Musikmix und mit dem machen wir jetzt auch weiter. Billy Ray Cyrus übernimmt mit «Keep the Light On».

Das ist der Chris Ria mit «Looking for Summer». Ja, im Sommer 2026 sind wir diese Woche definitiv angekommen. Die Sonne, sie hat abgebrannt. Unbedingt noch geniessen. Nächste Woche ist das Wetter dann eher wechselhaft. Sind wir uns nach dieser schönen Wetterperiode ja gar nicht mehr gewöhnt. Im Juli, da kommen wir zum Moon and Stars Festival nach Locarno bei Radio Zentral. Da gehört ihr sie schon jetzt. Wir machen Platz für Roxette mit Joyride. Hello.

0: Es wird 8 Uhr an dem sonnigen Freitagabend mit aktuell 25 Grad Hergisiel Nidwalden und 22 Grad Wilsbach.
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0: Der mutmaßliche Täter von Winterthur soll in Untersuchungshaft. Der Bund lockert die Reiseempfehlungen für Israel. Und die Schweizer Eishockey-Nazi muss morgen im Halbfinale auf Timo Meier verzichten. Am Mikrofon wünscht einen guten Abend, der Peter Haufenstein. Nach dem Messerangriff gestern am Bahnhof Winterthur hat nun die Bundesanwaltschaft die Ermittlungen übernommen. Sie führt gegen den mutmaßlichen Täter ein Strafverfahren wegen mehrfachen versuchten Mordes sowie wegen Unterstützung einer terroristischen Organisation. Zudem sei Untersuchungshaft beantragt worden, schreibt die Bundesanwaltschaft. Im Vordergrund stehe die Hypothese eines terroristischen Anschlags. Gleichzeitig werde die Vorgeschichte des Mannes umfassend aufgearbeitet. Der 31-jährige mutmaßliche Täter hatte gestern in Winterthur drei Menschen mit einem Messer angegriffen und verletzt. Der schweizerisch-türkische Doppelbürger war in der Islamistenszene aktiv und war am Vortag noch in einer psychiatrischen Klinik in Behandlung. Der Bund lockert die Reisehinweise für Israel. Zwar rät das Außendepartement weiterhin von touristischen und nicht dringenden Reisen ab. Seit Ende Februar riet der Bund aber generell von einem Besuch ab. Es gibt jedoch weiterhin Regionen in Israel, von denen weiterhin generell abgeraten wird. Dazu zählen insbesondere die Grenzgebiete zum Gazastreifen, zum Libanon und entlang des besetzten Westjordanlands. Die Fluggesellschaft Swiss nimmt Flüge von und nach Tel Aviv ab dem 1. Juli wieder auf. Im St. gallischen Altstetten sind mehrere tausend Liter Gülle aus einem umgekippten Tankanhänger ausgelaufen. Der Anhänger eines Traktors kippte in einem Kreisel, wie die Kantonspolizei St. Gallen mitteilt. Die Feuerwehr habe den größten Teil der ausgelaufenen Gülle absaugen können. Eine geringe Menge sei in einen Fluss gelandet. Und nach dem Regierungswechsel in Ungarn will die Europäische Kommission festgesetzte EU-Mittel in der Höhe von bis zu 16,4 Milliarden Euro für das Land freigeben. EU-Kommissionspräsidentin Ursula von der Leyen knüpfte die Freigabe des Geldes aber auch an Bedingungen. Dieter Ebeling berichtet aus Brüssel.
2: Die EU-Kommission hatte das Geld auf Eis gelegt, weil Ungarn nicht genug gegen Korruption und andere Interessenkonflikte tat und auch Grundprinzipien der Rechtsstaatlichkeit missachte. Nun soll das Geld wieder fließen, wenn der neue Regierungschef Magyar seine Reformen umsetzt. Alleine 10 Milliarden Euro sollen aus dem Corona-Aufbaufonds kommen. Eile ist geboten, Investitionen müssen bis Ende August umgesetzt werden. Gut 6 Milliarden Euro für Strukturförderung kommen noch hinzu. Der Regierungschef sprach von einem historischen Durchbruch.
0: Eishockey. Der Schweizer Nazistürmer Timo Meier ist für ein WM-Halbfinale morgen gegen Norwegen gesperrt. Das wegen einem Check gegen das Knie im Viertelfinale gegen Schweden. Beim Spiel gestern ist er noch mit einer 2-Minuten-Strafe davongekommen. Jetzt sperrt ihn der internationale Eishockey-Verband für ein Spiel.
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0: Es gibt einen wunderbar sonnigen Abend und auch morgen wieder viel Sonne im Zentralland. Die Tiefstemperaturen am Morgen um 14 Grad. Am Nachmittag wird es morgen wieder heiß mit bis zu 30 Grad. Die Beise die stellt ab.
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0: Das ist der Blick auf die Strasse am 4 ab 8. Wir haben im Moment noch Probleme auf der A3 Zürich Richtung Chur zwischen Wesen und dem Kärntner Tunnel Stockens wegen einem Pannenfahrzeug. Der rechte Fahrstreifen ist dort blockiert. Wir haben im Moment 30 Minuten länger. Und dann schauen wir an Gotthard. Und zwar die A2 Luzern Richtung Gotthard zwischen Wassen und Göschenen in Süden runter. Im Moment ist es noch 1 Kilometer, wo ihr anstehen müsst. 10 Minuten Zeitverlust. Und auf der Gegenrichtung Norden zwischen Quinto und Airolo sind es 2 Kilometer. Wohner länger haben 20 Minuten dort. Kommt gut an euer Ziel.

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1: Diese Themen haben heute Schlagzeilen gemacht. Guten Abend. Für den Winterthurer Messerstecher hat die Bundesanwaltschaft Untersuchungshaft beantragt. Sie führte ein Strafverfahren wegen Verdachts auf mehrfachen versuchten Mord und Unterstützung einer terroristischen Organisation. Nun wird das Motiv für die Tat abgeklärt, teilt die Bundesanwaltschaft mit. Im Vordergrund steht aktuell ein terroristisch motivierter Anschlag. Hersteller von Tabakprodukten würden ganz bewusst auf Jugendliche abzielen, das sagt Markus Meury von der Stiftung Sucht Schweiz. Studien zeigen, dass neue Produkte meist dort auf den Markt kommen, wo der Zigarettenkonsum von Jugendlichen bereits zurückgeht, erklärt Meury.
2: Nach der neuesten Untersuchung zum Nikotinkonsum in der Schweiz haben wir festgestellt, dass die Jugendlichen vor allem Produkte mit Aromen konsumieren. Und das weiss auch die Industrie und macht jetzt darum überall Aromen rein.
1: Deshalb fordert Sucht Schweiz mehr Prävention. Beispielsweise durch ein nationales Verbot von fruchtigen und süßen Aromen in Tabakprodukten. Mehrere Polizeibeamte zeigen nach dem Fund einer Leiche im aargauischen Strengelbach Vergiftungserscheinungen. Die Polizei fand beim Einsatz am Morgen neben einer leblosen Person auch Chemikalien im Haus, bestätigt Katrin Wettstein von der Aargauer Kantonspolizei.
3: Bei diesen Chemikalien dürfte es sich um Blausäure handeln. Nach erster Erkenntnis dürfte die auch im Zusammenhang stehen mit der Todesursache. Zum aktuellen Zeitpunkt geht man von einem Suizid aus.
1: Das Gift dürfte sich verflüchtigt haben, sodass Einsatzkräfte, die nah an der Person waren, damit in Kontakt gekommen sein dürften. Das Bundesgericht bleibt dabei. 4 ehemalige Mitarbeiter der Gazprombank Schweiz sind schuldig wegen mangelnder Sorgfalt bei Finanzgeschäften. Beim Fall geht es um 10 Millionen Franken, die angeblich dem russischen Cellisten und Putin-Vertrauten Sergei Roldugin gehörten. Bei den Konteneröffnungen vor 12 Jahren gab es Hinweise, dass Roldugin Putin als Strohmann diente, so das Bundesgericht. Darum hätten die Banker genauer abklären müssen, ob das Geld wirklich dem Cellisten gehörte. Sie werden deshalb zu bedingten Geldstrafen verurteilt.
4: 3 weitere Schweizer Alpenpässe sind heute freigegeben worden. Furka, Grimsel und Nuffenen Pass sind seit heute offen, schreiben der Kanton Uri und der TCS. Noch geschlossen sind der Susten und der grosse St. Bernhard Pass.
1: Benzin ist nach dem Pfingstwochenende wieder leicht günstiger geworden. Wie der TCS mitteilt, liegt der Durchschnittspreis für einen Liter bleifrei 95 bei einem Franken 91. Der Preis für Diesel liegt durchschnittlich bei 2 Franken 12 pro Liter. Im Vergleich zur Zeit vor dem Irankrieg sind das beim Benzin 15% mehr und beim Diesel 20. Die Hoffnung auf einen neuen Waffenruhe-Deal sorgt aktuell für sinkende Ölpreise.
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5: Nach dem schönen Sommertag, da ist es in der Nacht meistens klar. Ihr könnt also wunderbar Sterne beobachten. Am Samstag, ja, es ändert sich nichts beim Wetter. Es geht mit der Haufen Sonnenschein weiter. Da stören auch die hohen Wolken am Himmel nicht. Es ist dazu auch noch mal heiss, mit bis zu 30 Grad. Am Sonntag, da geht es sonnig weiter. Im Verlauf des Tages kommen dann aber immer mehr Wolken dazu. Und am Nachmittag gibt es dann auch einmal einen Regen, lokal auch begleitet von Gewitter. Vorher ist aber noch mal ein Schwitzen angesagt. Es ist schwül warm mit bis zu 28 Grad.
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5: Wir wünschen eine gute Fahrt durch die Nacht. 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
1: Diese Themen haben heute Schlagzeilen gemacht. Guten Abend. Eltern, die in der Schweiz von Sozialhilfe leben, erhalten für ihre Kinder bald mehr Geld. Pro Kind wird der monatliche Grundbedarf um 50 Franken erhöht. Diesen Zuschlag hat die Konferenz der kantonalen Sozialdirektorinnen und Sozialdirektoren beschlossen. Mit dem Kinderzuschlag wollen die Kantone ein Zeichen gegen Kinderarmut setzen und ihre gesellschaftliche Teilhabe verbessern.
2: Die SVP kann in ihrem Abstimmungskampf um die 10 Millionen Schweiz-Initiative vom Messerangriff in Winterthur profitieren. Das sagt Politologe Marc Bühlmann. Die SVP könne den gestrigen Angriff mit der eigenen Initiative verknüpfen und erhalte dadurch Medienaufmerksamkeit, so Bühlmann.
3: Es ist Werbung für die eigene Initiative und es kann allenfalls auch einen zusätzlichen Mobilisierungseffekt haben. Also Leute, die vielleicht eher nicht werden abstimmen, gehen jetzt vielleicht eher abstimmen.
2: Für die Bekämpfung extremistischen Terrors brauche es aber den Informationsaustausch mit EU-Behörden, erklärt SPK-Präsidentin Mattia Meier. Genau das sei durch die SVP-Initiative jedoch gefährdet.
1: Hersteller von Tabakprodukten würden ganz bewusst auf Jugendliche zielen, das sagt Markus Meuri von der Stiftung Sucht Schweiz. Die letzte Untersuchung zum Nikotinkonsum in der Schweiz habe gezeigt, dass Jugendliche vor allem Tabakprodukte mit Aromen konsumieren, erklärt Meuri. Und das wisse die Industrie.
4: Konsequent ist eben, dass die Jugendlichen so im Konsum von Tabak- und Nikotinprodukten eingezogen werden.
1: Deshalb fordert Sucht Schweiz mehr Prävention, beispielsweise durch ein nationales Verbot von fruchtigen und süßen Aromen in Tabakprodukten. Nach der Fußball-EM der Frauen und der Eishockey-WM der Männer wird die Schweiz bald Austragungsort eines weiteren Grossanlasses. Sie kann 2028 die Eishockey-Weltmeisterschaft der Frauen austragen. Das hat der Internationale Eishockey-Verband entschieden. Die Austragungsorte sind noch nicht bekannt. Die Entscheidung diesbezüglich fällt im Herbst. Mit der Heim-WM soll das Frauen-Eishockey in der Schweiz weiter gefördert werden.
5: Der Frühling 2026 war in der Schweiz der drittwärmste seit Messbeginn. Laut Meteo Schweiz waren nur die Frühlinge 2011 und 2007 noch wärmer. Dieser Frühling gehört zudem zu den trockensten seit Beginn der Aufzeichnung. Je nach Region fielen 40-90% weniger Niederschläge als üblich. In Graubünden war es der trockenste seit 1901.
1: Fast 1 Million Menschen haben das WM-Viertelfinal der Schweizer Hockey-Nazi gestern Abend gegen Schweden verfolgt. Laut SRF entspricht dies einem Marktanteil von knapp 80%. Im Vergleich, den WM-Final gegen die USA im vergangenen Jahr haben rund 70.000 Menschen mehr geschaut.
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6: Nach dem schönen Sommertag, da ist es in der Nacht meistens klar. Ihr könnt also wunderbar Sterne beobachten. Am Samstag, ja, es ändert sich nichts beim Wetter. Es geht mit der Haufen Sonnenschein weiter. Da stören auch die hohen Wolken am Himmel nicht. Es ist dazu noch mal heiß mit bis zu 30 Grad. Am Sonntag, da geht es sonnig weiter. Im Verlauf des Tages kommen dann aber immer mehr Wolken dazu. Und am Nachmittag gibt es dann auch einmal einen Regen, lokal auch begleitet von Gewitter. Vorher ist aber noch mal ein Schwitzen angesagt. Es ist schwül warm mit bis zu 28 Grad.
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6: Wir wünschen eine gute Fahrt durch die Nacht. 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
1: Diese Themen haben heute Schlagzeilen gemacht. Guten Abend. Für den Winterthurer Messerstecher hat die Bundesanwaltschaft Untersuchungshaft beantragt. Sie führt ein Strafverfahren wegen Verdachts auf mehrfachen versuchten Mord und Unterstützung einer terroristischen Organisation. Nun wird das Motiv für die Tat abgeklärt, teilt die Bundesanwaltschaft mit. Im Vordergrund steht aktuell ein terroristisch motivierter Anschlag. Hersteller von Tabakprodukten würden ganz bewusst auf Jugendliche abzielen, das sagt Markus Meury von der Stiftung Sucht Schweiz. Studien zeigen, dass neue Produkte meist dort auf den Markt kommen, wo der Zigarettenkonsum von Jugendlichen bereits zurückgeht, erklärt Meury.
2: Nach der neuesten Untersuchung zum Nikotinkonsum in der Schweiz haben wir festgestellt, dass die Jugendlichen vor allem Produkte mit Aromen konsumieren. Und das weiss auch die Industrie und macht jetzt darum überall Aromen rein.
1: Deshalb fordert Sucht Schweiz mehr Prävention. Beispielsweise durch ein nationales Verbot von fruchtigen und süßen Aromen in Tabakprodukten. Mehrere Polizeibeamte zeigen nach dem Fund einer Leiche im aargauischen Strengelbach Vergiftungserscheinungen. Die Polizei fand beim Einsatz am Morgen neben einer leblosen Person auch Chemikalien im Haus, bestätigt Katrin Wettstein von der Aargauer Kantonspolizei.
3: Bei diesen Chemikalien dürfte es sich um Blausäure handeln. Nach erster Erkenntnis dürfte die auch im Zusammenhang stehen mit der Todesursache. Zum aktuellen Zeitpunkt geht man von einem Suizid aus.
1: Das Gift dürfte sich verflüchtigt haben, sodass Einsatzkräfte, die nah an der Person waren, damit in Kontakt gekommen sein dürften. Das Bundesgericht bleibt dabei. Vier ehemalige Mitarbeiter der Gazprombank Schweiz sind schuldig wegen mangelnder Sorgfalt bei Finanzgeschäften. Beim Fall geht es um 10 Millionen Franken, die angeblich dem russischen Cellisten und Putin-Vertrauten Sergei Roldugin gehörten. Bei den Konteneröffnungen vor 12 Jahren gab es Hinweise, dass Roldugin Putin als Strohmann diente, so das Bundesgericht. Darum hätten die Banker genauer abklären müssen, ob das Geld wirklich dem Cellisten gehörte. Sie werden deshalb zu bedingten Geldstrafen verurteilt.
4: Drei weitere Schweizer Alpenpässe sind heute freigegeben worden. Furka, Grimsel und Nuffenenpass sind seit heute offen, schreiben der Kanton Uri und der TCS. Noch geschlossen sind der Susten und der grosse St. Bernhard-Pass.
1: Benzin ist nach dem Pfingstwochenende wieder leicht günstiger geworden. Wie der TCS mitteilt, liegt der Durchschnittspreis für einen Liter bleifrei 95 bei einem Franken 91. Der Preis für Diesel liegt durchschnittlich bei 2,12 Franken pro Liter. Im Vergleich zur Zeit vor dem Irankrieg sind das beim Benzin 15% mehr und beim Diesel 20. Die Hoffnung auf einen neuen Waffenruhe-Deal sorgt aktuell für sinkende Ölpreise.
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5: Nach dem schönen Sommertag, da ist es in der Nacht meistens klar. Ihr könnt also wunderbar Sterne beobachten. Am Samstag, ja, es ändert sich nichts beim Wetter. Es geht mit der Haufen Sonnenschein weiter. Da stören auch die hohen Wolken am Himmel nicht. Es ist dazu noch mal heiß mit bis zu 30 Grad. Am Sonntag, da geht es sonnig weiter. Im Verlauf des Tages kommen dann aber immer mehr Wolken dazu. Und am Nachmittag gibt es dann auch einmal einen Regen, lokal auch begleitet von Gewitter. Vorher ist aber noch mal ein Schwitzen angesagt. Es ist schwül warm mit bis zu 28 Grad.
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5: Wir wünschen eine gute Fahrt durch die Nacht, wenn es irgendwo stockt oder staut. 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
1: Diese Themen haben heute Schlagzeilen gemacht. Guten Abend. Eltern, die in der Schweiz von Sozialhilfe leben, erhalten für ihre Kinder bald mehr Geld. Pro Kind wird der monatliche Grundbedarf um 50 Franken erhöht. Diesen Zuschlag hat die Konferenz der kantonalen Sozialdirektorinnen und Sozialdirektoren beschlossen. Mit dem Kinderzuschlag wollen die Kantone ein Zeichen gegen Kinderarmut setzen und ihre gesellschaftliche Teilhabe verbessern.
2: Die SVP kann in ihrem Abstimmungskampf um die 10 Millionen Schweiz Initiative vom Messerangriff in Winterthur profitieren. Das sagt Politologe Marc Bühlmann. Die SVP könne den gestrigen Angriff mit der eigenen Initiative verknüpfen und erhalte dadurch Medienaufmerksamkeit, so Bühlmann.
3: Es ist Werbung für die eigene Initiative und es kann allenfalls auch einen zusätzlichen Mobilisierungseffekt haben. Also Leute, die vielleicht eher nicht werden abstimmen, gehen jetzt vielleicht eher abstimmen.
2: Für die Bekämpfung extremistischen Terrors brauche es aber den Informationsaustausch mit EU-Behörden, erklärt SP-Co-Präsidentin Mattea Meier. Genau das sei durch die SVP-Initiative jedoch gefährdet.
1: Hersteller von Tabakprodukten würden ganz bewusst auf Jugendliche zielen, das sagt Markus Meuri von der Stiftung Sucht Schweiz. Die letzte Untersuchung zum Nikotinkonsum in der Schweiz habe gezeigt, dass Jugendliche vor allem Tabakprodukte mit Aromen konsumieren, erklärt Meuri. Und das wisse die Industrie.
4: Konsequent ist eben, dass die Jugendlichen so im Konsum von Tabak- und Nikotinprodukten eingezogen werden.
1: Deshalb fordert Sucht Schweiz mehr Prävention, beispielsweise durch ein nationales Verbot von fruchtigen und süßen Aromen in Tabakprodukten. Nach der Fußball-EM der Frauen und der Eishockey-WM der Männer wird die Schweiz bald Austragungsort eines weiteren Großanlasses. Sie kann 2028 die Eishockey-Weltmeisterschaft der Frauen austragen. Das hat der Internationale Eishockeyverband entschieden. Die Austragungsorte sind noch nicht bekannt. Die Entscheidung diesbezüglich fällt im Herbst. Mit der Heim-WM soll das Frauen-Eishockey in der Schweiz weiter gefördert werden.
5: Der Frühling 2026 war in der Schweiz der drittwärmste seit Messbeginn. Laut Meteo Schweiz waren nur die Frühlinge 2011 und 2007 noch wärmer. Dieser Frühling gehört zudem zu den trockensten seit Beginn der Aufzeichnung. Je nach Region fielen 40-90% weniger Niederschläge als üblich. In Graubünden war es der trockenste seit 1901.
1: Fast 1 Million Menschen haben das WM-Viertelfinal der Schweizer Hockey-Nazi gestern Abend gegen Schweden verfolgt. Laut SRF entspricht dies einem Marktanteil von knapp 80%. Im Vergleich, den WM-Final gegen die USA im vergangenen Jahr haben rund 70.000 Menschen mehr geschaut.
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6: Nach dem schönen Sommertag, da ist es in der Nacht meistens klar. Ihr könnt also wunderbar Sterne beobachten. Am Samstag, ja, es ändert sich nichts beim Wetter. Es geht mit der Haufen Sonnenschein weiter. Da stören auch die hohen Wolken am Himmel nicht. Es ist dazu noch mal heiß mit bis zu 30 Grad. Am Sonntag, da geht es sonnig weiter. Im Verlauf des Tages kommen dann aber immer mehr Wolken dazu. Und am Nachmittag gibt es dann auch einmal einen Regen, lokal auch begleitet von Gewitter. Vorher ist aber noch mal ein Schwitzen angesagt. Es ist schwül warm mit bis zu 28 Grad.
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1: Im Kanton Luzern da soll eine neue Telefonhotline den Notfall entlasten. Zu Reichenburg stirbt der Pilot nach einem Absturz von einem Segelflugzeug. Die Titlis Bergbahnen präsentieren ein Prestigeprojekt. Und der Schweizer Eishockey-Nazi-Direktor Lars Weibel warnt vor dem WM-Halbfinalgegner Norwegen.
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2: Es gibt immer weniger Hausärzte, die Notfalldienst machen. Und die Notfälle der Spitäler sind häufig überlastet. Darum führt der Kanton Luzern jetzt eine neue Telefonhotline ein. Es geht um Notfälle, die nicht lebensbedrohlich sind. Der Lukas Wedekind berichtet.
3: Der Grund für die neue Telefonhotline im Kanton Luzern? Viele Menschen wissen nicht, wo sie sich bei gesundheitlichen Problemen melden können. Darum gehen sie aus Angst, manchmal auch bei kleineren Problemen, auf einen Notfall. Mit der neuen Hotline bzw. Gesundheitsleitstelle will die Luzerner Gesundheitsdirektorin Michaela Tschuor genau das verhindern.
4: Sie brauchen medizinische Hilfe, ohne Frage, und die sollen sie bekommen. Die kann man aber auch im Vorfeld anders klären und auch zur Verfügung stellen. Und das Ziel werden wir mit dieser Gesundheitsleitstelle ermöglichen.
3: Am nächsten Montagmittag geht es los. Dann kann man sich beim medizinischen Notfall bei der Telefonhotline 0800 041 041 melden. Und zwar rund um die Uhr. Der Co-Projektleiter Daniel Stiefelhagen sagt, wie es funktioniert.
5: Das Ziel ist, ein niederschwelliges Angebot zu haben, wo Menschen eine Möglichkeit haben, sich zu melden, Unterstützung bekommen. Und dann geht es in ein Beratungs- und Triagegespräch. Und dann anhand von Leitsymptomen rausfindet, was geht eigentlich, was ist die Dringlichkeit. Und dann quasi mit den hilfesuchenden Patientinnen und Patienten zusammen den Best Point of Care zu finden.
3: Fachpersonen von der Hotline helfen den Entscheiden, ob eine Arztpraxis, eine Apotheke oder die Notfallstation der richtige Ort ist. Genau diese Triage ist wichtig, um Notfälle in den Luzerner Spitäler zu entlasten. Um was es bei der Hotline aber nicht geht, erklärt Daniel Stiefelhagen.
5: Das Motto heisst nicht lebensbedrohliche Notfälle. Was eine klassische medizinische Beratung oder wissen Sie, wo wir noch freie Hausarztplätze haben oder solche Sachen, an sich ausschließt. Wir werden jeden Anruf annehmen, niemand abweisen. Aber mir nochmal wichtig zu betonen, eine Beratungshotline für gesundheitliche Allgemeinfragen ist es nicht.
3: Die Hotline bzw. Gesundheitsleitstelle ist ein Pilotprojekt und geht etwa 2 Jahre. Bis Ende nächstes Jahr stehen dafür rund 1,6 Millionen Franken zur Verfügung. Bis dann muss klar sein, ob sich der Aufwand gelohnt hat und ob die neue Hotline wirkt, sagt Luzerner Gesundheitsdirektorin Michaela Tschuor.
4: Wir haben ja die Gesundheitsleitstelle bewusst auch angesiedelt im gleichen Raum vom 144, um die Fachlichkeit mit den Fachpersonen vom 144 auch zu teilen, um eben genau den Nutzen und die Wirkung von dieser Gesundheitsleitstelle nachher zu evaluieren. Also das Wirkungsziel ist wichtig, schauen, sinken die Notfallzahlen, die Notfallbesuchszahlen und wenn ja, ist das zurückzuführen auf die Gesundheitsleitstelle.
3: Für lebensbedrohliche Notfälle bleibt 144 zuständig. Für Notfälle, die nicht lebensbedrohlich sind, gibt es jetzt eben die neue Hotline. Sie läuft vorläufig nur im Kanton Luzern. Wird sie ein Erfolg, könnte das Angebot aber noch auf weitere Kantone ausgeweitet werden.
2: Der Beitrag von Lukas Wedekind zu der neuen Gesundheitsleitstelle im Kanton Luzern. Zu weiteren wichtigen Meldungen. In Reichenburg ist gestern ein Segelflugzeug abgestürzt. Der Pilot ist beim Unfall gestorben, sagt Pascal Weber von der Kantonspolizei Schweiz.
6: Ein 68-jähriger Pilot ist um Mittag vom Flugplatz Schennis aus mit einem Segelflugzeug gestartet. Der Pilot war Alleinflüger. Etwa um 13:45 ist der Segelflüger über dem Gebiet Nöchen in Reichenburg in den Wald gestürzt. Der Pilot ist beim Absturz ums Leben gekommen. Die Rega und die Feuerwehr Reichenburg konnten den Mann noch tot bergen.
2: Warum das gestern das Segelflugzeug zu Reichenburg abgestürzt ist, untersucht die Kantonspolizei Schweiz in Zusammenarbeit mit der Sicherheitsuntersuchungsstelle vom Bund. Wegen Dämpf hat ein Einkaufszentrum zu Unteräger evakuiert werden. Die Feuerwehr Unteräger und Zug und die Chemiewehr sind gestern Nachmittag im Einsatz gewesen, sagt Frank Kleiner von der Zuckerpolizei.
7: Gegen die Ferien haben wir ein Telefon auf die Einsatzleitzentrale, dass im Zentrum Chilamatt an der Waldheimstrasse in der Gemeinde Unteregeri ein komischer Geruch in der Luft liegt. Wir sind dann gerade ausgerückt und dann haben wir vor Ort festgestellt, dass die Bodenbelagsarbeiten im Freien, die Dämpfe, die dort entstanden sind, durch die Lüftung in das Gebäude hineingezogen worden ist. Das hat dann zu dieser starken Geruchsemission geführt.
2: Das Gebäude ist geräumt worden, 30 Personen müssen raus. 4 Personen haben sich nicht wohl gefühlt und sind medizinisch betreut worden. Und jemand ist ins Spital gebracht worden. Die Abklärungen zeigt, dass Dämpfe nicht gefährlich waren. Gut 2 Monate nach einer Schussabgabe in der Stadt Luzern sucht die Luzerner Polizei wieder Zeuge. Der Mediensprecher Christian Bertschi sagt, warum.
8: Wir haben schon einmal die Bevölkerung aufgerufen, uns Hinweise zu geben. Wir haben gewisse Sachen bekommen, aber das hat bis jetzt noch nicht zu der Täterschaft geführt. Wir werden alles in Bewegung setzen, damit wir den Fall aufklären können. Darum bitten wir noch einmal inständig darum, dass wir Hinweise bekommen können. Leute, die das gesehen haben, die dort mal eine Beobachtung gemacht haben und sich bis jetzt vielleicht noch nicht gemeldet haben bei der Polizei, wären wir sehr froh und dankbar, wenn wir die Informationen bekommen.
2: Am Freitagnachmittag, 20. März, ist ein 31-jähriger Mann an der Baselstrasse wegen mehrerer Schüsse lebensbedrohlich verletzt worden. Die unbekannte Täterschaft ist damals mit einem weissen Lieferwagen geflüchtet. Und jetzt schauen wir auf eine Titliste. Die Bergbahnen präsentieren nach 3 Jahren Bauzeit einen Meilenstein auf über 3000 Meter über Meer. Der neue Richtstrahlturm mit Restaurant, Aussichtsplattform und Rolex-Boutique wird offiziell eröffnet. Der Titliste-Tower soll internationales Publikum anziehen, sagt Norbert Patt, Chef der Titlis-Bergbahnen.
9: Wir haben über das ganze Jahr rund 1,2 Millionen Gäste heute. Wir rechnen, dass wir am Ende von der Planungsphase, das ist 2035, das ist 10 Jahre, dass wir dann eine Steigerung haben auf 1,5 Millionen Gäste. Das sind über die ganze Tour 30% mehr Gäste.
2: Der Turm ist vom Architekturbüro Herzog und Dümeron gestaltet worden. Der Richtstrahlturm aus den 80er Jahren ist mit 2 Glasboxen ergänzt worden. Ein tolles Projekt, sagt der Nidwaldner Ständerat und Titlis Verwaltungsratspräsident Hans Wicki.
10: Man hat eine bestehende, rein technische Infrastruktur vom Turm jetzt auch der Öffentlichkeit zugänglich machen. Und mit dem Restaurant und mit dieser Aussichtsplattform, glaube ich, ist uns das gut gelungen.
2: Der neue Turm wird am Montag eröffnet. Er ist Teil von einem grösseren Projekt. Neben dem Turm bauen die Titlis Bergbahnen im Moment eine neue Bergstation. Baden, Sündeln und Glasse schlecken. Zaldorf fährt die Freibandsaison an Fron Leichnam am Donnerstag wieder an. Schon seit Tagen ist sommerliches Wetter und an vielen Orten haben die Bade schon seit mehreren Wochen offen. Das Aussenbad konnte man nicht einfach früher auftun, sagt Patrick Hausmann. Er ist Geschäftsführer des Schwimmbads Zaldorf.
11: Ja, der Entscheid ist natürlich grundsätzlich, fällt er Anfangsjahr, wenn das wir grundsätzlich wollen, auftun. Und die Tendenz hat sich in den letzten Jahren halt wirklich bewahrheitet, dass erst vom Juni weg wirklich Betrieb könnte sein. Und wir haben natürlich eine Vorlaufzeit von rund 3 Wochen, wo wir alle Maschinen müssen kontrollieren und Badwasser, Technik und so weiter und so fort können in Betrieb nehmen. Also das heisst, wir können nicht einfach ein Knöpfchen drücken und der Betrieb läuft.
2: Im Schwimmbad Zaldorf gibt es ein Wellenbad, eine Wasserrutsche und ein frisch saniertes Planschbecken. Auch das Hallenbad hat offen. Und wir bleiben gerade im Urner Hauptort, dort, wo die Polizei in den Begegnungszonen die Sicherheit erhöhen. In Zukunft wird sie darum sporadische Geschwindigkeitskontrollen machen, schreibt die Kantonspolizei in einer Mitteilung.

0: Wildsäue auf der Hoch- und Niederwildjagd jagbar. Geschützt bleiben die Wildsäue-Mütter mit ihren Jungtieren, schreibt der Kanton Schweiz. Weiter gibt es im November wieder ein zweites Jagdfenster für die Rotwildjagd. Zusätzlich werden die Jäger für mögliche Regulierungseinsätze von Grossraubtieren in diesem Sommer geschult. Die Stadt Luzern will keine Strassen sperren, wenn dort Zonenwerte überschritten werden. Der Stadtrat lehnt die vorgeschlagenen Massnahmen von der SP ab. Sie hat nämlich verlangt unter anderem, dass die Stadt bei höheren Zonenwerten den ÖV gratis macht, dass das Tempo muss reduziert werden und dass gewisse Fahrzeuge nicht mehr dürfen in der Stadt fahren. Die Massnahmen würden wenig bringen und seien schwierig umzusetzen, schreibt der Stadtrat. Man soll gescheiter auf langfristige Massnahmen setzen, wie zum Beispiel erneuerbare Energie fördern. Und die Stanz hat die Kantonspolizei Nidwalden einen Geisterfahrer gestoppt. Der 85-jährige Autofahrer ist heute Morgen bei Beckeried falsch auf die Autobahn A2 gefahren. Die Autobahneinfahrt Richtung Süden ist wegen einer Baustelle im Moment zu. Der Autofahrer hat während der Fahrt gekehrt und ist etwa 6 Kilometer Richtung Norden als Geisterfahrer unterwegs gewesen, schreibt die Kantonspolizei Nidwalden. Trotz dichtem Verkehr und gefährlichen Situationen hat es keinen Unfall gegeben. Bei der Ausfahrt Stanz Süd hat die Polizei den Autofahrer können anhalten. Er musste den Scheck abgeben und hat eine Anzeige am Haus.
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2: Ja, und den heutigen Tag da haben wir auch schon ganze Haufen Sonnenschein können geniessen. Die Sonne, sie lachen immer noch vom blauen Himmel im Wetterstudio der Roger Perret. Ich sage jetzt einfach einmal, im Grill und Badeplausch steht auch am Abend nichts im Weg.
3: Nein, absolut nicht. Es wird auch mal oben sonnig sein. Es hat ein paar Quellwölkchen harmloser Natur über den Bergen. Richtung Mittelland, dort habe ich jetzt keine Wolken gesehen. Es ist einfach nur blauer Himmel. Und es ist auch heute wieder sehr warm bis heiß geworden. Knapp 30 Grad. 30 Grad Marke, die Hitzemarke haben wir ganz knapp nicht erreicht. In der Nacht, klar, dann ziehen Schleierwolken auf in der zweiten Nachthälfte. Morgen so um die 14 Grad, noch gut zum Durchlüften. Weil tagsüber wird es dann wieder sehr warm bis heiß, ähnlich wie heute 29 bis 30 Grad. Es hat dann auch Schleierwolken und hohe Wolkenfelder. Insgesamt gibt es aber trotzdem noch mal viel Sonnenschein und die Winde, die sind in allen Höhenlagen noch schwach. Also am Morgen wirklich sehr gutes Bade- und Bergwetter.
2: Sommer pur, also zum Ende vom Monat Mai, der endet ja dann am Sonntag. Da ist dann gleich nochmal ein Schwitzen angesagt.
3: Ja, aber es wird dann immer mehr schwül werden, so um die 7-28 Grad gehen. Und es ist zuerst auch noch vielfach sonnig, dann aber fürchtet es ein bisschen an von Südwesten. Es gibt dann vermehrt Wolken und am Nachmittag auch einen Regensprutz oder ein Gewitter. Gewitter vor allem in den Bergen Richtung Mittelland eher nur Schauer. Wahrscheinlich doch recht flächendeckend, vielleicht aber gleich nicht ganz überall. Dazu haben wir auch noch auffrischende Westwind. Dann anfangs von der kommenden Woche, neuen Monat, es ist dann Juni, dort wird es dann bereits wieder am Montag recht sonnig sein. Am Morgen vielleicht noch dichtere Wolken und in den Bergen ein einzelner Regensprutz, aber so ist es doch meistens trocken. Temperaturen dann aber doch ein bisschen tiefer, aber in einem angenehmen Bereich mit rund 23 Grad.
2: Was heisst das denn, Fall nur ein kurzes Regenintermezzo oder wechselt es dann am Dienstag wieder?
3: Ja, wechselt wieder. Es kommt in die nächste Störungszone, wie es aussieht, mit Regenwüsse und Gewitter am Nachmittag um die 23 Grad. Und auch nachher die Woche selber sehr unbeständig, sehr wechselhaft. Das haben wir uns gerne mehr gewöhnt. Auch immer wieder mit Regenwüsse und Gewitter durchsetzt. Zwischendurch auch sonnige Phasen. Der Ablauf noch nicht ganz klar, aber insgesamt halt eher veränderlich und Temperaturen doch moderater, eher so um die 20 Grad oder ganz leicht drüber.
2: Dann geniessen wir jetzt zuerst also noch schönes und warmes Wetter. Danke, Roger. Und dir dann einen guten Abend.
3: Gefällt's, danke.
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4: Einmal mehr ein Abend mit Hühnerhaut-Moment. Schweiz schlägt Schweden mit 3-2 und steht im Eishockey-WM-Halbfinale. Christian Eie, guten Morgen. Wie hast du gestern das Spiel erlebt?
5: Guten Morgen, Thomas. Also das erste Drittel angespannt und was dann zum dritten Mal so getönt hat. Zum dritten Mal hintereinander spielt die Schweizer

0: Eishockey Nationalmannschaft und die WM-Medaille. Einer, der so eine WM-Medaille schon daheim hat, ist der Reto Suri. Der Zuger hat 89 Länderspiele gemacht für die Schweizer Nationalmannschaft und 2013 hat er dann eben auch die WM-Silbermedaille gewonnen. Reto Suri, die WM-Silbermedaille, ist die bei dir daheim irgendwo aufgehängt?
1: Nein, die ist relativ gut versteckt. Und ich habe das Liebling von dieser WM, wo die ganze Mannschaft unterschrieben hat, aufgehängt und eingerahmt. Und die Silbermedaille ist sogar in meinem Tresor gewesen, eine Zeit lang.
0: Und jetzt sind wir 13 Jahre später, im Jahr 2026. Die Schweiz spielt zum dritten Mal hintereinander um WM-Medaille. Was geht da in dir innen vor?
1: Ja, es ist unglaublich. Also ich glaube, es ist einfach ein Zeichen für die Entwicklung vom Schweizer Hockey, von dieser Generation, die wir jetzt haben. Das ist unglaublich, was sie leistet, Jahr für Jahr. Und jetzt auch an dieser HMWM. Ich glaube, mega cool für Schweizer Hockey, das Hockeyfest, das wir geben am Wochenende.
0: Du selber, wo hast du das Spiel gestern geschaut?
1: Ich habe daheim geschaut, gemütlich, aber absolut wieder einmal mehr eine coole Leistung gewesen, Top-Performance von der ganzen Mannschaft. Hat Spass gemacht zum Zuschauen.
0: Wie kann man sich den Reto Suri vor dem Fernsehen vorstellen bei so einem Eishockey-Spiel? Bist du da eher der, der einfach entspannt den Match schaut oder doch eher angespannt?
1: Nein, das eigentlich gar nicht. Ich liebe einfach den Sport. Ich schaue den Sport extrem gern und schaue das relativ relaxed und schaue vielleicht auch ein bisschen auf andere Sachen, als sonst vielleicht Fans schauen. Aber gar nichts Spezielles eigentlich.
0: Dann nimm uns doch gerade mal mit. Was ist in dir innen los gewesen? Gerade im ersten Drittel, was 1-0 für Schweden passiert ist, vermeintlich 2-0 sogar. Hast du da schon gedacht, schon wieder die Schweden, die uns da vielleicht rausrühren?
1: Nein, gar nicht. Auch wenn das 2-0 gekommen wäre. Ich glaube, das war extrem schwierig gewesen, zum Aufschlüsseln mit dieser Kickbewegung. Schlussendlich das nötige Glück auf der Schweizer Seite gewesen, wie ein paar anderen Entscheid sicherlich auch. Aber die Mannschaft gibt einem einfach auch das Gefühl, dass man weiss, dass, auch wenn der Entscheid gewesen wäre, es wäre noch 50 Minuten gegangen. Ich habe mir eigentlich wirklich nicht so Sorgen gemacht, dass sie dann noch einen Weg finden, um zurückzukommen. Weil auch der Start, die ersten 4-5 Minuten bis zum Gegengol sind absolut dominant gewesen. Und ja, die Mannschaft ist auf einer Mission, auf einem Weg, wo sie sich nicht abbringen lässt. Und da gehören manchmal Rückschläge auch dazu. Aber sie geben einem den Eindruck, dass sie nicht studieren und einfach weiter marschieren. Und auch dort, ich glaube, es ist so vom Start her für mich irgendwie ein sehr positives Gefühl gewonnen.
0: Und die Mission, die geht ja dann am Samstag weiter, um 20:30 gegen Norwegen. Vermeintlich ja jetzt eher ein bisschen ein einfacheres Los. Ist gerade das aber auch das Gefährliche?
1: Nein, ich glaube, jemand hat das sehr schön beschrieben gestern. Ich glaube, es war Dennis Malgin, der gesagt hat, es gibt keine einfachen Gegner. Also von dem her muss ihre Gegner respektieren und sich gut vorbereiten. Aber für die Schweiz ist auch klar, dass wenn sie rauskommen und ihre Leistung abprüfen, so wie gestern, dass sie den Finaleinzug bewerkstelligen können. Aber für das ist es eben einfach wichtig, dass man am Gegner Respekt zollt, dass man sich genau gleich vorbereitet, dass man genau gleich weitergeht und so in die letzten zwei Turniertage hineinsteigt. Und dann, glaube ich, ist im Moment die Schweiz die Mannschaft, die für alle anderen zu schlagen gilt.
0: Wieder der ein oder andere Hühnerhaut-Moment geben. Auch gerade nach dem Spiel mit Venus von Bümplitz, wo da gespielt wird, wo da Tausende von Fans wirklich im Stadion mitsingen. Singst du da daheim vor dem Fernseher auch mit?
1: Das nicht gerade, aber das ist einfach mit den Spielern, mit dem Staff, was sie jetzt da beigestellt haben, wenn sie die Euphorie haben können im Fach und wenn jetzt das ganze Land angesteckt wird, ich glaube, ja, da können wir alle, die irgendwo im Hockey beteiligt sind, nur dankbar sein für die Werbung vom Schweizer Hockey, wo sie da einmal mehr betreiben. Wie gesagt, sie sind die letzten zwei Jahre sensationelle WMs gewesen und jetzt durch das, dass sie im eigenen Land ist, glaube ich, hat die Mannschaft und der Staff das geschafft, oder anderen noch mehr mit dem Hockeyfieber anzustecken.
0: In dir innen so ein bisschen kribbeln, wärst du selber auch gerne jetzt gerade wieder auf dem Eis mit dieser Mannschaft?
1: Ja, ich meine, das wäre natürlich sensationell, wenn das so einfach würde gehen. Der Sport ist meine Leidenschaft, das ist extrem cool zum Zuschauen. Ich weiss aber auch, was es braucht. Ich bin mir bewusst, was die Jungs investieren und eigentlich von dem Effort, den sie leisten, alle zusammen, eben vom Staff über Spieler, da ziehe ich einfach den Hut. Und wenn wir jetzt mit den Fingern schnippen, wäre das natürlich sensationell, wenn wir dabei sein könnten. Aber wenn ich weiss, was alles dazugehört, dann bin ich auch froh, dass ich zuschauen.
0: Und was es sicher braucht für WM Gold sind 2 Siege. Du sagst aber schon auch, die Mannschaft die hat das Zeug zum Gold.
1: Ja, das hat sie, aber das ist kein Selbstläufer. Es ist nochmal 2x60 Minuten, vielleicht ein bisschen mehr, wo stehen. Und ja, die Floskeln, die immer kommen, ich glaube, die setzen die Mannschaft einfach perfekt um. Das ist Tag für Tag und fast schon Stunde für Stunde, Einsatz für Einsatz in Matschinen, die gehen einfach immer weiter. Und so müssen sie unbedingt auch die zwei letzten Matches in Angriff nehmen, dass man es einfach Schritt für Schritt geht, weil morgen Nachmittag ist jetzt Halbfinale und dann am Sonntag kommt hoffentlich das Finalspiel. Und da kannst du einfach nicht zu weit vorausschauen, sondern im Moment reinbleiben und genau das weiterziehen, was sie jetzt seit rund 12 Tagen gemacht haben.
0: Wir drücken die Daumen. Wie sieht es aus? Bist du da wieder vor dem Fernsehen mit der Familie am Match schauen am Wochenende oder gehst du in ein Public Viewing?
1: Nein, da habe ich mir noch gar nicht so Gedanken gemacht. Ich werde wahrscheinlich daheim sein. Ich bin jetzt gestern ein überrascht, dass es der Nachmittagmatch wird, aber irgendwie werden wir das können arrangieren, dass ich sicher den Match wird schauen.
0: Und sonst kannst du schnell hören auf Radio Zentral. Danke dir, Reto Suri, für deine Zeit.
1: Danke, merci.
0: Und Thomas, ich würde sagen, wir holen den Hühnerhaut-Moment ein bisschen führen. Wir spielen einen ganz Länge Patent-Ochsner Venus von Bümplitz.
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1: Das ist das Abendgame von Radio Zentral und das sind unsere Schlagziele. Zu Reichenburg stirbt ein Pilot nach einem Absturz von einem Segelflugzeug. Beim Impfobligatorium rudert der Kanton St. Gallen zurück. Die Vorbereitungen für das Charlie Chaplin Musical auf der Walliseebühne laufen auf Hochtouren. Und der Schweizer Eishockey-Nazi-Direktor Lars Weibel warnt vor dem WM-Halbfinal-Gegner Norwegen.
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1: Einen guten Freitagabend und einen guten Start ins Wochenende wünscht am Mikrofon der Janik Köhn. Zu Reichenburg ist ein Segelflugzeug abgestürzt. Der Pilot ist beim Unfall gestorben, sagt Pascal Weber von der Kantonspolizei Schweiz.
2: Ein 68-jähriger Pilot ist um Mittag vom Flugplatz Schänis aus mit einem Segelflugzeug gestartet. Der Pilot war Alleinflüger. Etwa am Viertel vor zwei ist der Segelflüger über dem Gebiet Nöchen in Reichenburg in den Wald gestürzt. Der Pilot ist beim Absturz ums Leben gekommen. Die Rega und die Feuerwehr Reichenburg konnten den Mann noch tot bergen.
1: Warum das Segelflugzeug gestern zu Reichenburg abgestürzt ist, untersucht die Kantonspolizei Schweiz in Zusammenarbeit mit der Sicherheitsuntersuchungsstelle, sonst vom Bund. Der Kanton St. Gallen rudert beim Impfobligatorium zurück. Er verzichtet im neuen Gesundheitsgesetz auf eine entsprechende Regelung, die bei Bedarf ein Impfobligatorium erlaubt hätte. Der St. Gallen Gesundheitsdirektor Bruno Damann erklärt warum.
3: Ja, das ist sicher so, dass wir natürlich von Vernehmlassung auch ein Stück weit Rücksicht nehmen. Und es ist ja nicht nur so gewesen, dass Impfgegner sich gemeldet haben, sondern auch der grössere Teil der Parteien haben das als nicht gut angeschaut. Und das ist dann eigentlich der Grund gewesen, dass wir es rausgenommen haben. Und ich glaube nach wie vor, es wäre vernünftig gewesen, wenn man es reingelassen hätte, dass wir das Epidemiegesetz haben. Aber im Epidemiegesetz ist es ja auch so drin, dass man mit einer Kampfformulierung und das ist dann der Grund, dass die Regierung gesagt hat, nein, wir dürfen das jetzt streichen.
1: Im überarbeiteten Gesetz wird unter anderem die Gesundheitsvorsorge mehr gewichtet. Als nächstes muss der St. Galler Kantonsrat das neue Gesundheitsgesetz noch absegnen. Der Kanton St. Gallen reagiert auf die nationale Bildungsstudie, die letzte Woche veröffentlicht worden ist. In den nächsten vier Jahren sind mehrere Massnahmen geplant. Pascal Linder.
4: St. Galler Schüler haben beim Lesen und in der Sprache noch Luft gegen oben. Mühe haben vor allem Schüler, die aus sozial benachteiligten Familien kommen. Der Kanton St. Gallen will darum ein kantonales Bildungsmonitoring aufbauen. Schulen sollen in Zukunft Daten zum familiären Hintergrund und zur Herkunft ihrer Schüler bekommen. Nach diesen Informationen sollen die Schulen die Klassen zusammenstellen und Förderprogramme ausrichten. Dazu will der Kanton St. Gallen die Lehrer bei der Weiterbildung unterstützen, enger mit den Bibliotheken zusammenarbeiten und den Unterricht im Französisch attraktiver machen.
1: Der Glarner Regierungsrat lehnt zusätzliche Gelder für Hebammen ab. Ein Vorstoss verlangt, dass Hebammen z.B. für Hausgeburten mit bis zu 500 Franken sollen entschädigt werden. Die Arbeit der Hebammen sei wichtig, schreibt die Glarner Regierung. Die Grundversorgung für Geburten sei aber durch das Kantonsspital Glaris gewährleistet. Der Landrat soll den Vorstoss darum ablehnen, heisst es vom Glarner Regierungsrat weiter. Die Stadt Wädenswil hat zum ersten Mal den Klimapreis vergeben. Etwa 30 Projekte sind aus der Bevölkerung, von Vereinen und Unternehmen eingereicht worden. Weil die Vorschläge sehr gut gewesen sind, hat eine ausgewählte Jury gerade 8 Projekte ausgezeichnet. Das Preisgeld von 5'000 Franken wird aufteilt, schreibt die Stadt Wädenswil in einer Mitteilung. Am meisten Geld kommt das Projekt Stadtbäume Wädenswil über. Die Stimmbevölkerung von Rüti kann im Herbst über einen Neubau mit mehreren Kindergärten und Wohnungen abstimmen. Auf dem Gemeindegrundstück an der Mollstrasse soll es einen Neubau mit 3 Kindergärten, einem Hort und einem Mittagstisch geben. Außerdem sind auch rund 30 preisgünstige Wohnungen geplant. Die Stimmbevölkerung kann im Herbst über 3 Vorlagen abstimmen. Der Baurechtsvertrag mit der Wohnbaugenossenschaft GEWO Zürich-Ost, der Mietvertrag für die Schulräume und einen übrigen Kredit von 2 Millionen Franken für der Innenausbau. Wenn alles nach Plan läuft, soll das Projekt 2030 fertig sein. Wegen Dämpf hat das Einkaufszentrum zu Unterägerin müssen evakuiert werden. Die Feuerwehren Unterägerin und Zug und die Chemiewehr sind gestern Nachmittag im Einsatz gewesen, sagt Frank Kleiner von der Zugpolizei.
5: Gegen 4 Uhr haben wir ein Telefon bekommen auf die Einsatzleitzentrale, dass im Zentrum Chilamatta an der Waldheimstrasse in der Gemeinde Unterägeri ein komischer Geruch in der Luft liegt. Wir sind dann gerade ausgerückt und dann haben wir vor Ort festgestellt, dass die Bodenbelagsarbeiten im Freien, die Dämpfe, die dort entstanden sind, durch die Lüftung in das Gebäude hineingezogen worden ist. Das hat dann zu dieser starken Geruchsemission geführt.
1: Das Gebäude ist dann geräumt worden, 30 Personen mussten raus. 4 Personen haben sich nicht wohl gefühlt und sind medizinisch betreut worden. Eine Person ist ins Spital gebracht worden. Abklärungen haben gezeigt, dass die Dämpfe nicht gefährlich waren. Im Kanton Schweiz gibt es neue Jagdvorschriften. Ab dem Herbst sind zum ersten Mal Wildschweine auf der Hoch- und Niederwildjagd jagbar. Geschützt bleiben die Wildschweinmütter mit ihren Jungtieren, schreibt der Kanton Schweiz in einer Mitteilung. Weiter gibt es im November wieder ein zweites Jagdfenster für die Rotwildjagd. Und zusätzlich werden die Jäger für mögliche Regulierungseinsätze von Grossraubtieren in diesem Sommer geschult. Und noch zu unserem Hauptthema. Mit Melonen, Schnauz und viel zu grossen Schuhen. Der Charlie Chaplin ist bald wieder da. Und zwar auf der Wallisee-Bühne zu Wallenstadt. Im Moment laufen noch die Proben für das neue Freilicht-Musical über das Leben von der Stummfilm-Legende. Dann Julie Menach ist vorbeigegangen und hat hinter die Kulissen geschaut.
6: Es tönt schon gut auf der Wallensee-Bühne in Wallenstadt. Tanzend und singend fielen die 21 Darsteller noch an der letzten Szene von Chaplin, das Musical. Der Charlie Chaplin ist vor allem bekannt gewesen für seine Stummfilme. Im Musical hat er jetzt aber eine Stimme. Und zwar die von Steven Armin Novak. Der Wiener Darsteller sagt zu seiner Rolle als Charlie Chaplin:
7: Also in seine Fußstapfen zu treten, das ist viel zu schwierig. Das wäre viel zu viel verlangt, weil ich bin kein Imitator. Aber ich versuche mich seiner Person und seinem Leben in Ehre und Ehrfurcht so gut es geht anzunähern. Aber trotzdem habe ich versucht, meinen Tramp zu erfinden, meinen Entengang, meinen Stock, meine Huttricks. Und ich hoffe, das ist mir gelungen.
6: Der Tramp ist die berühmte Kunstfigur von Charlie Chaplin. Ein armer, aber humorvoller Vagabund mit Melonenstock und Schnauz. Im Musical ging es aber nicht nur um den Tramp, sagt der Chaplin-Darsteller Steven Armin Novak.
7: Der Mann hat Geschichte geschrieben, unvergessliche Geschichte. Ich habe auch Szenen, wo man hoffentlich Charlie Chaplin als Mensch sehen wird und eben nicht nur den Tramp. Ich glaube, viele assoziieren Charlie Chaplin nur mit dem Tramp. Und es gibt eigentlich viel, viel mehr als nur diese Kunstfigur. Und ich glaube, dass das im Stück ganz gut gezeigt wird.
6: Das Musical erzählt die Biografie von Charlie Chaplin. Darum kommen auch andere wichtige Menschen aus dem Leben von Charlie vor. Zum Beispiel sein Halbbruder Sidney Chaplin. Er wird von Christian Solberger gespielt. Wie hat sich der Christian Solberger auf die Rolle vorbereitet?
8: Also ich habe sehr viel Film geschaut. Ich habe mir wirklich so die ganzen Dokumentationen auch angeschaut und wirklich so ein bisschen mich reingelesen und einfach herausfinden, was sind die emotionalen Zustände, die die Person erlebt hat. Und dann habe ich mir überlegt, wo sind meine, die bei ihm andocken. Und ich habe so viele Parallelen gefunden. Auf Deutsch sagt man wie Arsch auf Eimer. Also es passt perfekt.
6: In ganz verschiedene Rollen schlüpft Corinne Decourtins. Sie ist im Ensemble. Kurz vor der Premiere, in 1,5 Wochen, ging es jetzt darum, alles zusammenzubringen, sagt sie.
9: Den Gesang, das Tanzen und das Schauspiel können zu verbinden. Das ist auch das, was uns Musical-Darstellende ausmacht. Und das ist gar nicht so einfach. Das kann man sich wie so vorstellen. Es gibt so eine Übung, wenn man die Hand auf dem Kopf tätschelt. Und dann versuche ich mit der linken Hand nur einen Kreis zu machen beim Bauch. Oder so, die Koordinationsübung. Und so geht es mir im Moment. Ich versuche das alles irgendwie zu koordinieren und das ist gar nicht so einfach.
6: Probt werde ich bei jedem Wetter, sagt Corinne Decourtins.
9: Es gibt kein schlechtes Wetter, sagt man doch, oder? Nur gute Kleider. Und da müssen wir schon sehr gut schauen, dass wir uns da gut vorbereiten und dann auch auf der Bühne schauen, dass wir sicher sind und dass dann alles klappt. Auch wenn es mal ein bisschen regnet oder wenn es mal besonders heiß ist. Aber ich finde, das ist genau das, was so eine Freilichtbühne ausmacht. Und das ist das, was ich so geniesse, wirklich dann auch die Natur zu spüren.
6: Vor dieser besonderen Kulisse zu Wallenstadt arbeiten alle auf Premiere hin. Auch ein Luzerner steht auf der Bühne, der Timo Balzli. Er freut sich schon jetzt auf den Moment der Premiere.
10: Ich finde es immer mega schön. Ich meine, es gibt nicht wirklich einen anderen Beruf, bei dem du am Schluss deiner Arbeit kannst verbeugen und 1000 Leute klatschen dir zu. Ich meine, was ist das?
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11: Ja, und den heutigen Tag, da haben wir ja schon ganzen Haufen Sonnenschein können geniessen. Die Sonne, sie lacht immer noch vom blauen Himmel im Wetterstudio, der Roger Perret. Ich sage jetzt einfach einmal, im Grill und Badeplausch steht auch am Abend nichts im Weg.
12: Nein, absolut nicht. Es wird auch mal oben sonnig sein. Es hat ein paar Quellwölkchen harmloser Natur über den Bergen Richtung Mittelland. Dort habe ich jetzt keine Wolken gesehen. Es ist einfach nur blauer Himmel. Und es ist auch heute wieder sehr warm bis heiß geworden. Knapp 30 Grad. 30 Grad Marke, die Hitzemarke haben wir ganz knapp nicht erreicht. In der Nacht, klar, dann ziehen Schleierwolken auf in der zweiten Nachthälfte. Morgen so um die 14 Grad. Noch gut zum Durchlüften. Weil tagsüber wird es dann wieder sehr warm bis heiß, ähnlich wie heute 29 bis 30 Grad. Es hat dann auch Schleierwolken und hohe Wolkenfelder. Insgesamt gibt es aber trotzdem noch mal viel Sonnenschein und die Wind, die sind in allen Höhenlagen noch schwach. Also am Morgen wirklich sehr gutes Bade- und Bergwetter.
11: Sommer pur, also zum Ende vom Monat Mai, der endet ja dann am Sonntag. Da ist dann gleich noch mal ein Schwitzen angesagt.
12: Ja, aber es wird dann immer mehr schwül werden, so um die 7, 28 Grad gehen. Und es ist zuerst auch noch vielfach sonnig, dann aber fürchtet es ein bisschen an von Südwesten. Es gibt dann vermehrt Wolken und am Nachmittag auch einen Regensprutz oder ein Gewitter. Gewitter vor allem in den Bergen Richtung Mittelland eher nur Schauer. Wahrscheinlich doch recht flächendeckend, vielleicht aber gleich nicht ganz überall. Dazu haben wir auch noch auffrischende Westwind. Dann anfangs von der kommenden Woche, neuen Monat, es ist dann Juni, dort wird es dann bereits wieder am Montag recht sonnig sein. Am Morgen vielleicht noch dichtere Wolken und in den Bergen einen einzelnen Regensprutz, aber sonst doch meistens trocken. Temperaturen dann aber doch ein bisschen tiefer, aber in einem angenehmen Bereich mit rund 23 Grad.
11: Was heisst das denn, Fall nur ein kurzes Regenintermezzo oder wechselt es dann am Dienstag wieder?
12: Ja, wechselt wieder. Es kommt in die nächste Störungszone, wie es aussieht, mit Regen und Gewitter am Nachmittag um die 23 Grad. Und auch nachher die Woche selber sehr unbeständig, sehr wechselhaft. Sind wir uns gerne mehr gewöhnt. Auch immer etwa wieder mit Regen und Gewitter durchsetzt. Zwischendurch auch sonnige Phasen. Der Ablauf noch nicht ganz klar, aber insgesamt halt eher veränderlich und Temperaturen doch moderater, eher so um die 20 Grad oder ganz leicht drüber.
11: Dann geniessen wir jetzt erst also noch schöne und warme Wetter. Danke, Roger. Und dir dann einen guten Abend.
12: Gefällt's, danke.
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13: Einmal mehr ein Abend mit Hühnerhaut-Moment. Die Schweiz schlägt Schweden mit 3-2 und steht im Eishockey-WM-Halbfinale. Christian Eie, guten Morgen. Wie hast du gestern das Spiel erlebt?
14: Guten Morgen, Thomas. Also das erste Drittel angespannt und was dann zum dritten Mal so getönt hat.

0: Ist die bei dir daheim irgendwo aufgehängt?
1: Nein, die ist relativ gut versteckt. Und ich habe das Liebling von dieser WM, wo die ganze Mannschaft unterschrieben hat, aufgehängt und eingerahmt. Und die Silbermedaille ist sogar in meinem Tresor gewesen, eine Zeit lang.
0: Und jetzt sind wir 13 Jahre später, im Jahr 2026. Die Schweiz spielt zum dritten Mal hintereinander um WM-Medaille. Was geht da in dir innen vor?
1: Ja, es ist unglaublich. Also ich glaube, es ist einfach ein Zeichen für die Entwicklung vom Schweizer Hockey, von dieser Generation, die wir jetzt haben. Und das ist unglaublich, was sie leistet, Jahr für Jahr. Und jetzt auch an dieser Heim-WM. Ich glaube, mega cool für Schweizer Hockey, das Hockeyfest, das wird geben am Wochenende.
0: Du selber, wo hast du Spiel gestern geschaut?
1: Ich habe daheim geschaut, gemütlich, aber absolut wieder einmal mehr coole Leistung gewesen, Top-Performance von der ganzen Mannschaft. Hat Spass gemacht zum Zuschauen.
0: Wie kann man sich den Ritus Uli vor dem Fernsehen vorstellen, bei so einem Eishockey-Spiel? Bist du da eher der einfach entspannt den Match schaut oder doch eher angespannt?
1: Nein, das eigentlich gar nicht. Ich liebe einfach den Sport. Ich schaue den Sport extrem gern und schaue das relativ relaxed und schaue vielleicht auch ein bisschen auf andere Sachen, als sonst vielleicht Fans schauen. Aber ja, gar nichts Spezielles eigentlich.
0: Dann nimm uns doch gerade mal mit. Was ist in dir innen los gewesen? Gerade im ersten Drittel, was 1-0 für Schweden passiert ist, vermeintlich ein 2-0 sogar. Hast du da schon gedacht, schon wieder die Schweden, die uns da vielleicht rausrühren?
1: Nein, gar nicht. Auch wenn das 2-0 gekommen wäre. Ich glaube, das war extrem schwierig gewesen, zum Aufschlüsseln mit dieser Kickbewegung. Schlussendlich das nötige Glück auf der Schweizer Seite gewesen, wie ein paar anderen Entscheid sicherlich auch. Aber die Mannschaft gibt einem einfach auch das Gefühl, dass man weiss, dass, auch wenn der Entscheid gewesen wäre, es wäre noch 50 Minuten gegangen. Ich habe mir eigentlich wirklich nicht so Sorgen gemacht, dass sie dann noch einen Weg finden, um zurückzukommen. Weil auch der Start, die ersten 4-5 Minuten bis zum Gegengol sind absolut dominant gewesen. Und die Mannschaft ist auf einer Mission, auf einem Weg, wo sie sich nicht abbringen lässt. Und da gehören manchmal Rückschläge auch dazu. Aber sie geben einem den Eindruck, dass sie nicht studieren und einfach weiter marschieren. Und auch dort, ich glaube, es ist so vom Start her für mich irgendwie ein sehr positives Gefühl gewonnen.
0: Und die Mission, die geht ja dann am Samstag weiter, um 20:30 gegen Norwegen. Vermeintlich ja jetzt eher ein bisschen ein einfacheres Los. Ist gerade das aber auch etwas Gefährliches?
1: Nein, ich glaube, jemand hat das sehr schön beschrieben gestern. Ich glaube, es war Dennis Malgin, der gesagt hat, es gibt keine einfachen Gegner. Also von dem her muss ihre Gegner respektieren und sich gut vorbereiten. Aber für die Schweiz ist auch klar, dass wenn sie rauskommen und ihre Leistung abprüfen, so wie gestern, dass sie den finalen Zug bewerkstelligen können. Aber für das ist es eben einfach wichtig, dass man am Gegner Respekt zollt, dass man sich genau gleich vorbereitet, dass man genau gleich weitergeht und so in die letzten zwei Turniertage hineinsteigt. Und dann, glaube ich, ist im Moment die Schweiz die Mannschaft, die für alle anderen Schlag gilt.
0: Wieder der ein oder andere Hühnerhaut-Moment geben. Auch gerade nach dem Spiel mit Venus von Bümplitz, wo da gespielt wird, wo da Tausende von Fans wirklich im Stadion mitsingen. Singst du da daheim vor dem Fernseher auch mit?
1: Das nicht gerade, aber das ist einfach mit den Spielern, mit dem Staff, was sie jetzt da beigestellt haben, weil sie die Euphorie haben können im Fach und weil jetzt das ganze Land angesteckt wird. Ich glaube, ja, da können wir alle, die irgendwo im Hockey beteiligt sind, nur dankbar sein für die Werbung vom Schweizer Hockey, wo sie da einmal mehr betreiben. Wie gesagt, sie sind die letzten zwei Jahre sensationelle WMs gewesen und jetzt durch das, dass sie im eigenen Land ist, glaube ich, hat die Mannschaft und der Staff das geschafft, der eine oder anderen noch mehr mit dem Hockeyfieber anzustecken.
0: In dir innen so ein Kribbeln, wärst du selber auch gerne jetzt gerade wieder auf dem Eis mit dieser Mannschaft?
1: Ja, ich meine, das wäre natürlich sensationell, wenn das so einfach würde gehen. Der Sport ist meine Leidenschaft, das ist extrem cool zum Zuschauen. Ich weiss aber auch, was es braucht. Ich bin mir bewusst, was die Jungs investieren und eigentlich von dem Effort, den sie leisten, alle zusammen, eben vom Staff über Spieler, da ziehe ich einfach den Hut. Und wenn wir jetzt mit den Fingern schnippen können, wäre das natürlich sensationell, wenn man dabei sein könnte. Aber wenn ich weiss, was alles dazugehört, dann bin ich auch froh, dass ich darf zuschauen.
0: Und was es sicher braucht für WM-Gold sind zwei Siege. Du sagst aber schon auch, die Mannschaft die hat das Zeug zum Gold.
1: Ja, das hat sie, aber das ist kein Selbstläufer. Es ist nur noch zweimal 60 Minuten, vielleicht ein bisschen mehr, wo stehen. Und die Floskeln, die immer kommen, ich glaube, die setzen die Mannschaft einfach perfekt um. Das ist Tag für Tag und fast schon Stunde für Stunde.

0: Einsatz für Einsatz in Maschinen, die gehen einfach immer weiter. Und so wenn sie unbedingt auch die zwei letzten Matches in Angriff nehmen, dass man es einfach Schritt für Schritt geht, weil morgen Nachmittag ist jetzt Halbfinale und dann am Sonntag kommt hoffentlich das Finalspiel. Und da kannst du einfach nicht zu weit vorausschauen, sondern im Moment reinbleiben und genau das weiterziehen, was sie jetzt seit rund 12 Tagen gemacht haben.
1: Wir drücken die Daumen. Wie sieht es aus? Bist du da wieder vor dem Fernsehen mit der Familie am Match schauen am Wochenende oder gehst du in ein Public Viewing?
0: Nein, da habe ich mir noch gar nicht so Gedanken gemacht. Ich werde wahrscheinlich daheim sein. Ich bin jetzt gestern ein bisschen überrascht, dass es der Nachmittagmatch wird, aber irgendwie werden wir das können arrangieren, dass ich sicher den Match wird schauen.
1: Und sonst kannst du schnell hören auf Radio Zentral. Danke dir, Reto Suri, für deine Zeit.
0: Danke, merci.
1: Und Thomas, ich würde sagen, wir holen den Hühnerhaut-Moment ein bisschen führen. Wir spielen eine ganz lange Patent-Ochsner Venus von Bümplitz.
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3: Die Venus von Bümplitz.
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Es ist 2.